0: Der kleine Tierfreund.
1: Überall rufen es die Kleinen wieder durch die Stuben. Joche, Joche, das Schwein ist tot. Es lebt nicht mehr, es lebt nicht mehr, es ist ja so tot. Wer monatelang mit einem Borstenvieh die Wohnung teilen musste, kann womöglich nachvollziehen, welche Erleichterung hiermit schwingt. Zu Anfang war es die Angst vor verseuchtem Hackepeter und hormongeladenem Kotelett, die hauptsächlich viele Lehrerfamilien zur Wohnungsmast schreiten ließ. Wenn dann der Raureif durch die Siedlungen weht, zückt der Vater den Akkuschrauber und treibt ihm dem Mutterschwein zwischen die Bsauen. Das so gemeuchelte Wesen wird hernach von der Mama aus der Decke geschlagen und in der ansonsten so tristen Lehrerbleibe setzt ein Blutbad von aztekischem Ausmaße ein. Papa, Pauker, Lehrer, Mama und auch das Pädagogengelege berauschen sich am strömenden Schweineblut. Sie wälzen sich mit umschlungenem Gedärm auf dem Sisalflor, drücken in dionysischer Wollust dem toten Schweinekopf die gebrochenen Lichter aus und schänden so die gemordete Sau. Ihr ganzes absonderliches Verhalten entnimmt die blutverschmierte Kleinfamilie einem neuen Ratgeberbändchen, das zurzeit im Lehrerzimmer unterm Tisch weitergereicht wird. Der Schweinemord im Wohnzimmer. Familientherapie mit tödlichem Ausgang. Hierin wird empfohlen, symbolisch ein Ferkel als Kindesstatt in die Familie aufzunehmen und wie einen ganz normalen Verwandten zu behandeln. Ist das Tier erwachsen und haben es alle gern, wird es in einer ekelerregenden Blutorgie von allen Familienmitgliedern zerstückelt und anschließend verspeist. Ziel der Therapie ist es, den allgegenwärtigen innerfamiliären Hass auf das Schwein zu projizieren und dieses dann stellvertretend für zum Beispiel den Vater umzubringen. So glauben zumindest die Lehrer. In Wahrheit steckt dahinter lediglich eine geschickte Marketingstrategie des Ferkelproduzentenverbandes, der über die Psychomasche einen völlig neuen Kundenkreis erschlossen hat. Bis zum nächsten Mal, ihr kleiner Tierfreund.

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1: Moin, Herr Pastor.
2: War das schön gewesen?
3: Da sind alle erkältet.
2: Und wie ist bei euch?
1: Und du den Mund.
3: Soll wieder schlechter werden morgen.
2: Das sag auch, Mann.
4: Der 19. August 1951 war ein besonderer Tag in der über 600-jährigen Geschichte des Dorfes. Bunkenstedt bekommt seinen ersten Trecker. Hinrich Furken, damals Gemeindediener, erinnert sich. Unschwer zu erkennen, ein 15er Ohrenstein und Koppel, Stolz der Montana-Werke in Nordhausen am Harz, allerdings schon in den 30er Jahren. Obwohl der erste Bunkenstädter Traktor also ein betagtes Vorkriegsmodell war, hat er nachhaltigen Eindruck auf die Bevölkerung gemacht. Wenn die alten Leute im Dorfe in der verräucherten Gaststätte

zwei junge Burschen in den Schuppen des Bauern Rullmann und versenkten den Strahl ihres Urins in den Tank des Dieselrosses. Vom lauten Krajolen der Dorfjugend aufgeschreckt, kam Rullmanns Karl noch gerade rechtzeitig, um das Mischungsverhältnis Rohöl-Urin im Bereich des Erträglichen zu halten. Ohne Scheu griff er nach der Mistgabel und schleuderte sie mit aller Macht in Richtung der verderbten Jugend. Der heute 54-jährige Günther Beermann war damals mit dabei. Auch im Verlauf der nächsten Jahre hat der Trecker den Leuten aus Bunkenstedt nicht viel Glück gebracht. 1956 hat der Waldmann den Deutsch Langhaar vom Revierförster zum dritten und damit zum letzten Mal überfahren. Anfang der 60er Jahre übersah Rullmanns Karl beim Rückwärtsfahren seine Gattin. Der Fall wurde nie aufgeklärt. Im Dorf hat man so seine Vermutungen, schweigt aber lieber. Dem Bauern Rullmann sollte der Trecker jedoch kein weiteres Glück bescheren. 1965 löste sich die Handbremse und der Ohrenstein und Koppel raste in eine Palette Glasbausteine, die sich Rullmann für den Eingangsbereich seines Hauses besorgt hatte, um eventuelle Heiratskandidatinnen zu betören. Übrig blieb ein Haufen Scherben und ein bis heute nicht wieder verheirateter Bauer. In den frühen 70ern, wir erinnern uns, Studentenbewegung, Ostverträge, überall herrschte Aufbruchstimmung im Land, sollte der greise Schlepper endlich einen neuen Ölfilter erhalten. Ausgerechnet in der Schmiede von Otto Hemkenhus. Er war einer der drei Jugendlichen, die 1951 in die Urinaffäre verstrickt waren und dem noch ein Zinken der Rullmannschen Mistgabel tief im Rücken steckte und er des Nachts den Schlaf nicht findet. Besagter Hemkenhus öffnet also die Klappe am Motorblock, um den Ölfilter auszutauschen, und entdeckt Reste vertrockneten Blutes. Schlagartig steht ihm das Geschehen der unseligen Nacht wieder vor Augen. Seither ist er niemals wieder froh geworden, hat kein Weib gefunden und kein Glück. Und schuld daran ist der verdammte Traktor. Langsam greift Hemkenhus nach hinten, dort wo die großen Schmiedehämmer stehen, nimmt den allergrößten und lässt ihn auf den Motorblock hinabsausen. Ja, das war das Ende des 15er Ohrenstein und Koppel. Er war unschuldig und büßte für einen anderen. Eingewachsen zwischen Brennnesseln und Disteln steht sein Wrack noch heute hinter der Hemkenhusschen Schmiede. Geblieben ist vom ersten Trecker in Bunkenstedt nur das Lachen der Alten in der Gaststätte von Schulten Wilhelm, wenn die Kornflasche die Runde macht.

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0: Mir ist eben beim Stuhlgang was Tolles eingefallen. Also passt mal gut auf. Also, ich habe einfach mal nachgedacht. Ich sagte mir, Horst, alte Keule, so geht das einfach nicht weiter mit dir und deinen Kumpels. Immer nur zusammensitzen und saufen und grummeln und mit der Keule sich gegenseitig auf die Oma hauen. Nein, wir müssen, pass gut auf, wir müssten mal miteinander reden, sprechen, kommunizieren, ja, Gedanken austauschen. Die Konversation ist mir eingefallen, ist nämlich der Schlüssel zur Zivilisation, das Tor zur industriellen Revolution. Versteht ihr eigentlich, was ich meine?
1: Das war aus der Reihe Große Momente der Weltgeschichte. Der Urzeitmensch Horst Uckduden Upsch erfindet die menschliche Sprache, trifft allerdings nur auf wenig Verständnis seiner Kollegen. Vor knapp 40.000 Jahren, irgendwo in einem Land ohne Namen, beim gemeinsamen Basteln mit Dinosaurierkot.
0: Na gut, dann vergessen wir das eben. Gibst du mir noch so einen Köttel von da drüben? Na, danke.

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1: Ja, meine lieben Zuhörer, das literarische Quartett, unser intellektueller Wanderzirkus, er findet heute einmal ohne Helmut Karasek statt. Auch sonst ist niemand hier im Studio, sondern nur ich. Der Mittelstreifen, so lautet der neue Roman von Günther Kratz mich mal am Rücken, der soeben in der Edition Surbier erschienen ist. In diesem Roman untersucht der Autor die Keimzelle des menschlichen Wesens, eben jenen Mittelstreifen auf bundesdeutschen Autobahnen. Fundsachen. Fundsachen, so sind die einzelnen Kapitel des Romans überschrieben. Und das zu Recht, denn erstaunlich ist es schon, was der junge Mann auf seinen monatelangen Wanderungen auf den Autobahnmittelstreifen alles gefunden hat. A6, A7, A52, überall Wohlstandsrelikte aus besseren Zeiten, möchte man sagen, zum Beispiel mit Zitronenlimonade gefüllte Präservative, die haben ihn wohl am meisten fasziniert, wobei sich der intellektuell bewanderte Literaturkritiker natürlich fragen tut, wie er das wohl herausgefunden haben mag. An anderer Stelle des Romans als auch auf der Autobahn findet der geneigte Leser den Grabstein eines in den 50er Jahren verstorbenen und vermissten Jesuitenpaters, der wohl zu spät zu seiner Predigt in der Autobahnkirche aufgebrochen war, deshalb die Abkürzung direkt über die Autobahn nahm und dann elendig an Hunger und Durst zugrunde gegangen sein muss. Grausam, wie das Leben eben manchmal so spielt, vor allem wenn man bedenkt, dass der Pater 2 Kilometer weiter viel besser die ewige Ruhe gefunden hätte, denn dort befindet sich bereits ein riesiges Autobahnkreuz. Ja, die linke Spur ist längst nicht so überholt, wie das manche gerne sehen. Gut besucht bringt sie die Menschen immer ein wenig näher, bis auf wenige Zentimeter, und das ist bei Tempo 180. Alle Achtung an den Autor für diese überaus überraschenden Erkenntnisse. Und trotz aller gut gemeinten literarischen Ansätze rate ich Ihnen, kaufen Sie dieses Buch nicht. Kaufen Sie es bitte nicht. Wenn Sie Ihren Gehirnzellen den Schimmelpilz der Oberflächlichkeit ersparen wollen, tun Sie mir selber den Gefallen. Kaufen Sie es. Bitte, bitte kaufen Sie es nicht. Ich könnte es selber nicht ertragen, wenn...

0: Sag mal, bist du nervös?
1: Jo, du kannst wohl sagen, doch.
0: Ist das etwa dein erster Flug?
1: Jo, ich bin vorher noch nie mit dem Flugzeug, weißt du?
0: Aber brauchst du keine Sorgen zu haben. Ich fliege diese Strecke schon seit 2 Jahren.
1: Um Gottes Willen, wo bist du denn eingestiegen, Mensch?

0: kann, ist, dass die Spaguffen hier demnächst mit derselben Pinunse latzen wie wir.
1: Hä? Was?
2: Kalle meint, dass die Baggerluten in den Benelux-Ländern bald dieselbe Knaste wie wir verballern. Also Patte, weißt du?
1: Hä? Ja, du verstehst nix.
0: Also der Cascom an sich hatte ja bis jetzt immer Sonderkohle. Also scheinmäßig. So Monopoly-technisch.
1: Hä? Was ist los?
2: Und selbst kriegen alle Euro.
0: Ich verstehe das nicht. Dann kriegen die hier in Holland für das Abwarten, bis die Milch zur Käse verschimmelt, das gleiche Geld wie wir in der Fleische. Finde ich scheiße.
1: Na und?
0: Die werden hier doch nur fürs Warten bezahlt. Mit dem gleichen Geld wie wir. Bei meiner Ehre als hart arbeitender Staplerfahrer, das geht echt zu weit. Der Holländer sitzt einfach alles aus.
2: Ist doch praktisch.
0: In 19 Monaten kann man Hochhäuser bauen, Krankenhäuser, Bürohäuser. Und in der gleichen Zeit hat der Kase Muffe einen mittelalten Gouda fertig. Na toll.
1: Ja, du nix verstehst.
0: Ganz klar, wir sind einfach zu weit weg von Polen.
2: Ja, aber zum Durchfahren nach Belgien ist es doch ganz nett.
0: Das ist leider aber auch schon alles.
1: Ah, verstehe. Schliefenplan.

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1: Die Firma.
0: Liebe, Intrigen, Portokosten.
1: Schicksale rund um das Wirtschaftsimperium des Fritz F. Niedmeier.
0: Während mich immer noch das schlechte Gewissen plagt, weil ich Fritz F. Niedmeier nicht erzählt habe, dass sich sein Bruder Clemens Maria in Beirut in Geiselhaft befindet, herrscht in der Firma großer Jubel. Das bruchfeste Knäckebrot hat den letzten Belastungstest überstanden. Selbst der dadurch zahnlos gewordene Zarkowski jubelt.
2: Hula, hula!
0: Nur Frau Graumann nicht. Ihr Blick ist rein zufällig durch das Fenster in den Firmenpark gefallen. Und hat Norbert, den von Frau Graumann so heiß geliebten Rauhartikel, getroffen. Norbert jault auf. Aber nicht vor Schmerz, sondern vor Wollust. Denn Norbert ist nicht allein. Norbert, der noch in derselben Nacht das Bett mit Frau Graumann geteilt hat, vergnügt sich im Park mit einer äußerst charmanten Langhaar-Dackeldame. Und während die Firma immer noch jubelt, sinkt Frau Graumann vom Schicksal getroffen zu Boden. Aber niemand bemerkt das in dem Jubel und Trubel. Zarkowski, der über das kleine Missgeschick mit seinen Zähnen inzwischen längst weggekommen ist, arbeitet schon an einer Werbestrategie für das neue, bruchfeste Knäckebrot.
3: Herr Niedmeier!
4: Ja, Zarkowski, was gibt es denn?
3: Ich habe bereits eine wunderbare Idee für einen neuen Reklamesong. Hören Sie mal!
4: Ja.
5: Stein und Eisenbrot.
3: Aber unser Knäckebrot nicht.
5: Unsere Liebe nicht.
3: Doch es bleibt uns treu.
6: Treu? Nein, er ist mir nicht treu geblieben.
0: Während alle erst jetzt merken, dass Frau Graumann schluchzend am Boden liegt und sie nach dem Grund dafür fragen, verlässt eben dieser Grund die wunderschöne Langhaar-Dackeldame das Firmengelände und lässt einen bis über beide Schlappohren verliebten Rauhartikel Norbert zurück. Ja, damit kann Frau Graumann nun wirklich nicht konkurrieren. Aber wer ist diese geheimnisvolle Dackeldame? Wo kommt sie her und wo geht sie hin? Folgen wir ihr ein Stück, um wenigstens den zweiten Teil dieser Frage beantworten zu können. Genüsslich schnuppernd trippelt sie zum nächsten Taxistand und lässt sich zu einer großen Villa bringen, dessen Portal streng von zwei strohblonden Jungs bewacht wird. Erhobenen Hauptes geht sie auf das Tor zu, wird aber von der Wachmannschaft aufgehalten.
7: Guten Tag, Frau Larsen. Die Parole bitte.
8: Smörbrett.
0: Und tatsächlich, sie darf passieren. Was ist das für ein seltsames Haus? Vielleicht sind die Wachmänner nicht nur strohblond, sondern auch strohblöd. Fragen wir sie also, was sie da bewachen.
7: Die geheime Zentrale des dänischen Geheimdienstes.
0: Was will die Dackeldame beim dänischen Geheimdienst? Und warum haben die Wachmänner sie mit Frau Larsen angeredet? Und warum sind die Wachmänner so blöd? Und warum ist es am Rhein so schön? Und warum habe ich Niedmeier nicht gesagt, dass sein Bruder in Beirut als Geisel festgehalten wird? Wollen Sie das wirklich wissen? Dann verpassen Sie nicht die nächste Folge von Die Vieh.

0: bei Frieda und Anneliese.
1: Endlich fängt der Sommer an.
2: Wer weiß, vielleicht ist es der letzte, den ich noch erlebe.
1: Wenn auch, ist doch sowieso jedes Jahr dasselbe. Rhabarber, Kirschen, Birnen, Äpfel und zum Schluss

0: Die Waldfee?
1: Vielleicht ist es auch diesen Sommer der letzte Spargel, den ich erlebe, bevor ich die Augen zumache.
0: Oh, das hast du schon bald 10 Jahre. Und letztes Jahr hättest du beinahe die Mäse zugekniffen von die 3 Kilo Spargel, die du gefressen hast, mit der ganzen Sauce Hollandaise.
1: Ich dachte, es wäre der letzte Spargel hienieden.
0: Och, dumm Tüch, Olle. Dauernd dies Gefresse, weil du Angst hast, es wäre das letzte Mal. Sieh du lieber zu, dass du euren Jägerzaun noch mit Schülermohn streichst. Der sieht ja seit Jahrrende schon so schäbig aus.
1: Aber Schülermohn soll doch so giftig sein, wenn man das einatmet, kriegt man Krebs.
0: Na und? Wenn dies sowieso dein letzten Sommer ist, kannst du doch auch Schülermohn einatmen. Kaputter als kaputter kann man ja wohl nicht gehen.
1: Aber ich will doch noch so gerne miterleben, wie die Schwalben wegfliegen.
0: Komm, setz dich dahin vor euren Haus und ich jag die Schwalben mit Heinz sein Luftgewehr weg.
1: Ich weiß nicht. Heute ist doch erst der erste Tag vom Sommer. Da wollte ich nicht schon sofort dahin scheiden.
0: Denn dies nicht, denn das nicht. Ich kann dir bloß sagen, streich den Zaun heute mit Schülermohn, bis der Reformationstag kaputt.
1: Dann streich ich bloß die Hälfte und nehme den ersten Advent noch mit, wegen die Dominosteine. Da freue ich mich das ganze Jahr drauf.

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1: Unterhosen lügen nicht. Oder selbst wenn sie nass sind, sind sie schön trocken.
2: So, es ist wieder mal soweit. Aufstellung in Reihe und Glied, die wöchentliche Spitzenkontrolle.
3: Ei, ei, Feldmarschall Bottrop.
2: Und du fängst dir gleich eine Bürschchen, ist das klar?
3: Ja, ist okay.
2: Ich bin hier der Hausmeister und habe dafür zu sorgen, dass auf diesem Schiff Sauberkeit herrscht.
3: Jawohl.
2: Verstanden?
3: Ja, jawohl, ja.
2: Und wenn bis morgen, ja, nicht diese Donovan-Poster und dieser geschimmelte Tofu verschwunden ist, ja,
3: ja sicher so.
2: Dann kannst du nächste Woche das ganze Schiff allein mit der Zahnbürste putzen.
3: Ja, gern.
2: Hast du das verstanden?
4: Ja. Ja? Nun seien Sie doch mal nicht so gemein zu unserem kleinen Schnuckelpraktikanten.
2: No. Und Sie sind sowieso mein Jan Still, dicke Freunde, ja? Ich hab da schon wieder eine Beschwerde aus der Waschküche bekommen, dass Sie da alte Fallschirme oder sowas zum Waschen geben. Ja?
4: Aber das war doch meine Schlüpfer.
2: So, und jetzt zu dir, Kirky. Spinn ab! Was haben wir denn da?
5: Tja, wissen Sie, es ist schwer zu erklären.
2: Wieder mal die Unterhosen nicht gewaschen. Sieh mal einer an. Du weißt ganz genau, dass ich sowas nicht dulde auf Mingeborg, ja?
3: Richtig.
2: Und wenn ich wollte, könnte ich dich sofort wieder nach Hause schicken. Das ist dir doch wohl klar?
5: Das brauchen Sie nicht dauernd zu wiederholen. Ich weiß genau über Ihre Vollmachten Bescheid.
2: Und die Socken sind auch wieder nicht gebügelt. Das ist eine saumäßige Schlamperei. Die sollte man der obersten Raumflotte melden.
5: Richtig, Chef.
2: Ah, Spock, der alte Opportunist. Mach doch mal deinen Schrank auf, hm? Hab ich mir auch wieder. Wieder randvoll mit schweinischen Ohrenmagazinen und noch ein Poster von so einem nackten Playohr des Monats. Sag mal, schämst du dich eigentlich gar nicht?
5: Sehen Sie, ich habe eine gute und ich habe eine böse Hälfte in mir, mit der ich ständig im Kampf liege.
2: Na, dann wollen wir den zwei Hälften mal so richtig was zu tun geben. Du schreibst jetzt in dein Logbuch 300 Mal. Ich bin ein altes Ferkel, verstanden? Und ihr anderen auch!
4: Oh, aber das ist ungerecht!
3: Oh Mann, wir haben doch gar nichts gemacht, ey!
2: Klappe! 400 Mal! Oh. Es gibt niemand, der mich zu berichtigen hat!
5: Sir, darf ich Sie korrigieren? Es heißt niemanden.
2: Oh. 500 Mal! In Altvulkanisch!
5: Faszinierend.
2: Und

0: Gut, Herr Kapitän, jetzt bin ich wieder dran. Okay. Pass auf.
1: Ja.
0: Ich sehe was, was du nicht siehst, und das ist,
1: ja,
0: Weiß.
1: Meine Mütze.
0: Nee.
1: Mein Bart.
0: Nee, auch nicht.
1: Scheiße.
0: Nee. Okay, ist vielleicht nicht weiß, sondern durchsichtig.
1: Durchsichtig? Das Glas da.
0: Nee.
1: Oh, Mensch.
0: Oh, Mensch, ist so pibbi-leicht.
1: Ich glaub das, ja.
0: Gut, noch ein Tipp.
1: Ja, ja.
0: Es ist kalt.
1: Ja?
0: Eiskalt, sozusagen.
1: Ach, Mensch, ich komm da nicht drauf. Verflucht noch mal.
0: Och, das gibt's doch nicht.
1: Ja.
0: Da müssen Sie doch drauf kommen.
1: Ja, komm ich
0: also
1: aber nicht.
0: Noch mehr Tipps.
1: Gut, ja.
0: Es ist groß.
1: Aha.
0: Es ist riesengroß.
1: Also, ja.
0: Es schwimmt im Wasser.
1: Hä?
0: Ist eiskalt.
1: Ja, ja, ja.
0: Und kommt immer näher.
1: Ah, kommt immer näher. Ach, scheiße, ich geb's auf. Lass ihr Punkt, Steuermann.
2: Das war aus der Reihe Große Momente der Weltgeschichte, 14. April 1912. Die berühmte letzte Ich sehe was, was du nicht siehst Runde auf der Brücke der Titanic.

0: Spreader Control, hier spricht Spreader Control. Kampfhanser Flug 308, bitte melden. Spreader Control, hier ist Spreader Control. Kampfhanser Flug 308, bitte melden Sie sich.
1: Captain Kurt, sollten wir uns nicht mal melden bei denen?
2: Hä? Denke ich gar nicht dran. Bretter Control, da steckt doch der Mann mit der Gurke dahinter, die Potsau, ne?
1: Captain, wenn Sie immer auf die Instrumente göbeln, ne? Dann können wir die ja gar nicht mehr ablesen, Captain.
2: Das weiß ich selbst. Co-Pilot-Gezuppel, dämliches. Aber hier weiß man ja vor lauter Instrumente gar nicht, wo man überhaupt noch hingöbeln soll.
1: Ja,
2: ne?
1: Ja.
2: Total verbautes Cockpit, ne? Den Computer haben sie in ihren bescheuerten Arschbus 320 drin, ne? Aber für Göbelbecken war mal wieder kein Platz, ne? So sieht das doch aus, ne? Wenn Versager ein Flugzeug konstruieren, ne?
1: Ja, Captain, aber andere Piloten göbeln allerdings auch nicht so oft während des Fluges, Captain.
2: Ach nee.
1: Ja.
2: Die wemsen die Kaffeetannen da hinten durch. Oder was machen die?
1: Nee. Die steuern das Flugzeug, Captain.
2: Ja? Wieso das denn? Geht doch alles automatisch bei dem Arschbus 320, ne?
0: Kampfhanserflug 308. Bitte überprüfen Sie Ihre Flughöhe.
1: Captain, ich glaube, wir fliegen zu niedrig. Ja, Captain Kurt.
2: Was?
1: Vielleicht sollten Sie das Steuerruder ein bisschen hochziehen, Captain.
2: Wo wahnsinnig geworden, totgeboren. Also total zugegöbelt.
1: Ach so.
2: Meinst du, da packe ich noch an?
1: Hältst
2: du mich für ein Asozial oder was?
1: Nee,
2: Kaffeetantenwemser.
1: Nee, das ist klar. Sie sind kein Asozialer. Nee, auf keinen Fall. Ehrlich nicht.
0: Bretterkontroll, hier spricht Bretterkontroll. Bitte überprüfen Sie umgehend Ihre Flughöhe. Gramm Panzerflug 308, bitte.
1: Captain, die haben das Funkgerät kaputt gemacht.
2: Na und? Verbreitet doch sowieso nur Gurkenideologie. Da fällt mir ein neuer Brettermeier-Witz ein.
1: Ja.
2: Woran erkennt man, dass Brettermeier schwanger ist?
1: keine Ahnung, Captain. Weiß ich
2: Wenn
1: nicht.
2: Er sich vor Gier... Ne, vor Gier morgens in die eigene Gurke beißt.
1: Oh, Captain, Vorsicht, doch nicht auf den Voice-Recorder göbeln. Captain, Vorsicht.

0: Hier ist der aktuelle Frühstücksradio Wasserzustandsbericht. Deutsche Bucht und Elbmündung.
1: Durch ein winziges Leck bei Ölbohrarbeiten der Firma Tex-Mex & Co. erhält das Wasser eine attraktiv irisierende Oberfläche. Auffrischende Winde aus Nordost bringen von der Raffinerie in Heide den Duft der großen weiten Welt. Die Konzentration der Teerreste am Strand liegt bei 1 Kilogramm pro Quadratmeter.
0: Nordseeküste und noch vorhandene Inseln.
1: Der Schaumteppich wird heute eine Höhe von 1,25 Meter erreichen und farblich nach Ockergelb tendieren. Die Tiefflüge der Alliierten werden heute in 10 Meter Höhe durchgeführt. Die Sandabspülungen an den Inseln erreichen in Spitzenwerten 10 Meter pro Stunde. Es wird damit gerechnet, dass Sylt in den Abendstunden die Größe eines Fußballfeldes hat.
0: Westliche Ostsee.
1: Durch Einleitungen der Kläranlagen kann es zu starken Sichtbehinderungen bei Schwimmern und Tauchern kommen. Die Algenberge am Strand erreichen Dünenhöhe. Mit Insektenbefall ist zu rechnen. Die Surfbrettdichte ermöglicht ausgedehnte Wanderungen seewärts. Mitgebrachte Abfälle können problemlos an Ort und Stelle in der internationalen Zone entsorgt werden.
0: Binnenseen.
1: Die Unterscheidung zwischen Land und Wasser wird durch intensive Algenblüte beeinträchtigt. Angeschwemmte tote Fische behindern das Auslaufen der Segelfahrzeuge. Wegen der geringen Sichtweite unter Wasser wird Anglern empfohlen, Leuchtköder zu verwenden, um den Fischen eine Orientierungshilfe zu geben.
0: Beheiztes Freibad Kleinwümmede.
1: Durch den Einsatz von Urinfärbetabletten erhält das Wasser eine blassrosa Färbung. Von dessen Genuss wird jedoch dringend abgeraten, da es sich hierbei nicht um Erdbeersekt handelt. Nur leichte Belastung der Liegewiesen durch Zigarettenkippen und Kaugummireste. Die Verletzungsgefahr durch herumliegende Ringpulverschlüsse ist dagegen heute besonders groß. Die Ghetto-Blasterdichte wird im Laufe des Nachmittags den Lautstärkepegel auf Startbahn-West-Niveau erheben.
0: Das war der aktuelle Frühstücksradio-Wasserzustandsbericht. Unser Tipp, genießen Sie doch zwischendurch einmal einen kräftigen Schluck E. coli. Das entleert und entschlackt in Sekundenschnelle und schafft Platz für neue Genüsse.

schönstes Weihnachtserlebnis? Eines Winterabends, ich mag vielleicht 4 oder 5 Jahre alt gewesen sein, war Speckel, unser kleines Ferkel, nicht von seinem abendlichen Spaziergang zurückgekehrt. Speckel war die einzig Überlebende eines Wurfs von 14 strammen Ferkeln, die eine mysteriöse Futterzusatzmittelallergie dahingerafft hatte. Deswegen war Speckel meinem Bruder und mir auch besonders ans Herz gewachsen. Manchmal schlief die kleine Sau sogar auf meinem Bettvorleger. An diesem Abend, es war der 23. Dezember, lümmelte sich der Bettvorleger verwaist und irgendwie nutzlos auf dem kargen Dielenboden meines Kinderzimmers herum. Dies gemahnte mich abermals an die verlorene Tochter und ich weinte mich in den Schlaf, wie so oft vor Weihnachten, denn ich war immer vorher schon enttäuscht, dass ich jedes Jahr nur circa 20 Geschenke bekam. Der 24. Dezember brach an. Mehr weinend als lachend durchlebte ich die sonst so erwartungsfrohen Stunden bis zur Bescherung. Die Tür des Weihnachtszimmers öffnete sich wie von Geisterhand und wir Kinder schritten hinein. Welch ein nicht enden wollender Jubel ließ unsere kleinen Kinderkehlen erzittern, als wir Speckel, goldbraun, mit einer Schleife um den Hals und einem Apfel im Mund auf der festlich gedeckten Weihnachtstafel liegen sahen. Endlich hatten wir uns wieder. Welch herrliches Weihnachten! Ja, und das alles ist wirklich passiert. Ja, genau so war's. Glaub ich jedenfalls.

0: war gut und was war schlecht gelaufen im Reiche der tiefer gelegten Sachsen?
1: Alles Tolle hier. Wir haben 4 Jahreszeiten durchgesetzt gegen Brüssel. Wir haben den demografischen Wandel bei Hühnern und Schweinen verhindern können. Wir sind das Zukunftsland.
0: Noch schöner wäre es, wenn auch die Gegenwart eine große Rolle spielte. Dort allerdings wirkt im Verborgenen der junge Graf von Bedakesa.
2: Ich habe es geschafft, König Neowulf aus Hannover zu vertreiben. Erstmal nur bis Großburg Wedel, aber mit etwas Glück jage ich ihn nächstes Jahr nach Berolina.
0: Wenn ihn dort jemand will.
1: Mach doch nicht. Ich gehe da auch hin, wenn mich keiner will. Mach doch alle so. Wanderprediger Blabla Gabriel, die Zypriotin Brigitte oder Laienschwester Ursula.
2: Wenn es mir nicht gelingt, im nächsten Jahr den König zu stürzen, gehe ich selbst nach Berolina und werde dort zum Roland Pofalla.
0: Welches Tier ist das denn bloß, ein Roland Pofalla? Muss man davor Angst haben?
2: Ein Roland Pofalla ist ein schwarzer Hubertus Heilis, ein roter Schäfergümbel ist ein gelber Koch Merin.
0: Ja, jetzt weiß ich gar nichts mehr. Was sind das alles für Armleuchter? Will der junge und schöne Graf etwa seine Manneskraft im Gruselkabinett von Berolina vergeuden?
1: Zwischenfrage, haben wir genug Berliner für die Silvesterparty?
0: Meine Herren, der schon wieder.
1: Und Knaller, China Böller, Zieselmänner und Lady Kracher?
0: Was hat der König vor?
1: Wir brauchen zündende Ideen fürs Zukunftsland.
2: Doch der größte Kracher, das bin immer noch ich.
0: Die größte Frage ist nur, ob er auch losgeht im kommenden Jahr. Verpassen Sie also nicht die größte Folge von...
1: Was ist mit Luftschlangen? Wer besorgt die?

0: be her. Wir befinden uns hier in Kleinötze, wo am kommenden Montag direkt nach der letzten Wetten-Das-Show das erste gesamtdeutsche Gottschalk-Museum eröffnet wird. Durch die Räume führen wird mich der Begründer und Leiter dieser Institution, Horst Holmdressler.
1: Guten Tag.
0: Herr Holmdressler, wie sind Sie auf diese Idee gekommen, wo Sie doch noch bis vor kurzem in der Drogenberatung tätig gewesen sind?
1: Ja, das ist richtig, Frau Leuthäuser-Schnarrenberg. Ja, ich habe die Fernsehsüchtigen betreut, recht, die zum Beispiel den Wegfall ihrer Lieblingsserie nicht verkraftet haben, verstehen Sie?
0: Ja, zum Beispiel?
1: Ja, als Dallas aufgehört hat, ne, da war viel los zum Beispiel. Da haben wir dieses TV-Methadon-Programm gestartet und California-Clan in kleinen Videodosen verteilt, ne, wissen Sie?
0: Warum haben Sie dort aufgehört?
1: Ja, Frau Schnarrenhäuser, wissen Sie,
0: Leuthäuser-Schnarrenberger, wenn
1: jetzt der Gottschalk-Entzug losgeht, nicht, und all diese Game-Show-Junkies auf Turkey einem da die Bude einrennen, nicht, und einen um wenigstens eine halbe Stunde Jauch anbetteln, nicht, nee, das ist nichts mehr für mich, ehrlich, bin ich zu alt für, ne? Frau Leuthäuser, ich denke, ich kann da auch anders helfen, wissen Sie?
0: Mit dem Gottschalk-Museum.
1: Ja, ganz genau. Sehen Sie, ich habe hier so ein paar Reliquien für die Fans gesammelt, ne? Sehen Sie hier zum Beispiel unter der kleinen Glaskuppel, ne? Das ist sein erstes Gummibärchen, das er mal ausgespuckt hat, ne? Und hier, das ist der Glücks-Big Mac, Symbol für die erste Million, Frau Schnarrenhäuser.
0: Leuthäuser-Schnarrenberger. Und diese Preise hier?
1: Das sind die kompletten Auszeichnungen, die der Tommy so gekriegt hat. Ne? Nee, hier so das Bambi, goldene Kamera, goldener Otto, goldener Fettnapf, hier der silberne Grinser, ne? Ehrenurkunde vom Gard-Haar-Studio, ne? Und alles sowas. Ja.
0: Und diese blauen Briefe hier, sind die von Tommys früherer Schule?
1: Ja, ganz genau, Frau Leuthäuser. Sehen Sie hier einen Brief an die Eltern, ne? Dritte Klasse von der Grundschullehrerin, die sich beschwert, dass der kleine Thomas über so bescheuerte Sache da hat. Und hier dass er auf dem Schulhof ein illegales Wettbüro eingerichtet hat. So wetten, dass der Günther wieder eine 5 in der Mathearbeit hat und sowas, wissen Sie?
0: Ja. Und wer ist dieser etwas dämlicher aussehende Mann auf dem Foto hier?
1: Oh, das ist was ganz, ganz, ganz Seltenes. Ne? Das ist das Bild von dem bisher einzigen Menschen, den wir finden konnten, der einen Gottschalk-Film im Kino gesehen hat und ihn wirklich lustig fand. Das ist eine echte Rarität, ne? Echt, Frau Schnarrenhäuser, ja.
0: Leuthäuser-Schnarrenberger.
1: Ja, sicher.
0: Eine letzte Frage. Was ist denn das hier?
1: Ja, dieser kleine Kasten hier, der beinhaltet alle Zuschriften, die nach der ersten Gottschalk-Sendung den Elstner Frank wiederhaben wollten. Wissen Sie, Frau Leuthäuser-Schnarrenberger? Und dieser Waschkorb hier, da sind alle Briefe drin, die sich aufgeregt haben, als der Thomas das erste Mal eine bunte Hose am Samstagabend angehabt hat.
0: Ach so. Und wofür ist dieses riesige leere Schwimmbassin da drüben?
1: Das? Auch das ist nur für die Beschwerdebriefe nach der ersten Wetten-Das-Show mit dem Wolfgang

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3: Ja, hallo, anonym Alkoholiker Nordwestdeutschland. Ein Problem mit Alkohol. Naja, wie lange schon? Aha, und dann wollen Sie jetzt Mitglied bei den anderen. Ist kein Problem. Nein, bei uns sind Sie genau richtig. Von wo rufen Sie denn an? Was? Nein, es ist nur wegen der Fernsprechgebühren. Sonst erfährt das niemand. Absolut niemand. Ganz anonym. Ja. Yeah. Was?
4: Hey, Sigi! Großösingen! Ist doch dein Bezirk. Sag mal, kennst du da einen? Sicher ein Alk. Hier habe ich gerade in der Leitung. Will hier zu den anonymen Alkoholikern. Moment, ich fahre mal.
3: Hallo? Wie war noch Ihr Name, Herr? Achso, hatten wir noch gar nicht. Was? Natürlich, können Sie sich darauf verlassen, das ist nur intern. Ich meine, wenn es Ihnen lieber ist, dass ich Sie mit einer Nummer anspreche, dann kann ich natürlich auch... Was? Na, natürlich, Herr Müller. Verstehe ich. Ist ja fast so anonym wie eine Nummer, ne?
4: Müller, Sigi. Norbert Müller. Was? Kennst du nicht? Warte mal.
3: Wo wohnen Sie denn, Herr Müller? Ja, Moment, jetzt warten Sie doch. Es ist doch nur, weil... Also, Sigi, mein Kollege... Ja, natürlich. Streng geheim. Ja, danke. Und die Nummer?
4: Wallraffplatz 289. Sigi, musst du doch kennen. Ist doch bei dir in der Ecke. Nein?
3: Wie alt sind Sie, Herr Müller? Was? Ja, natürlich werden Ihre Daten vertraulich behandelt.
4: Sigi, der ist genauso alt wie du.
3: Na, da schlucken Sie aber schon eine ganze Weile, was, Herr Müller? Wie lange sind Sie jetzt schon dabei, sagen Sie mal? Hä? Oh, Moment, da ist ein Gespräch auf der anderen Leitung. Hallo?
5: Ach, der Fotograf. Ja, das ist gut, dass Sie anrufen. Meinen Sie, dass wir für die morgige Ausgabe noch einen Artikel reinbekommen? Moment, passen Sie auf. Der Knüller. Wir haben den 500.000. Alk an der Angel. Ja, kann ich... Jetzt geht jetzt schlecht. Nein, ich dachte mir, feierliche Übergabe des Mitgliedsausweises mit Blumen, Sie machen ein paar Fotos. Ja.
3: Wann?
5: Oh, ich weiß nicht. Moment, bleiben Sie mal kurz dran, ich frage ihn mal.
3: Hallo, Herr Müller, sind Sie noch? Ja. Am besten wäre es, Sie könnten gleich mal reinschauen hier bei uns. Ja, sofort. Was? Aber natürlich, bleibt nur unter uns. Tschüss, Herr Müller.
5: Hallo? Haben Sie es mitgekriegt? Ja, er kommt.
3: Super. Und hinter trinken wir erstmal einen, weil... Ja, sicher. Die Daten kann ich Ihnen schon mal durchgeben. Müller, Norbert, Wallraffplatz 289.

0: Das ist mein Boss, Jonathan Doof. Ein self-made Vollidiot. Mann, ist der dämlich. Und das ist Mrs. Doof. Eine saudumme Frau. Einfach blöd. Übrigens, ich heiße Max. Ich bin Zivildienstleistender und kümmere mich um die beiden. Denn sie allein zu lassen, wäre mörderisch.
1: Doof, aber dämlich. Heute Mord im Golfclub.
2: Hallo Seemann, ich kann schon wieder.
3: Liebling, ich aber nicht. Vielleicht Friedwart,
0: Klopf, klopf. Bitte entschuldigen Sie, Mr. und Mrs. Doof. Ich habe soeben gehört, im Golfclub sei jemand ermordet worden.
3: Na und? Was geht uns das an? Wir sind doch dämlich. Nicht wahr, Liebling?
2: Was immer du sagst, Seemann.

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1: Liebe Kinder, der Kapitän hat uns persönlich versprochen, dass das Schiff jetzt nicht mehr in jedem Zielhafen ausgepumpt werden muss und unsere Sachen in Zukunft trocken bleiben. Ihr könnt also beruhigt sein. Hier in Ägypten ist alles wie damals bei unserer Hochzeitsreise. Besonders die Pyramiden haben sich in den letzten 60 Jahren überhaupt nicht verändert. Wir sind glücklich. Könnt ihr noch einmal Herberts Herzpillen nachsenden? Viele liebe Grüße, Oma und
2: Opa!
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4: Die Mittelmeerkreuzfahrt. Statt sich wie andere solide deutsche Durchschnittsrentner ab und an mit einer Rheumadecken-Werbefahrt zu begnügen, will das Kreuzfahrtpaar mit seinen fast 80 Jahren noch einmal wie damals in der Welt des Luxus schwelgen. Zu zweit verjubeln sie in wenigen Wochen die gesamten Ersparnisse für die Kreuzfahrt, um sich den Traum ihres Lebens zu erfüllen. Die Kinder sind entsetzt und versuchen ihnen die Fahrt auszureden, weil sie das Geld natürlich lieber geerbt hätten.
5: Das Programm!
6: An Bord herrscht gähnende Langeweile und da die einzige Unterhaltung neben den regelmäßigen Fehlalarmen im Essen und im Trinken besteht, kann man fast täglich an der Waage sehen, wie man zunimmt.
5: Was sie sich trotz allem gönnen!
6: Jeden Abend eine Flasche Erdbeerchampagner nach Art des Dampfers.
5: Worauf alle immer warten!
6: Nur wenn der tägliche Maschinenschaden eintritt, kann man sich in normaler Lautstärke unterhalten und die Getränke ungeschüttet zu sich nehmen.
5: Woran Kreuzfahrer beim Landausflug erkannt werden!
6: Ihnen ist permanent schlecht und sie schlucken Pillen gegen die Landkrankheit.
5: Was Opa beinahe geschafft hätte.
6: Er hätte Oma fast gegen ein rüstiges Kamel eingetauscht, weil ein Verlache ihre Perücke für blondes Echthaar hielt.
5: Was man nicht machen sollte.
6: Wertgegenstände im Schiffstresor ablegen. Jeder von der Mannschaft hat mehrere Nachschlüssel und Vorstrafen. Außerdem verpfändet der Kapitän regelmäßig den Tresorinhalt, wenn er mit den Liegegebühren im Rückstand ist.
5: Was verdächtig wirkt.
6: Der Kapitän legt nicht einmal beim Dinner die Schwimmweste ab.
5: Makaber.
6: Wie die Stewards die wenigen Plätze in den Rettungsbooten unter der Hand verkaufen.
5: Lustiges Schauspiel!
6: Sobald das Schiff in einem Hafen angelegt hat, springen unter dem Gelächter der Mannschaft Dutzende panischer Ratten von Bord. Nur der Koch sieht ihnen traurig hinterher.

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1: Sie reiten für Freiheit und Gerechtigkeit. 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Heute
2: der kurze Ruhm.
3: Hey Porthos, ihr habt es gelesen. Wir stehen heute in der Messezeitung.
4: Oh, und als was?
3: Als beeindruckende Stichprobe am Stand der Solinger.
2: Das war eine Qualität zahlt sich aus Folge der drei Musketiere.

0: Gysi.
1: Aber es hat doch überhaupt noch nichts gesagt.
0: Das war doch aus der letzten Folge.
2: Mir passt der Umgangston in dieser Gruppe schon lange nicht mehr.
0: Halt du erst recht dein Maul, Holgi.
1: Genau, als Maul, Holgi.
0: Als Maul, Gysi.
1: Aber es hat doch bloß zu Holgi gesagt, er soll sein Maul halten.
3: Als Maul, Gysi.
0: Maul halten, Pole.
2: Haltet mal alle zusammen euer Maul. Das wäre am besten.
1: Halt's Maul, Holgi.
0: Hey, Gysi, hab ich nicht gesagt, du sollst dein Maul halten?
3: Hey, Kalle.
0: Was ist los, Jaro?
3: Halt's Maul.

0: ferma.
1: Liebe, Intrigen, Portokosten.
2: Schicksale rund um das Wirtschaftsimperium des Fritz F. Niedmeier.
1: Unbemerkt wie aus dem Nichts nähern sich heftige Gewitterwolken der Firma, die mit der goldenen Niedmeier-Karte nach wie vor auf einer Erfolgswelle schwimmt. Von allen anderen unbemerkt haben Niedmeiers Sohn Boris und der Außendienstmitarbeiter Gernot Zarkowski ein böses Kompott ausgekocht.
3: Zeigen Sie mal her. Augenblick, setz mal eben eine andere Brille auf. Habe Niedmeiers Sohn Boris und der Außendienstmitarbeiter Gernot Zarkowski ein böses Komplott ausgekocht. Es heißt Komplott, nicht Kompott.
1: Herrgott nochmal, seitdem dieser Autor die Manuskripte mit seinem neuen Telefaxgerät übermittelt, kann man ja überhaupt nichts mehr entziffern. Also gut, es gibt keinen Nachtisch, sondern eine böse Intrige. Aus unterschiedlichen Gründen sind die zwei Verschwörer übereingekommen, sowohl den Firmenchef Niedmeier als auch seinen Enkel Erwin aus dem Weg zu räumen. Aber noch ahnt niemand etwas davon. Das Leben in der Firma geht seinen Gang wie immer.
4: Schwager? Ja, Chef, was gibt es?
5: Aber hören Sie mal zu, Schwager. Das Geschäft mit der goldenen Niedmeier-Karte, das läuft doch wohl immer noch glänzend, oder?
4: Ja, klar, Chef. Besser als je zuvor.
5: Ja, prima. Schwager?
4: Ja.
5: Das ist noch lange kein Grund, dass Sie sich hier auf Ihren Lorbeeren ausruhen, klar?
4: Ja, Chef, habe ich auch schon gedacht. Also. Aber was soll ich sonst machen? Ich habe schon versucht, mich stattdessen auf Brombeeren auszuruhen, okay. Aber da pieksen ja die Zweige immer so. Und das Problem mit Erdbeeren können Sie sich ja vorstellen.
5: Ja,
4: Mousse. Was übrig bleibt, ist Erdbeermousse.
5: Ja. Genau. Hä? Mousse. Und das ist das Stichwort, Schrare. Es muss ein neues Produkt her.
4: Aha.
5: Wenn das mit der goldenen Karte nicht mehr richtig läuft, dann müssen wir sofort mit einem neuen Knüller am Start sein, klar?
4: Richtig, Chef. Hab mir auch schon was überlegt.
5: Ja, was dann?
4: Und ich glaube, es ist mir auch schon das Richtige eingefallen.
5: Also, worauf warten Sie, Schrare? Schießen Sie schon los. Ja.
1: Auf diese Aufforderung hat Schrage schon seit Monaten vergeblich gewartet. Jetzt endlich ist sie wieder da. Er schießt los. Was ist passiert? Ist Schrage etwa schon in die Intrige involviert worden? Ist er etwa von Boris und Zarkowski als Mörder gedungen worden? Nein.
5: Schrage! Um Himmels Willen, hören Sie auf! Sind Sie denn von allen guten Geistern verlassen?
4: Nein, ich bin im örtlichen Schützenverein beigetreten. Ich dachte, Sie wollten mal sehen, was ich da so gelernt habe.
5: Nein, Schrage! Ach, Quatsch! Ich will nichts anderes hören als Ihren neuen Produktvorschlag. Ist das klar, Schrage?
4: Ja, Herr Direktor.
1: Und Sie, meine sehr verehrten Damen und Herren? Wollen Sie den auch hören? Ja? Dann verpassen Sie auf keinen Fall die nächste Folge von Die Firma.

0: Sohn ist kaputt. Denn wundert mich auch nicht, dass bei euch nichts mehr blüht. Da hat das Schneeglöckchen auch mal die Schnauze voll.
1: Was blüht denn bei euch groß, außer das Veilchen um Heinz sein rechtes Auge?
0: Der Doofkopf, der ist wieder so unglücklich gegen eine Faust gelaufen. Du, bei uns, da explodiert die Wiese geradezu.
1: Haben Sie die verbuddelte Munition aus dem Krieg wiedergefunden?
0: Krokanten, Sukkulenten, Hydranten und Primeln. Ein Blütenmeer.
1: Was für Blüten?
0: Ach, ist auch egal. Hauptsache bunt. Du, das gab's als Fertigmischung auf dem Brokumer Markt. Blütenmeer hat sich der Holländer wohl verschrieben.
1: Wir sind nicht so fürs Blühen. Das muss alles schier und stumm sein im Garten.
0: Ja, nein. Grün ist auch eine ganz schöne Farbe.
1: Was für ein Grün? Bei uns ist alles braun.
0: Rasen habt ihr auch nicht mehr?
1: Nein, Rasen ist reiner zu hektisch. Das regt ihn bloß auf.

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Der Äther. Unendliche Weiten. Dies sind die Abenteuer der FF Enterprise, die mit ihrer 90-Mann starken Besatzung unterwegs ist, um neue Welten zu erforschen, neues Leben und neue Zivilisationen. Viele Lichtjahre von der Realität entfernt dringt die FF Enterprise in Galaxien vor, die nie ein Mensch zuvor gehört hat.

0: Meine Kalorien bitte, oder?
1: Ich muss so bleiben, wie ich bin.
2: Was zum Teufel ist das denn? Lauter grüne Blätter?
3: Maulisch, Rumkirk, du fette Ratte. Das sind 50 Gramm Endiviensalat. Ohne Dressing, versteht sich. Deine Ration für den Tag.
4: Da gehe ich doch lieber gleich in den Knast, nicht wahr, Spock?
5: Nee, das tut dir auch mal ganz gut, Kirk, ne? Du hast schon ganz schön zugelegt. Die dicke Frau Hildegard hat auch schon gesagt, dass sie dich so richtig unerotisch findet, du.
3: Richtig, guckt euch auch mal alle an, ihr Mopsgesichter. So, ja, Spock hat schon richtigen Rettungsreifen um die Ohren.
4: Logische Schlussfolgerung, irgendwas ist im Getreide.
3: Quatsch! Du frisst einfach zu viel, das ist alles. Und damit ist nun Schluss. Auf meinem Schiff herrscht jetzt Diät. Da gibt's keine Ausnahmen, ist
6: nein,
3: doch klar?
6: Nein, bitte, Benno. Ich bin auch wirklich nicht dick. Ich hab doch nur so viele Drüsen. Und außerdem vertrage ich Diäten nicht. Kirky, weißt du noch, wie ich letztens aus Versehen das dritte Frühstück ausgelassen habe?
4: Ja, ich erinnere mich genau daran. Du wärst beinahe gestorben.
3: Ist mir doch egal. Hier wird jeder gleich behandelt, ob mit oder ohne Drüsen. Ich hab alle Lebensmittel versteckt, jawohl.
5: Was?
4: Ich hab ein Suchmanöver eingeleitet.
3: Wenn du denkst, du kriegst als Captain hier irgendeine Extrawurst gebraten oder auch nur irgendwie eine andere Wurst, dann...
5: Ach, das gibt's ja wohl nicht. Guck mal, Bennos Werkzeugkasten randvoll mit Esssachen und Schnökerkram, ey.
6: Was? Und ich hunger hier schon seit 3 Minuten.
3: Tja, ja, irgendein Versehen.
5: Oh, Sauerei.
3: Die sind auch nur für Forschungszwecke bestimmt. Ach,
5: von wegen,
3: ja?
5: Von wegen. Ne? Diesmal bist du dran, Benno. Ja? Oh ja.
6: So, Benno, zur Strafe beamst du jetzt 2 Hunden ums All.
5: Ja, mit Maßgepäck.
4: Fasziniert. Ihre Fresslust bei ihr Verderben.
3: Also nicht direkt. Next, huh?

0: gucken Sie sich die doch mal an. Da ist doch nichts mehr dran. Das macht doch keinen Spaß mehr.
1: Aber,
0: hat kaum 20 Jahre gehalten. Naja, also sowas, das geht doch nicht. Echt jetzt mal.
1: Ich glaube, aber die haben Sie gar nicht von uns. Haben Sie denn vielleicht noch den Kassenbon?
0: Ach, Kassenbon. Die habe ich doch gebraucht gekriegt. Also hier, gucken Sie sich das doch mal an. Da eine Ecke weg, da wird schon ganz struppig. Also die müssen wir einfach zurücknehmen. Echt
1: also
0: jetzt.
1: Nein. Ohne Kassenbon geht da leider gar nichts. Das müssen Sie schon verstehen, ja?
2: Das war aus der Reihe Große Momente der Weltgeschichte. Die Umtauschpflicht für Ehefrauen wird aufgehoben. Damals bei den Neandertalern kurz nach Weihnachten.
0: Ja, und was mache ich jetzt mit der Alten? Sperrmüll oder Biotonne?

0: Deutschland bei Nacht.
1: Mist, kann ich wieder einschlafen. Gut, dass wir Heimwerkers für diese Fälle unseren Hobbykeller haben. Welche Bastelidee passte wohl besser in die Nacht als der Sarg? Meistens sterben die Verwandten ja spontan, um dann nicht auf die Wucherangebote der Leichenindustrie reinzufallen, stellen wir uns schon mal die gehängigsten Modelle in den Keller. Ein guter Sarg muss nicht viel kosten. Man kann ihn sogar total aus Hellpappe herstellen. So, ich habe hier zwei alte Kartons. Da war eine Waschmaschine und ein Kühlschrank drin. Sowas hat ja wohl jeder im Keller rumstehen. So, ja, die beiden Kartons lege ich jetzt hintereinander und hacker sie zusammen. Damit nicht sofort auffällt, dass der Sarg aus Pappe ist, wird ringsrum Eichendekorfolie raufgeklebt. So, und jetzt noch mit der Bohrmaschine überall Löcher in die Pappe gebohrt. Wozu werden Sie fragen? Die Leiche braucht doch keine Luft, im Gegenteil. Aber ist doch witzig, oder? Ein Sarg mit Luftlöcher. Gibt's was zu grinsen auf eine Beerdigung. Ja, Spaß beiseite. Noch ist es ja nicht so weit. Ja, jetzt wundern Sie sich natürlich, wie man in einem Pappsarg eine dicke Leiche auf dem Friedhof rumtragen kann, ohne dass der Löffelabgeber durch den Karton fällt. Ganz einfach. Erst wenn die Leiche in unserem Sarg liegt, werden die Griffe dran geschraubt. Und zwar dübeln wir die direkt durch die Pappe an die Oma ran. Haha, da kann nichts schief gehen. Der Sarg ist sozusagen nur die irdische Hülle. Nü, hü,
2: Arthur, was machst du denn da unten mitten in der Nacht?
1: Nichts, Schnuhuki. Hast du mal Moment Zeit? Ich will mal was ausprobieren. Nü,

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1: Das war mit Abstand die schlimmste Woche, die ich in meinem Leben je hatte. Ich weiß nicht, ob ich aufstehen soll, und ich hab keinen Plan, was ich mache. Und irgendwie ist alles scheiße, ich war noch nie so weit am Boden.

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3: Hey, Bottas. Ja. Bottas, hat er etwa wieder unsere Sendezeit verkauft?
4: Ja, aber, na und?
3: Aber das kann er doch nicht machen.
4: Und ob ich das machen kann, hat er doch gehört,
3: aber oder? Aber Bottas, ihm ist wohl gar nichts da.
4: Lass mich doch in Ruhe.
1: Das war eine hoffentlich ist bald Sonntag 9 Uhr Folge der drei Musketiere.

0: Der kleine Tierfreund.
1: Liebe Zuhörer, auch wer kaum Tiere in freier Wildbahn beobachtet hat, dem wird aufgefallen sein, dass die Kollegen alle barfuß durchs Gestrüpp schleichen. Unverfroren setzt das Kanin seine Käsemauke auf den Acker und lockt mit dem müffelnden Trittsiegel Master Reinecke heran. Der Mensch hingegen wird selten Opfer des roten Räubers oder streunender Katzen, weil er den pestenden Gestank seiner Extremitäten im Kunstleder des Turnschuhs versiegelt. Eine gefährliche Übergangslösung stellt die löcherige Herrensanselette dar. Ungehindert kann zwischen den Lederriemen die käsige Ausdünstung in die Natur ausströmen. Immer wieder macht sich die Polizei dieses Phänomen zunutze, wenn sie in Sandaletten geflohene Strafgefangene mit Schweißhunden durchs Unterholz verfolgt. Der König unter den Castorbehältern des Fußes aber ist unangefochten der Gummistiefel. Gerade der Weidmann schätzt es, wenn beim Pürschgange der müffelnde Fußschweiß im Gutta-Percha-Stulpen verharrt und nicht das Wild erschreckt. So ist denn das Tragen von Fußbekleidung zum entscheidenden Vorteil des Homo sapiens geworden. Mit dem Schuhwerk verlor der Mensch aber auch die Bodenbesäßung und stolziert seither geckenhaft auf Mutter Erde herum. Lediglich die Spezies der Sandalenträger verkörpert noch den Übergangsbereich zwischen Mensch und Tier. In der naturnahen Sandalette findet noch die Assel Unterschlupf und auch der Pilz, dieser scheue Kamerad, wird gastlich aufgenommen. Drum wurde der Stiefel zum Symbol der Macht, die Birkenstockse Zauselpantolette aber zum Zeichen der Umweltjünger. Und immer wenn Sie, liebe Zuhörer, abends einen zermalmten Käfer wollüstig aus dem Profil ihrer Halbschule pulen, so denken Sie stets daran, dass diese Lust einem Tier nie vergönnt sein wird. Bis zum nächsten Mal, ihr kleiner Tierfreund.

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2: 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Und wo sind deine Zähne, Junge?
3: Ja, weiß ich nicht.
1: Der Doofe will mich immer ankrabbeln. Da hab ich schon einen Freund, Mama.
2: Streitet euch doch, die Kinder. Papa, schnell, ruf einen Krankenwagen. Fertig, leg dich hier aufs Bügelbrett. Schnell.
4: Mama?
2: Ja, Papa.
4: Mama?
2: Ja.
4: Mama, bist du jetzt völlig doof geworden oder was? Wir konnten haben werden sollen tun sollen.
2: Wieso denn, Papa?
4: Jetzt wird erstmal gegessen können werden tun und nichts anderes. Der Bengel sieht ohne Zähne sowieso besser aus. Was fernet? Mein Junge, was?
3: Ja, Papa.
4: Na, siehst du, bekommen haben tun werden sein.
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0: mein Herr, dieses Modell hier ist wunderbar geeignet für unterwegs.
1: Was ist denn das hier?
0: Ja, da können Sie die Arbeit zum Beispiel in der Postkutsche erledigen, während Sie reisen.
1: Oh ja, und was kann das?
0: Alles. Oder sagen wir, fast alles. Also schreiben, rechnen, Grafiken erstellen und das Beste, ein Spracherkennungsprogramm.
1: Och, was soll ich sagen?
0: Doch, Sie können einfach drauf lossprechen und er notiert alles mit.
1: Er?
0: Ja, Sie können wählen zwischen Albin, Paul und Rudolf. Nächste Woche bekommen wir noch mehr Modelle rein, aber zurzeit ist das leider alles, was wir da haben. Probieren Sie doch ruhig mal einen aus.
1: Ja gut, das mache ich dann mal.
2: Das war aus der Reihe Große Momente der Weltgeschichte. Das Laptop ist älter als bisher angenommen. Ende des 19. Jahrhunderts in einem Krämerladen mit angeschlossenem Sklavenhandel.
1: So, und wie viel ist 12 mal 723 geteilt durch 57?
3: 96!
1: Haha, falsch!
0: Nun ja, es ist halt ein Microsoft-Produkt, Sie verstehen?

0: Die Nebel von Skandalon.
1: Ein Heldenlied aus dem Nordwesten des Reiches. Heute der Traum vom großen Reich im Norden. Im düsteren Leineschloss herrscht Endzeitstimmung. Die Tage Skandalons scheinen gezählt. Droben in den nebligen Elbmarschen schickt sich Henning Froschauge, der unterernährte Deichgraf, an, sein morastiges Reich zu vergrößern. Seine klebrige Zunge leckt machtgierig über die Elbe bis weit nach Skandalon hinein. Er träumt vom großen Sumpf im Norden, in dem sich Drogensucht, Prostitution und Musicals ungehindert ausbreiten können.
2: Quack, quack. Habe ich erst die Kreisestadion, Harburgund und Cuxhaven, so kann ich übers Jahr schon die Schröder-Schanze an der Leine mein eigen nennen. Quack, quack.
1: Dies dreiste Ansinnen ward dem roten Schröder zugetragen und die Wände des Leineschlosses halten wieder von den tobenden Worten des Königs von Hannover.
3: Wieso? Ich bin dafür. Wir machen das große Land im Norden, Hauptstadt Hannover. Hamburg teilen wir auf zwischen den Kreisen Pinneberg und Stade. Fertig, aus und vorbei.
1: Als Henning Froschauge dies vernahm, blieb er kühl, wie es sich für einen hanseatischen Frosch geziemt.
2: Quack, quack! Ich werde Skandalon aushungern, bis der rote Schröder angekrochen kommt und mich um Eroberung anfleht. Ich werde die Elbe tiefer legen und den Schlamm über ganz Stadion und Harburgund verteilen. Ich werde Reeperbahn und Musicals für die Untertanen des Schröder sperren und quack, quack, ich werde die Kieler Jungfer Heidehut Simonis zum Kandidatus der Roten Horden küren und damit den König von der Leine auf ewig vernichten. Quack!
1: So schallte es zwischen beiden Nordländern hin und her, dass den Untertanen Angst und Bange wurde. Doch am hohen Ufer von Skandalon ging alles seinen gewohnten Gang. Wie seit Menschengedenken saß der rote Schröder an seiner mächtigen Tafel, speiste prächtig und sinnierte bei einer Lütchenlage über seine Zukunft.
3: Ich ziehe erst mal mit Hund und Kegel, vor allen Dingen mit meinem Weib, näher an Hamburg ran. Dann wird er schon Angst kriegen, der Henning. Hab ich schließlich ja auch. Dann riegel ich Hannover ab gegen die Hamburger. Die haben ja sowieso alles gefärbte Haare. Die erkennt man ja sofort. Tja, und wenn er dann immer noch was will, dann mache ich mit der Simonis gemeinsame Sache. So schwer mir das auch fällt, ich lasse einfach den Transrapid nicht durch. Dann steht er da mit seinem zugeschlammten Tor zur Welt und keiner kommt ihn mehr besuchen. Hat er verdient.

0: Ja, also Klaus Birgit, du bist bei uns zu Gast heute im Frühstücksradio. Hast du dir das eigentlich so vorgestellt?
1: So, wie es jetzt ist.
2: Also so, es ist einfach wahnsinnig und so locker und überhaupt nicht spießig hier bei euch. Echt, ist toll hier.
1: Das ist ja aber kein Wartesaal. Wenn du ja schon bei uns im Studio rumlungern willst, dann könntest du dich eigentlich auch an dem Programm beteiligen.
0: Mann, was soll denn der Klaus Birgit denn machen? Der ist doch kein geschulter Moderator wie wir.
1: Dann soll er wenigstens die nächste Platte auflegen.
0: Ja gut, meinetwegen.
1: Also los.
2: Also, die nächste Platte, die ist jetzt von mir und ich finde es ganz toll, wenn ich ein Feedback kriegen würde von euch draußen, wie ihr das fandet, wie ich die Platte jetzt aufgelegt habe. Also meine Adresse ist hier Klaus Birgit Struckerter, zurzeit Problemzentrum Lüdenscheid, Altenaer Straße 35B.
1: Gibson, Herr Dilettant!

0: Unendlich lange scheint es her zu sein, als die letzte Folge unserer Lieblingsserie über die Bildschirme lief. Ihr wisst schon, die Pony-Novela mit den vielen, vielen Ponys, die immer so lustig sind. Nun ist es endlich wieder soweit. Hier ist eine neue Geschichte mit Dicky, mit Dalli, Oma, Edelbert und natürlich ganz, ganz vielen super lustigen Ponys. Grasmähen auf Innenhof.
1: Ein Pony ist so klasse, ein Pony ist ne Wucht. 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

0: Pony, Kuckuckuckuck und mein Pony kommt ihm nur.
1: Oma, schau doch mal, der Edelbert mäht die Wiese. Wie dumm er sich anstellt dabei.
2: Edelbert kommt doch aus der Stadt, Dicky, da gibt es keine Wiesen.
1: Und was machen die Ponys in der Stadt, wenn es keine Wiesen gibt?
2: Ja, Dicky, die müssen leider verhungern, die armen Stadtponys.
1: Oh, das finde ich aber sehr gemein. Sag mal, Oma, warum mäht der Edelbert denn eigentlich die Wiese?
2: Damit die Ponys auch hier nichts zu fressen haben.
1: Oh, das ist aber lustig. Da werden die ganz schön dumm gucken, die Ponys, wenn sie gleich aus dem Stall kommen.
2: Los, lauf, Dicky, und hilf dem Edelbert das Gras verstecken, bevor die Ponys kommen.
1: Au ja, Gras verstecken, das ist aber lustig. Übrigens, Oma, du stinkst bis runter auf dem Hof. Wäschst du dich eigentlich nie?
2: Ach, Dicky, die Oma ist doch schon alt und tropft überall.
1: Das ist lustig. Tschüss, Tropfen-Oma. Ich laufe schnell zu Edelbert. Bei mir tropft sie mich auch.
0: Pony, Pony, Pony, dies ist das lustige Ponylied. Ritze, ratze, ralala. Pony, Pony, hopsasa. Wir singen Tag aus, Tag ein. Das lustige Ponylied. Pony, Pony, ja, mein treues Pony, Pony. Auf der Wiese steht eine Kuh, kneift das Arschloch auf und zu. Doch mein Pony kommt dem nu.
3: Na, das war ja mal wieder super spannend und natürlich auch sehr, sehr lustig. Jetzt wird die Zeit aber unendlich lang, bis die nächste Folge unserer witzigen Kleinpferdserie kommt. Nun freuen wir uns aber ganz, ganz dolle, denn nächstes Mal heißt es Kolonnenbumsen auf Innenhof. Na, was das wohl wieder ist, liebe Kinder, da sind wir aber mal gespannt.

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1: Die Firma.
0: Liebe, Intrigen, Portokosten.
1: Schicksale rund um das Wirtschaftsimperium des Fritz F. Niedmeier.
0: Fritz F. Niedmeier hat von der Affäre zwischen seiner Frau und dem Ideenlieferanten der Firma, Heinz Bärbel Schrage, Wind bekommen. Nicht, dass er Suzette den Spaß nicht gönnt, aber er fürchtet um Schrages Arbeitskraft, die die Firma dringend benötigt. Außendienstmitarbeiter Zarkowski, genannt die Klinke, bekommt von Niedmeier den Auftrag, Schrage Suzette auszuspannen. Inzwischen befindet sich das junge Liebespaar nicht nur in dem stark beschädigten Firmenwagen, sondern auch in einer höchst prekären Situation.
2: Heinz Bärbel, die Kran steckt uns in die Schrottpresse. Mon Dieu, lass dir schnell etwas einfallen.
3: Ich? Wieso ich? Lass du dir noch was einfallen.
2: Ich denke, du bist der Findler.
0: Mittlerweile ist der Wagen in der Presse und die Hydraulik beginnt mit ihrem bedrückenden Werk. Der Innenraum des Wagens wird zusehends enger.
2: Jetzt brauchst du dich auch nicht mehr auf meine Schoß zu setzen.
3: Hätte ich nur auf meine Mutter gehört. Sie hat immer gesagt, lass die Finger von verheirateten Frauen. Die bringen dich nur in die Klemme. Mama!
0: Doch bevor Schrage noch weiter ins Ödipale vordringen kann, übertönt ein anderes Geräusch den Lärm der Schrottpresse. Mittagspause. Augenblicklich stoppt die Schrottpresse. Sind sie gerettet? Noch nicht ganz. Mit aller Geschicklichkeit versuchen beide, aus dem Metallklotz auszusteigen. Suzette gelingt es schließlich, sich durch den Tankverschluss ins Freie zu winden. Aber Schrage bleibt mit seinen in den letzten Jahren doch etwas mollig gewordenen Hüften hängen.
2: Deine Mutter hätte dich lieber warnen sollen vor die Sahnetörtchen. Wegen denen steckst du jetzt in der Klemme. Au revoir, chérie.
3: Suzette, du kannst mich doch hier nicht stecken lassen.
0: Suzette kann. Enttäuscht von Heinz Bärbels Feigheit, macht sie sich auf die Suche nach einem richtigen Mann. Sie braucht nicht lange zu suchen.
4: Suzette, hören Sie auf zu suchen. Ich bin der Richtige.
0: Tatsächlich, es ist Zarkowski, der gerade mit Norbert, dem firmeneigenen Dackel, Gassi geht. Sofort wittert er die Gelegenheit, seinem Auftrag nachzukommen und Suzette Schrage auszuspannen.
2: Monsieur King, Sie sind ein richtiger Mann?
4: Und ob, kommen Sie, ich werde Ihnen das beweisen.
0: Behende schwingt er sich auf ihren Rücken, schnalzt einmal mit der Zunge und gibt ihr die Sporen.
2: Oh, Monsieur Zarkowski, Sie sind ja eine ganze Wilde.
0: Norbert, der eine Pferdehaarallergie hat, bleibt einsam und traurig zurück. Doch plötzlich spitzt er die Ohren.
5: Hilfe! Lass mich hier raus!
0: Diese Stimme kennt er. Wird Norbert Schrage vor dem Ende der Mittagspause retten können? Oder wird er ihm wieder nur durchs Gesicht lecken? Wohin reitet Zarkowski mit Suzette? Und vor allen Dingen, was macht Fritz F. Niedmeier eigentlich inzwischen? Das alles erfahren Sie in der nächsten Folge von Die Firma.

0: bei Frieda und Anneliese.
1: Und in Heinz kam gestern von der Ratssitzung wieder. Jetzt hätten sie es endlich. Kindergarten wird im Sommer dicht gemacht.
2: Man liest es auch ständig. Die Deutschen sterben aus.
1: Ja, die Deutschen schon, aber nicht die ganzen anderen, die hier wohnen. Die Russen, die Türken, Tsitsiolkas, Bredemeyers.
2: Ach, Bredemeyers, sind das gar keine Deutschen? Wusste ich nicht.
1: Nein, Döskop, die haben aber noch ganz viele Kinder, so wie die Katholiken.
2: Solange Bredemeyers hier wohnen, brauchen sie doch den Kindergarten nicht dicht machen.
1: Nee, der Grund ist aber, die Frauen, die kämen bloß auf dumme Gedanken, wenn sie die Blagen 3 Stunden am Tag abgeben könnten. Nimm mal hier Wolterings Manni, seine Jessica da, ne? Da erzählen sie, die läge schon mittags kanonendicke auf der Eckbank, weil sie sich ja den ganzen Vormittag nicht um den Lütken Ole Marcel kümmern muss.
2: Steht die Frau in der Pflicht, dann verkommt sie nicht.
1: Manni arbeitet in Schacht und muss mittags extra 900 Meter hochfahren und mit dem Fahrrad 25 Kilometer nach dem Kindergarten, damit er zum Mittag den Lütke nach Oma bringen kann. Und sie schläft ihren Rausch aus, bis verbotene Liebe kommt.
2: Und wo kriegt Manni abends das Mittag her? Kriegt sie das denn hin?
1: Och was, bricht alle Mann so in eine Pötte. Manni, der fährt auf dem Rückweg immer bei Ranchmaster an der Sonderpostentheke vorbei. Und dann tauen sie sich abends immer so einen schönen Hackbraten auf.
2: Ach, wie traurig. Und den Jessica, was war das früher immer für ein anständiges Mädchen? Hat nicht mal den Opa angezeigt, als der sie damals aus Versehen mal angepackt hatte.
1: Ja, und heute? Das läge alles an diesem Kindergarten, sagt Manni. Der hätte seine Jessica auf dem Gewissen. Mit diese 3 Stunden Freizeit, da kämen die Frauen einfach nicht zurecht.
2: Ist die Frau allein zu Haus, geht die Ehe schnell kaputt.
1: Das reimt sich doch gar nicht.
2: Wie so vieles im Leben.

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Viele Lichtjahre von der Realität entfernt dringt die FF Enterprise in Galaxien vor, die nie ein Mensch zuvor gehört hat.

0: Kritik auch noch ein Test in Analyse.
1: Ach, Herrgott, eins kann ich auch noch nicht. Aber das ist noch wirklich die letzte, ja, Frieda.
0: Dass ich das noch erleben darf. Kaffee trinken am Kapitänstisch.
1: Auf der Brücke von der legendären FF Enterprise.
0: Und an diese strammen Offiziere, wer denn denn wohl die Wäsche macht?
1: Ach, wenn man unseren Heinz da noch wäre und mich jetzt sehen könnte. Aber der ist ja ein Himmel.
0: Och, Annelies, da sind wir jetzt auch. Ne? Stimmt's, Herr Kapitän? Aber Sie sagen ja gar nichts. So sagen Sie doch mal, ist das nicht herrlich, einfach so durchs All zu segeln, Tess den Kaffee dabei. Mal so nix um die Ohren, ist doch immer eine schöne Fahrt, nicht?
2: Ja, ja. Das ist richtig. Mhm. Wunderschön.
0: Ja, und nehmen Sie doch noch was hier von meiner Vogelbeer-Buttercreme-Torte.
2: Das Ding ist ja zäh wie eine Wanze.
0: Tja, da hab ich auch 3 Stück gute Butter beigetan. Nur gute Butter. Oh. Anneliese hat sie ja immer mit ihrer Margarine wegen den Cholesterin. Sie hat ja auch ganz schlimm Kreislauf. Aber ich meine, das schmeckt man doch raus, nicht? Nun nehmen Sie mal ruhig das Große. Sie sind ja noch im Wachstum.
2: Vielen Dank. Sehr großzügig von Ihnen.
1: Ach Mensch, nochmal, der Herr Spock, der mümmelt immer noch an sein zweites Stückchen rum, ne?
0: Hat wohl auch schon die dritten. Sieht doch aus wie Bringschulden Herbert, als der damals aus der Gefangenschaft kam. Spätheimkehrer, nicht? Genauso dünn und genauso gelb. Nur die Ohren, die waren anders bei unserem Herbert.
2: Ich heiße nicht Herbert.
0: Ach so?
1: Aber den hier, Herr Spock, meinen hier, den probieren Sie jetzt mal. Den habe ich extra für Sie gebacken.
2: Die Sensoren zeigen an, dass es sich um einen festen Gegenstand handelt. Zusammensetzung unbekannt.
1: Unbekannt? Das ist doch original klein von mit dem Marmorkuchen. Da habe ich extra Kümmel drin getan.
2: Faszinierend. Ganz besonders ausgeklügelte Methode.
0: Ja, stimmt. Und das Rezept ist übrigens von mir. Für Sie auch mal ein Stückchen, Herr Kapitän. Herr Kirk, was ist denn? Ist was mit der Torte?
1: Nun hat er seinen kleinen Rülpser gemacht.
0: Och, macht ja nichts. Was raus muss, muss raus, sag ich immer.
1: Wie bei uns in Heinz die Prostata.
2: Vielleicht kann sein Organismus die entscheidende Substanz nicht absorbieren. Die Hypophysenhormone bestätigen diese Hypothese.
1: Also auf den Schreck erst mal ein Täschchen Kaffee, was, Herr Kapitän?
0: Und noch ein Stückchen Torte. So trocken schmeckt der Kaffee ja nicht. Ja.

0: Mittelpunkte der Weltgeschichte.
1: Oh, fucking streets all over here, Scotty. Look at all that fucking rubbish here. Why can't the Russians or whoever was here keep the moon tidy, yeah?
2: Aus der Serie Große Momente der Weltgeschichte hörten Sie heute: Das erste Autorennen auf dem Mond gewinnen die Amerikaner. Die Russen vergessen, pünktlich am Start zu sein. 1. August 1991.

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1: 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Tagsüber ist Mike Verkaufsleiter eines japanischen Kommunikationsgeräteherstellers und Klaus Dezernatsleiter eines Sondereinsatzkommandos. 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Was? 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

0: wusstest du schon? Irgendwas, ne? Irgendwie? Wir siedeln unsere Wurzeln im Leib der Mutter Erde an, wie der Baum des Lebens, und gedeihen in Weisheit. Echt so, irgendwie? Wie die Wellen auf dem See sind unsere Seelen und Gedanken wie ein Fluss, like a river. Im Gleichklang mit dem Universum fließen sie zum ewigen See. To the everlasting sea.
1: Weißt du was? Das ist gut. Das ist gut.
0: Am Ende wie am Anfang werden wir wieder verteilt. Wie Staub im Wind. Like dust in the wind.
1: Du, das ist echt gut. Von wem ist denn das so?
0: Das hat mir der Winter gesagt.
1: Wie, der Winter? Der ist doch schon vorbei irgendwie. Und außerdem meine ich, bitte korrigier mich, wenn ich mich da vertue. Also, der Winter ist eine Jahreszeit und du, der kann gar nicht sprechen.
0: Der kann gar nicht sprechen? Echt?
1: Ja, hab ich gehört.
2: Sag mal, meinst du vielleicht, ich bin bescheuert? Meinst du, ich weiß nicht, dass eine Jahreszeit überhaupt nicht quatschen kann, hä? Die haben sie wohl ins Gehirn geschissen, was? Hä?
3: Ach ja?
2: Ja.
3: Ach ja, und du? Wer labert denn hier rum von wegen, unsere Wurzeln siedeln im Leib der Mutter Erde und behauptet dann, der Winter hätte ihm das geflüstert? Wer denn du doch, du Flachwichser?
0: Hey Mann, cool down. Ist doch alles easy. Weißt du was? Eddie.
1: Ja.
0: Der Edgar Winter. Der sagt das. Hier, Jesus Freak. Edgar Winter, der mit der Jesus-Frisur.
1: Der hat das gesagt?
0: Ja, du Mann, echt.
3: Gutes Zeug.
1: Weißt du was?
0: Nee.
1: Ich glaube, dem Edgar Winter, dem haben sie ins Gehirn geschissen. Muss doch so sein, oder?

0: streiten für Freiheit und Gerechtigkeit. Die drei Musketiere. Heute
1: nachgerüstet.
2: Psst. Musketiere, so hört doch. Was ist das?
3: Es kommt aus deinem Gaul, Aramis.
4: Ja, das ist so, seit mir dieser Pfuscher von Hufschmied den Drei-Wege-Katalysator mit Lambada-Sonde nachgerüstet hat.
1: Da reiben sich die Musketiergäule die Schenkel. Sie hörten nachgerüstet.
5: There's been a lot of talk about this next song. 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This song is not a rebel song. This song is Someday, Bloody Someday.

0: Der kleine Tierfreund.
1: Sie sind der Inbegriff des Leisen und Schmiegsamen. Sie teilen das Haus mit uns. Sie sind schmeichlerisch zum Spielen aufgelegt. Sie suchen, wenn wir schlafen, unsere Wärme und gesellen sich uns auf dem Lager, die Spulwürmer. Aber lieben sie uns auch? Bleibt ihre Seele nicht fern von uns, wenn sie sich in uns drängen? Der Spulwurm ist ein nächtliches Wesen, die Hast und Eile des Tages nicht seine Welt. Als Josef Stalin einst in der Mittagsstunde ruhte, hatte sich neben ihm ein Spulwurm in die Falten seines Uniformrockes gelegt. Er wurde mit der Nachricht geweckt, Hitler habe die Sowjetunion überfallen. Um den Schlummer des Wurmes nicht zu unterbrechen, schnitt er einen Zipfel des Rockes ab, auf dem er schlief. Ehret die Spulwürmer, denn sie umkreisen euren Allerwertesten bei Nacht, heißt es in der Lehre des sowjetischen Diktators. Der kleine Bewohner des Mastdarmes liebt die Geselligkeit. Mit vielen kleinen Freunden tummelt er sich in der üppigen Flora des braunen Siviers. Da ist er ganz anders als sein Kollege Bandwurm, der große alte Mann des Hinterleibs. Der kleine Spuli nährt sich von dem, was der braune Herrscher übrig lässt. Doch nachts, wenn seine Zeit gekommen ist, verlässt er das dunkle Verlies und krabbelt nach draußen. Zum guten Dutzend in geselliger Runde gescharrt, tummeln sich die Frechdachse in der Nachtwäsche ihrer Wirtstiere, sei es nun Stalin oder auch Bata Illich, um ein ganz anderes Beispiel zu nennen. Und wer genau hinhört, kann ihre leisen Gesänge vernehmen, die so zart klingen wie das Pupsen einer Elfe und sich mit dem Technorhythmus des Weckers zur scheuen Symphonie der Nacht vermählen. Bis zum nächsten Mal, ihr kleiner Tierfreund.
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Viele Lichtjahre von der Realität entfernt dringt die FF Enterprise in Galaxien vor, die nie ein Mensch zuvor gehört hat.

0: heute der Irre aus der Wüstenzone oder Einmarsch ins Weltall.
1: Computer-Logbuch Nummer 1 der FF Enterprise, Praktikant Hans-Jürgen, Sternzeit 6,66, Ramadan. Wir haben total unerwarteten Besuch aus dem Quadranten Bagdad bekommen. So ein Schnauzbart-Typ, nennt sich Satan oder Sachma oder Saban oder so. Jetzt checkt sowieso keiner, was der überhaupt will, Wir haben jetzt unseren Dolmetscher und den alten Bordbischof Strack geholt. Vielleicht kriegen die ja was raus. Dieser Schnäuzerkerl sagt, dass er mit so einer Zeitmaschine gekommen ist, die ihm irgendwelche deutschen Firmen gebaut haben. Ja, aber der Alte ist sowieso die ganze Zeit nur voll am Abfusseln,
2: Ich habe die Worte nicht verstanden, die du gesprochen hast. Ich kenne die Sprache nicht.
3: Sagt, das Sonne von Orient, Freudenträne in Orbe von Allah, ist von Prophet gesandt, um Universum wieder rechtmäßig in Osmanisches Reich zurückzuholen und ungläubige Planeten mit Feuer und Schwert zu bestrafen.
2: Ein Spinner.
4: Euer Exzellenz, Kriege zwischen feindlichen Planeten oder Systemen sind längst nicht mehr üblich in unserer Galaxie.
5: Bruder Spock, lass Sie mal lieber einen Mann des Glaubens mit dieser verirrten Seele reden. Bruder Sesam, sag, willst du wahrlich fremdes Leben, geboren oder ungeboren, auslöschen, nur um des schnöden Glaubens willen? So sprich, Bruder Siemens. Salam. Ist solches Streben gottgefällig?
3: Ja.
5: Nun gut, Bruder Sodom, dann bleibt mir wohl nur noch eins zu tun.
3: Aber Vater, Sie haben ihn weggefesselt.
5: Ja, und ich tat gut daran. Denn wie heißt es doch im 12. Buche Wilkinsons? Selig sind die, die da ausmerzen den Oberlippenbart.
3: Aber Vater, gilt das auch für Oberlippenbartträger?
5: Mein Sohn, nun, das Auslegen von frommen Sprüchen, überlass doch mal bitte der Kirche. Ja, wir haben sie ja schließlich auch erfunden.
4: Faszinierend.

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0: große Momente der Weltgeschichte.
1: Boah, ey, Wahnsinn, nur unglaublich, war die großartige Straßenlage und wie das Ding in die Kurven geht, ne? Und wie nennst du dieses Gerät nochmal, Karl Friedrich?
2: Automobilhorst.
1: Ah ja, ja, ich meine, mein J, warum auch nicht? Warum?
3: Aber das Ding an sich, das ist ja wirklich ganz ausgezeichnet, Kalle. Also ich sag dir, das Ding hat Zukunft. Lobet mir.
2: Tritt mal weiter das Gas durch, du. Guck dir mal an, was da so unter der Haube steckt. Ja.
1: Ist ja irre, du, ist ja voll irre. Schau dir das an. Und jetzt sag mal, Karl Friedrich, wie hält man das Ding wieder an?
2: Anhalten?
1: Ja, klar, ich meine, wenn man mal anhalten will, wie macht man das?
2: Oh, verdammt. Ich wusste, ich hatte was vergessen.
4: Aus der Reihe Große Momente der Weltgeschichte hörten Sie heute, Karl-Heinz Benz beginnt mit der Entwicklung der Bremse. Mannheim 1886, Überholspur.

Brüder und Schwestern auf dieser Erde. Ich habe euch heute eine besondere Mitteilung zu machen. Wir von unserer Gemeinde im Vatikan feiern Ostern wie andere Western. Doch deshalb sollt ihr nicht böse sein, denn was der Vatikan, das kann die Mutti auch. Darum lasst doch einmal die Mutti an das schwierige Rätsel im Zeitmagazin. Und ich sage euch im Namen des Herrn 34 waagerecht das gesuchte Wort, das Kinder froh macht und Erwachsene ebenso, ist natürlich nicht Empfängnisverhutung. Mit all meinen Insignien und Sizilien verfüge ich hiermit, dass das Wort Haribo einzutragen ist, auch wenn es 15 Buchstaben weniger hat als Kästchen vor Handen. Seid ihr jetzt so weit? Dann wollen wir jetzt zur Auflösung von unserem Quiz kommen. Liebe Brüder und Schwestern, natürlich kann man jedes Land am Geschmack seiner Erde

Ja, es ist ein 86er Nicaragua, da bin ich mir ganz sicher. Und nun werden wir den versiegelten Umschlag mit der richtigen Lösung öffnen. Jetzt werde ich ihn vorlesen. 2 Pfund Butter kaufen, 1/2 Pfund gehacktes, danach zu Oma fahren, Treppe in Sixtinisches Kapelle wischen nicht vergessen. Wer hat die Umschläge vertauscht? Das ist mein Plan für morgen. Wo ist die Auflösung? Gut, die Auflösung kommt später. Lasset uns nun ein Lied singen. Aufsteiger der Woche im Vatikan von 26 auf Position 3 ist gelobt, sei der Herr in Ewigkeit. Aber wir singen jetzt die Nummer 1 seit 25.

0: Lori und Erwin unterwegs.
1: Was ist das denn für eine scheiß Idee? Bei so einer Hitze den klapprigen Bollerwagen durch den beknackten Wald zu ziehen.
2: Das ist unsere Wegzehrung.
1: Hä? Ist mir ehrlich gesagt ein bisschen zu holzig. Und so ein Gummireifen wird auf die Dauer auch ziemlich zäh. Also den Bollerwagen, den kannst du allein fressen.
2: Frechdachs! Auf dem Bollerwagen steht unser Proviant für den Vatertagsausflug. Doppelpunkt. 4 Soleier vom Bullen, 2 Dosen Fisch in Renate.
1: Renate?
2: Tomate meine ich. Ich war mit meinen Gedanken gerade noch im Bulli.
1: Hä? Ist auch egal, was du alle machst. Aber gestatten, Gevatter, wäre für einen modernen Heranwachsenden wie mich auch noch was Essbares dabei? Sagen wir mal so ein Moppelwopper mit Kingsize-Fritten?
2: Nichts da. Wir essen deutsch. Nudelsalat Müllerinnenart.
1: Aha, mit Mehl. Lecker. Sag mal, wollte ich vorhin schon fragen, was guckt denn da für ein niedliches kleines Schnäuzchen aus der Reisekühltasche?
2: Das ist ein Meerspanferkel.
1: Aha, für mehr hattest du dann wohl kein Geld.
2: Ja.
1: Ich dachte, man ist deutsch, aber die Meersau hier kommt meines Wissens aus Peru, ne? Aber ist mir sowieso Wumpe, da fress ich eh nichts von. Ja, und was mit Saufen?
2: Für die Jugendlichen unter uns habe ich 2 Tütchen Ahoi-Brause und einen Kanister Leitungswasser dabei. Für die Erwachsenen eine Flasche Scharlachberg-Meisterbrand nebst 2 Kisten Maibock.
1: Okay, ich will den Erwachsenen.
2: Das hättest du wohl gerne, Freundchen. Am Vatertag ziemt es sich für die älteren Männer ordentlich über die Stränge zu schlagen. Verbunden mit Alkoholabusus.
1: Ey, verschärft. Ich kenne Jägermeister, ich kenne Bacardi, ich kenne Kleiner Feigling, aber Abusus, ne? Sagt mir niente, ist das mit Uso?
2: Abusus heißt, ich saufe und du fährst mich nach Hause in diesem Papamobil.
1: Was? Wie bitte? Ich ziehe ein versoffenes Schwein und eine tote Meersau durch den verwarzten Zauberwald. Sag mal, hast du die noch alle? Wenn du unbedingt saufen willst, ne, dann tu es hier direkt, jetzt, now, right now, ne? Und wenn du meinst, dass du soweit bist, dann sagst du Bescheid. Ich rufe ein Taxi.
2: Nein, das Wandern gehört zum Vatertag wie der Hoden zum Wurm.
1: Würmer haben keine Hoden. Hoden haben vielleicht Würmer, aber das nur am Rande. Meine ganz andere Frage. Sag mal, warum veranstaltest du hier überhaupt diesen ganzen Zirkus? Du bist doch gar kein Vater.
2: Du feierst doch auch Ostern und bist kein Hase.
1: Ja, und du den 1. Mai und hast keine Arbeit.
2: Ja. Auf geht's, wir müssen Strecke machen, bevor ich die erste Flasche öffnen darf. Geh ins Geschirr, Fury.
3: Aha, hier bist du also, Pavi.
2: Brungs.
3: Lässt mich alleine im Studio sitzen und du besorgst dich hier mit Minderjährigen im Wald, hä?
1: Nee, ich krieg nix ab. Ich muss hier bloß dem alten Sack zu wählen sein.
2: Ja.
3: Wie? Also, mir kannst du ruhig alles erzählen, ja? Ich bin der Onkel Brungs.
2: Alter.
3: Hat er dich angefasst, mein Junge?
2: Nix.
1: Was? Ja, doch. Stimmt ja. Ja, das Schwein hat sich hier vor mir erregt. Ja, so war das.
3: Ja.
1: Und ich muss jetzt ganz schnell zur Beratungsstelle. Tschüss, ich bin einmal weg, Jungs. Ciao.
3: Weißt du, was ich mit welchen wie dir mache, Baden?
2: Brungs, ey, das sieht...
3: Weißt du, was ich mit dir mache?
2: Das war doch gar über...
3: Für mich... Bist du ein dreckiges, kleines Meerschweinchen?
2: Ach, hör mal auf,
3: und jetzt kriegst du das
2: Brungs,
3: hier.
2: Hör auf, ich bin und doch ein Journalistenkollege.
3: Das hier?
2: Brungs.
3: Und dafür kriegst du noch einen?
2: Ich bin sogar bei Verdi.
3: Und dafür gibt's noch extra einen.
2: Oh.

0: mir übel, ey.
1: Von dem bisschen Schiff fahren? Ne Butterfahrt über die Beringstraße. Geil, ey.
2: Mir ist kalt.
0: Mir auch. Kalle Mama Heizung an.
1: Komm nicht in Frage. Wir haben noch 3000 Schälchen Fleischsalat 2000. Die kippen sonst um.
2: Hey, können nicht umkippen. Sind in Folie auf Europalette.
1: Gammelmäßig, du Nase.
0: Wo sind wir denn? Ach, guck, da vorne ist ein Zelt. Alaska. Ach so, hier kommen die Iglo-Pakete her. Boah, boah, wir frieren die Fingergleis ab.
1: Hey, Jaro, was willst du denn da mit dem ganzen Sandspielzeug?
2: Goldsieb, Klondike, Dorson City. Ihr könnt mich hier rausschmeißen, okay? Jaro sucht sein Glück.
1: Als Goldgräber? Bis zum Klondike sind aber noch 1000 Kilometer oder so.
2: Egal, das Gold liegt hier auf der Straße. Da vorne zum Beispiel.
1: Mann, das ist ein alter Kronkorken. Das sieht man doch sofort.
2: Na und? Wahrscheinlich aus pures Gold. Wie alles hier. Türklinken, Fenstergitter, Gullideck, alles.
0: Und du willst wirklich hier aussteigen, Saro? In Alaska, wo der Iglofis herkommt?
2: Ja, ich habe Hunde gespannt bestellt bei Alaska Car. 100 Mark pro Tag, inklusive 1000 Freikilometer Vollkasko mit 600 Mark Selbstbeteiligung.
1: Ach du Scheiße. Meinst du etwa diese 6 Dackel da drüben?
2: Naja, ich glaube Alaska Renndackel.
1: Okay, Meister. Ne Wette. 10 Schälchen Fleischsalat, dass wir eher in Kanada sind als du.
2: Aha, okay, angenommen. Ich warte dann in Kanada auf euch.
0: Angeber.

0: ferma.
1: Liebe, Intrigen, Portokosten.
2: Schicksale rund um das Wirtschaftsimperium des Fritz F. Niedmeier.
3: Weder Fritz F. Niedmeier noch sein Enkel Erwinchen ahnen, dass Niedmeiers Sohn Boris und Erwins Vater Zarkowski an einem mörderischen Komplott arbeiten. Nein, noch sind beide vergnügt und schreien nach Herzenslust herum. Natürlich jeder auf seine eigene Art. Frage schießt in Niedmeiers Büro.
4: Nix da. Von wem schießen? Hier wird nicht mehr rumgeballert. Ich hab nämlich immer noch keine kugelsichere Weste, ist das klar?
3: Also gut, sagen wir. Schrage stürzt in Niedmeiers Büro.
5: Aua! Also mir hat das Schießen besser gefallen, Herr Direktor.
4: Pappelapapp. Los, Mann, sortieren Sie Ihre Knochen und dann schießen Sie... dann erzählen Sie mir mal, was das Nachfolgeprodukt der goldenen Niedmeier-Karte werden soll, klar?
3: Das Sortieren seiner Knochen fällt Schrage, der ja schon immer einen enormen Sinn für Ordnung hatte, nicht schwer. Schon nach wenigen Minuten ist alles wieder an seinem Platz. Noch einen kurzen Augenblick genießt er die Spannung, mit der Niedmeier die Offenbarung des neuen Produktvorschlages erwartet.
4: Ware? Ja. Jetzt machen Sie endlich diese alberne Musik aus und erzählen Sie mir, was Ihnen eingefallen ist.
3: Unwillig schaltet Schrage seinen Kassettenrekorder ab.
5: Also gut, Chef. Die Sache ist die. Nachdem wir jetzt mit der goldenen Niedmeier-Karte so einen großen Erfolg haben, habe ich mir gedacht, dass unser neues Produkt, das sollte diesen Trend berücksichtigen. Mit anderen Worten, auch unser neues Produkt sollte golden sein.
4: Ja. Dann meinen Sie also, wir sollten ins Schmuckgeschäft einsteigen?
5: In ein Schmuckgeschäft einsteigen? Nein, Chef. Ich meine, uns geht es doch im Moment finanziell so gut, dass wir keine Einbrüche oder ähnliche kriminelle Delikte riskieren müssten, nicht?
4: Glauben Sie nicht, so eine Unsinnschare. Jetzt mal raus damit. Was für ein jolliges Produkt wollen Sie denn herstellen?
5: Also, ich habe mir gedacht, jetzt, nach der goldenen Niedmeier-Karte, bringen wir eine goldene Niedmeier Schallplatte auf den Markt, Herr Direktor!
4: Ja! Eine goldene Schallplatte!
5: Ja?
4: Geniale Idee, Mann! Aber brauchen wir dafür nicht einen unheimlich langen Produktionszeitraum?
5: Nein, Chef! Nein? Das ist ja das Gute. Also, ich habe diese Idee ja schon seit einiger Zeit und immer abends, wenn ich Feierabend hatte, habe ich noch ein bisschen daran gearbeitet und jetzt ist es soweit! Im Grunde können wir schon am 24. dieses Monats damit auf dem Markt sein.
4: Ja, Moment. Meinen Sie wirklich, wir sollten das Ding am Samstag auf dem Wochenmarkt verkaufen? Ich meine, sollte man nicht vielleicht doch die normalen Vertriebswege wählen?
5: Tja, naja. Naja, von mir aus.
4: Also gut. Schare, holen Sie mal so ein Ding her und lassen Sie hören. Ich bin ja verdammt gespannt, was da drauf ist.
5: Das können Sie auch.
3: Meine sehr verehrten Damen und Herren, sind auch Sie gespannt, was auf der goldenen Niedmeier-Schallplatte zu hören ist? Ja? Dann hüllen Sie sich noch ein paar Tage in Geduld, bis die ersten Exemplare im Handel auftauchen. Halten Sie also bei den übernächsten Einkaufsbummeln die Augen und Ohren offen. Aber versäumen Sie darüber nicht die nächste Folge von Die Firma.

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1: Sickendieks haben ihren Bullenstall barrierefrei umgebaut, gab Zuschüsse von der UE.
2: Och, ist da einer behindert von der Bullen?
1: Nein, nein. Sickendieks Oma, die sitzt ja neuerdings im Rollstuhl mit ihrer 88. Und die muss morgens doch immer die Bullen füttern.
2: Warum füttern nicht Marianne und diesen Manfred, den sie da haben?
1: Die schlafen noch. Und dann bölken die Bullen bis mittags und der Pastor wird vorzeitig wach.
2: Ah, barrierefreier Bullenstall bei Sickendieks. Aber unser Reinhard muss sich eine Bierkiste vor der Wanne stellen, dass er reinkommt.
1: Und wer hilft ihm wieder raus?
2: Da lassen wir so viel Wasser nach, bis er nach oben treibt und dann zieht Anita ihn über die Kante.
1: Was für eine Schweinerei. Und wie kommt der Pluck alleine nach dem Finanzamt?
2: Da sind sie auch an Umbauen. Alles barrierefrei.
1: Ist doch nur so eine lütke Stufe an Eingang. Reinhard sitzt doch ganz unten hinten in der Aktenkammer.
2: Trotzdem, es ist ja mal eine Stufe und da hat das Amt jetzt einen Lift bewilligt.
1: Sicher, dafür ist immer Geld da, nicht?
2: Das kommt doch alles von Brüssel. Die Zuchthäuser werden jetzt auch alle barrierefrei. Frei.
1: Ja, ho, alle Mann, die Gitter weg und Heidewitzka gehen sie von der Fahne.
2: Freigang.
1: Bloß die Alten, da wird nix unternommen. Wir müssen uns quälen. Sag mal, Frieda, zahlt die Kasse dir eigentlich die Rollatorrampe an der Haustür?
2: Ach, Rampe, brauche ich nicht. Ich hab noch junge Beine und außerdem kann Anita noch ganz gut tragen.
1: So ein Lütgen-Doppelzentner, da wird die mit fertig, den Anita, ne?
2: Und jeden Dienstag schiebt sie mich mit der Sackkarre nach Dr. Westphal.
1: Und die Treppe hoch zur Praxis?
2: Den Arzt kommt runter und praktiziert den Eingangsbereich.
1: Ja, was braucht man auch? Barrierefreiheit.
2: Ja, aperier, ab 80 reicht auch das Erdgeschoss.

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0: Eichstätter Heimatchronik.
1: Moin, Apostoa.
2: War das schön gewesen?
3: Wir sind alle erkältet.
2: Und wie ist bei euch?
4: Und du den Mund.
3: Soll wieder schlechter werden morgen.
2: Das

0: Es wird Herbst in unserem kleinen Dorf. Das güldene Laub der Kastanien verzaubert den unwirtlichen Platz am Glascontainer. Die Bauersfrauen ertränken die letzten jungen Katzen des Sommers, bevor der Weiher zufriert.
1: Mama, bitte, bitte, die andere auch noch.
0: In den Treckerschuppen werden die schweren Maschinen angelassen, damit sie nicht kaputt frieren über den Winter. 6 Monate wird der Lärm der laufenden Schleppermotoren über Bunkenstedt hängen, die Kinder nicht schlafen lassen und das Vieh zum Wahnsinn treiben. Es wird Herbst in unserem kleinen Dorf. Droben am Kriegerdenkmal fallen die ersten Schüsse. Die Menschen bereiten sich auf den toten Sonntag vor. In den Wäldern treiben die kapitalen 12 Ender die Frauen zusammen und der markerschütternde Ruf lässt den Herrn Grafen auf dem Schlosse nach seiner Büchse greifen. Die Liebe im goldenen Herbst hat einen schweren Stand. So wie der mächtige Bolide im gräflichen Forst wohl niemals eine schlanke Hirschkuh unter seinen Lenden spüren wird, so liegt auch über den Hochzeiten, die so spät im Jahr geschlossen werden, ein morbider Grauschleier.
2: Willst nun also du, Klaus Werner Richard Poppendiek, die teilzeitbeschäftigte Pflasterkolonnenführerin Maria Mechthild Wumpe zur Frau nehmen, sie lieben und ehren, bis dass der Tod euch scheidet, so antworte mit Ja.
3: Los, sag was, du Waschlappen, sonst reiß ich dir den Kopf ab.
1: Ja.
2: So steckt euch nun die Ringe an und ich erkläre euch zu Mann und
3: Frau, du Gesicht!
2: Ja, ich war nicht sofort drauf gekommen.
0: So heiter sie auch beginnen mögen, so ist ihnen dennoch kein Glück beschieden, den Eheschließungen des Herbstes. Denn wenn der festliche Akt im Gotteshaus vorbei ist, wartet daheim die ungeheizte Karte, die so gar nicht zum Ablegen der Beinkleider ermuntert, um den geschlechtlichen Teil der Prozedur zu vollziehen. Ja, und bis zum Frühjahr sind die Triebe längst verglüht, sodass wieder mal ein herbstlich Paar das traurige Schicksal der Kinderlosigkeit ereilt. Auch drunten im Forst schleichen unbeschälte Hirschkühe gramgebeugt durchs Unterholz, denn der Herbst hat ihnen den Mann gebracht.

0: Ruhe. Ton ab.
1: Ton läuft.
0: Kamera ab.
1: Kamera läuft.
0: Und bitte.
2: Das war aus der Reihe Große Momente der Weltgeschichte der teuerste Furz der Filmgeschichte. Jack Nicholson erhält für seinen übelriechenden Kurzauftritt 100 Millionen Dollar. Irgendwann in ein paar Wochen in Hollywood.

0: και da schon wieder los. Fernseher schalte ich gleich ab. Oh Mann, oh Mann, oh Mann, schon wieder so ein Typ, der alles selber macht und sogar sein Titellied singt. Ne? Dann ist für mich sowieso schon alles gelaufen. Gunther Emmerich heißt er. Show-Rudiment aus den 5 neuen Bundesländern. Profi-Sänger, Profi-Moderator und Profi-Langweiler. Dazu noch, wie wir erfahren mussten, überzeugter Denkmalschützer. Und das merkte man dann auch, denn er lief die ganze Zeit rum, als hätte ihm einer einen Eimer Zement in die Hose geschüttet. Trotzdem blieb er stets witzig und spritzig. Wie zum Beispiel bei dem Gespräch mit dem Kurdirektor. Da kannte er nämlich gleich eine frische Geschichte.
1: Er sagt zu ihr, nur du, Gudrun. Und ein Palindrom ist etwas, was man von vorn nach hinten lesen kann und von hinten nach vorn. Und nur du, Gudrun, heißt von hinten auch nur du, Gudrun.
0: Ach was.
1: Und daraufhin sagt sie, oh, du relativ vitaler Udo. Das heißt rückwärts auch, oh, du relativ vitaler Udo. Das ist ein Kurgespräch gewesen.
0: Einfach toll. Da zerreißt es einem fast das Zwerchfell und man lernt trotzdem noch ein Fremdwort. Ne? Das ist eben Unterhaltung mit Niveau. Gibt's nicht mehr oft heutzutage. Ein weiteres Highlight aus der Abteilung Wortwitz brachte dann Anneliese Rothenberger. Ja, die lebt auch noch. Mit einer entzückenden, wenn auch erfundenen Anekdote. Also, sie ging essen in Düsseldorf.
2: Und plötzlich kam an den Tisch ein ganz bezaubernder kleiner alter Ober mit einem Teller voller Mett. Och. Und ich guckte ihn natürlich ganz erstaunt an, denn ich hatte das ja nicht bestellt.
0: Hätte ich auch blöd geguckt, ja klar.
2: Daraufhin sagte er, gnädige Frau, das ist ein Gruß des Hauses, denn wir haben in der Zeitung gelesen, Sie lieben doch so sehr die Mett.
0: Ja, das Mett. Wie köstlich, das Mett und die Metropolitan. Ja, Sie verstehen. Ach, ich habe mich selten so geistreich amüsiert. Aber zurück zum einfachen Volk. Das Thema der Sendung war 1971. Deshalb kam auch der damalige Chartbreaker Number One, Toni Humba Humba Tätere Marshall, mit seinem Superhit Schöne Maid, ich bin schon wieder mal breit oder so ähnlich. Und dann brachte er auch noch was zum Mitsingen mit.
3: Meine lieben Freunde, Sie kennen alle ein Lied.
0: Ich kenne zwei.
3: Ich fange für euch den Sonnenschein.
0: Ach das, ja.
3: Zumindest nicht weiter zu tun als Hollaria Hosing, ja? Andere mache ich dann schon, okay?
0: Ja, okay, ich schreibe mir das
3: A cappella, aber richtig laut.
0: Ja, klar, klar.
3: Okay. Also. Ich fang für euch den Sonnenschein, sing!
4: Hollaria Ho,
3: denn ihr sollt alle meine Freunde sein, sing!
4: Hollaria Ho.
3: Na, wer saß denn? Ich applaudiere ihn.
0: Ja. Der Toni, der kann überall Stimmung machen. Wenn der will, macht er auch eine Polonaise auf der Beerdigung. Toller Typ, wirklich. Apropos toller Typ, kennen Sie noch den Seewolf Raimund Harmsdorf? Keiner kennt seine Filme, aber jeder weiß noch, wie er mit bloßer Hand eine Kartoffel zerquetschte.
1: Und das Geheimnis ist längst gelüftet, es war eine gekochte, ne?
0: Was?
1: Oder?
0: Gibt's doch nicht.
1: Nun. Schade, dass solche Geheimnisse, dass sie nicht geheim bleiben. Oh, nicht?
0: Betrüger, dann geh doch gleich eine Tüte Pommes zerdrücken, du Schwächling. Tja, und so entpuppte sich dann ein weiterer Held meiner Jugendzeit als profaner Schwindler. Tragisch. Schnell noch zu was Lustigem, zum humoristischen Höhepunkt. Stumpi und Gunther, da bleibt jedes Auge trocken. Ganz
5: wo geht's denn bei Ihnen, die sollten Urlaub hin?
1: Ich fahre in die Ostsee.
5: Na, ich fahre ins Erzgebirge.
1: Aha, was machen Sie da, wandern oder wie?
5: Nee, ich will auf die Bäume klettern.
1: Warum denn das?
5: Na, unser Eins kommt das ganze Jahr nicht auf den grünen Zweig.
0: Ohohoho, passend zum Thema 1971, nämlich Witze, über die schon 71 keiner mehr lachen konnte. Aber beenden sollten wir diese Sendung doch lieber besinnlich und etwas nachdenklich.
1: Herr Hüben und Frau Drüben, die wollten sich verlieben. Zum Höhepunkt kam es noch nicht. Sie müssen lieben, üben. Aber Hüben und Drüben.
0: Ja, halt, ich habe auch noch einen. Ne? Und die Moral von der Geschichte, schaue diese Sendung nicht. War nämlich jämmerlich, Herr Emmerlich. Tschüss dann, ne?

0: reiten für Freiheit und Gerechtigkeit. Die drei Musketiere. Heute
1: das neue Gesetz.
2: Hey, Porthos.
3: Ja?
2: Hat er es schon gehört?
3: Nein.
2: Sie wollen ein Gesetz erlassen, das das Züchten und die Haltung von Kampfdegen unter Strafe stellt.
3: Was? Nun gut, so sollen Sie es versuchen. Sie werden sich wundern, was mein Pitbull-Degen dazu sagt.
1: Das war eine verbissene Folge der drei Musketiere.

0: Der kleine Tierfreund.
1: Einmal im Jahr verkleiden sich alle Tiere in Feld und Flur, denn es ist Karneval bei unseren Freunden. Der Fuchs hat sich das alte Kaninchenfell über den Kopf gestreift und nagelt stillvergnügt die Witwe seines letzten Mittagessens. Die Saatkrähe hat sich als Turteltaube verkleidet und kann, da sie nun nicht mehr unter das strenge Sprichwort fällt, seelenruhig ihrem Ehemann ein Auge aushacken. Ja, liebe Zuhörer, genau wie wir Menschen nutzen auch die widerlichen Biester da draußen die Karnevalszeit, um allerhand Schabernack miteinander zu treiben. Hasen stecken sich einen Knüppel in den After, lassen die Ohren hängen und hetzen ihre verschreckten Artgenossen in den Tod. Haselmäuse und Eichhörnchen rennen laut Helau rufend hinter kackenden Rehen her und erfreuen sich am vermeintlichen Karmellewerfen. Am schlimmsten treiben es doch die Schwarzkittel. Durch vergorene Runkelmast stark alkoholisiert, bricht die Rotte in die beschützenden Mastställe ihrer rosigen Vettern ein und übermittelt der verweichlichten Verwandtschaft via Geschlechtsverkehr die Schweinepest. Noch tagelang liegen die rauen Gesellen danach im Maisfeld und ergötzen sich am schwarzen Qualm, der aus den Kaminen des Bauern pafft, wenn die verseuchten Cousinen auf den Rost wandern. Alles scheint wie verwandelt in der tollen Jahreszeit. Harmlose Gartenrotschwänzchen, die gestern noch autistisch vor sich hin chirpten, sitzen plötzlich im Gesträuch und reißen unverständliche Kohlwitze. Maulwürfe geben sich als Ernstneger aus und notgeile Rebhühner spreizen im Funke-Mariechen-Stechschritt das Gefieder, bis man ungefragt auf die sich darbietende Kloake schauen kann. Doch Gott sei Dank, liebe Tierfreunde, ist am Aschermittwoch der Spuk wieder vorüber. Nur die Grippeviren, die sich vor Jahrzehnten ein fantasievolles HIV-Kostüm aus alten DNS-Strängen genäht hatten, fühlen sich so wohl in ihrer Verkleidung, dass für sie die tollen Tage noch lange nicht vorbei sind. Bis zum nächsten Mal, ihr kleiner Tierfreund.

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1: Der Morgen danach oder der Kater des Käpt'n.

0: du meine Güte, dicke Frau Hildegard, guck dir die mal an da.
1: Oh, mein armer Schnuckelkocki, wie siehst du denn aus?
2: Ich möchte den Kerl mit dem Vorschlaghammer erwischen.
1: Welchen Kerl? Hat dir einer was getan? Sag's mir.
2: Den, der in meinem Kopf sitzt.
0: Oh, was, die haben überhaupt kein Mitleid verdient. Besoffen haben die sich wieder, das ist alles, ne?
3: Du weißt, gegen Kopfschmerzen?
4: Nee. Oh, Spocky, leih mir mal ein Ohr, ich hab kein Flaschenluft mehr.
0: Oh, sowas verscheuertes, Mensch. Jedes Jahr dasselbe mit denen am Vatertag. Sich voll saufen wie 10 Junkes und dann mit einem Bollerwagen voll Bier ums All beamen, ne?
2: Echt. Ich will eine Flasche Brandy.
0: Nein, du kriegst nichts mehr, du hast genug gehabt, ehrlich.
4: Ja, es gibt kein Bier mehr im Au.
1: Komm, mein kleiner Kater, Captain. Nimm erstmal das Köpfchen aus dem Kartoffelsalat. So, und nun sagt deiner dicken Schnuckelhilde mal, wie der Kleine sich so fühlt, ha?
2: Ich? Wie ein Mensch, der zu viel von sich selbst gesehen hat.
0: Also siehst du auch aus, Captain James Barfly Kirk, ne? Hast du überhaupt schon wieder Blut in der Alkoholbahn, ha?
4: Guck mal, der Spock wacht auf. Ha, ist das komisch.
1: Oh Mann, seid ihr gemein, den schlafenden Spock die Ohren anzuzünden.
0: Witzig.
1: Warte, Spock.
0: Oh, wenn du bereit bist, dann lachst du auch über jeden Scheiß, was, Bock? Egal, was sie machen, ne?
2: Traumpflegerinnen sollen vor allem erstmal das Schiff säubern.
1: Igitt, was ist denn das da für eine Schweinerei? Wer hat denn das gemacht,
4: Mann? Das war der Spock, dem er schlicht, weil er wieder Mäuse gefressen hat.
0: Was? Echt, Spock, du?
2: Nicht viel, ganz bescheiden. Nur ein paar kleine Mäuse.
1: Hast du vielleicht noch ein paar übrig?
0: Ha? Halt, Kirk, was machst du denn da? Hör auf dem Fensterbrett zu balancieren. Du fällst noch ins All, Mensch.
2: Das Schiff schwankt ja so. Chekhov soll es ruhig halten.
0: Nein, hör auf, nicht Kirk! Oh Gott, nein! Das ist
4: ukisch!
0: Hör doch auf zu lachen, Mensch! Alarmstufe rot! Kirk über Bord, Kirk!
4: Was ist denn hier, Ron?

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was könnte ich denn bloß machen, um mal wieder in eine Zeitung zu kommen? Da Klodeckel auf den Schniedel fallen lassen, nee, hatte ich schon. Vom eigenen Kampf und

0: das Gesicht zerbeißen lassen. Ja, das ist gut, das ist sehr gut sogar, aber das hatte ich ja auch schon. Du. Ich könnte ja Verona nochmal heiraten. Nee. Benutze niemals einen Gag zweimal. Mensch, du, aber was denn dann, du? Ja, ich könnte mir Brüste wachsen lassen. Ja, das ist es, glaube ich.
1: Das war aus der Reihe Große Momente der Weltgeschichte. Dieter Bohlen denkt nach. Morgen, nein, eher nächsten Monat, naja, vielleicht auch erst in 2 Jahren, aber dann ganz bestimmt.

0: Die deutsche Bundeswehr. 4 Jahrzehnte lang lässt sie Generationen von wehrpflichtigen Hemden auf DIN A4 Falten und Löcher ins Erdreich graben. Jetzt stellt sich die starke Truppe sogar noch größeren Aufgaben. Unsere Bundeswehr löst die Probleme der Welt. Hören Sie heute Oberstabsfeldwebel zur See, Ludger Tirpitz in
1: Holland.
2: Alle mal herhören! Problem! Holländer mögen Deutsche nicht! Schweinerei! Deshalb 100.000 sympathische Infanteristen sofort in Holland einrücken, Bevölkerung zusammentreiben und kostenlose Schulungen verpassen. Schulungsthema: Deutschland, unser geliebter großer Bruder im Osten. Problem vom Tisch.

0: versuche schon die ganze Zeit zu pennen, aber ich bin total schlaflos in Seattle.
1: Ganz schöne hohe Häuser. Ist gefährlich, wenn Heizung ausfällt, ist kalt.
2: Mann, Jaro, wir sind ja nicht in Polen. Hier fällt nichts aus. Wir sind in Amiland, in Washington.
0: Washington, Washington? Ist hier irgendwo Bill Clinton? Ich meine, wegen Praktikumsplatz oder so.
2: Wir sind im Bundesstaat Washington, nicht in D.C., du notgeile Flachpfeife. Ich für meinen Teil will eben mal bei Bill Gates vorbei.
0: Willst du ihn fragen, wie geht's, Herr Gates?
1: Wie ich Kalle kenne, Computer holen.
2: Genau. Jetzt kommt doch der Pentium 3 raus. Ich tausche eine Palette Fleischsalat gegen den Rechner. Wir sind da. Bis gleich.
3: Eine halbe Stunde später.
0: Na, wie war's?
2: Voll geil, ey. Billy hat mir 10 Computer geschenkt, damit ich endlich meine blöde Fresse halte. Ich hab nämlich gerade beim Essen gestört. Er hat sich mit einem 1000-Dollar-Schein den Mund abgewischt. Danach hat er ihn weggeschmissen.
1: Und dann?
2: Dann ist er mit mir aufs Klo gegangen und hat sich einen Arsch mit einem 500er abgewischt. Den habe ich mir aber nicht durch die Lappen gehen lassen. Billy hatte vergessen zu spülen. Hier ist er.

0: niedrigen Portokosten.
1: Schicksale rund um das Wirtschaftsimperium des Fritz F. Niedmeier.
2: So, jetzt hören Sie mir mal hier noch.
3: Schnauze! Die sind alle vorläufig festgenommen!
4: Aber wer sind sie denn?
3: Unser Verein, liebe Frau Graumann, ist so geheim.
4: So.
3: Dass wir selber nicht wissen dürfen, für wen wir arbeiten. Und jetzt keine Fragen mehr. Die beiden da vorne kommen mit zum Feuer. Und die anderen bleiben hier in diesem Büro und rühren sich nicht von der Stelle, ist das klar?
0: Aufregung in der Firma. Markus 1 und Markus 2, offensichtlich Agenten irgendeines Geheimdienstes, sind unbemerkt in die Firma eingedrungen. Niedmeier und Schrage sind die Ersten, die Markus 1 zum Verhör bittet. Völlig verunsichert folgen sie der Aufforderung. Im Labor stehen schon einige andere Agenten, sogenannte Verhörspezialisten, und nehmen die beiden in Empfang.
3: Wo? Hier sind sie! Und seid nicht so zimperlich mit den beiden, ja, ist doch klar?
2: Hier reinsetzen, aber Dolly.
5: Aber das können Sie doch nicht machen. Das ist doch der Laborkessel. Warum können wir uns nicht wie ganz normale
6: Schrache,
5: Menschen...
6: Schrache, bitte nicht, sein sofort.
3: Schnauze! Rein da, aber zack, zack!
6: Schrache, lassen Sie nur, wir kriegen schon noch unsere Chance.
5: Na gut.
6: Ja, das ist verdammt.
3: Nicht mehr lange, mein Lieber. Aber das liegt ganz an euch. So, kommen wir jetzt aber zur Sache.
0: Da bin ich aber mal gespannt.
3: Ach, das hätte ich ja fast vergessen. Der Mann da in der Sprecherkabine. Festnehmen.
0: Aber ich bin doch nur hier, der erzählt.
3: So, meine Herren. Sie werden verdächtigt, lange Jahre für die Stasi gearbeitet zu haben. Ihre komplette Firma. Und sie arbeiten auch heute noch für diese Banditen. Was sagen Sie jetzt?
2: Lächerlich kann ich da nur sagen. Was, Schrage? Einfach lächerlich. Schrage!
6: Hören Sie auf zu lachen, Sie Idiot. Sagen Sie mal zu unserer Verteidigung, Frau Schell.
5: Lächerlich! Einfach lächerlich! Ja. Total lächerlich! Da sehen Sie, Herr Markus, und jetzt kommt sie.
2: Das ist ja wunderbar.
3: Blut, mach den beiden wenig Feuer unterm Hintern.
2: Ach, nein.
3: Meinen Sie denn, meine Herren, wir würden derartige Behauptungen ohne Beweise aufstellen? Meint das einer im Raum hier?
2: Haben wir auch schon mal gemacht, und zwar damals als...
3: Schnauze! Herr Niedmeier?
7: Ja?
3: Erkennen Sie das wieder?
7: Sagen wir ja. Ja, meine Güte, das ist ja meine Beitrittserklärung zum Buchclub.
3: Ja.
7: Das war vor 10 Jahren, damals an der Haustür.
3: Ja.
7: Ich mache nämlich gerne so Herrenmagazine, müssen Sie wissen. Jeden Monat habe ich dann das Neueste auf diesem Gebiet, freie Haus.
3: Und er gibt es zu.
7: Ja.
3: Er gibt es zu.
7: Ja.
3: Sehen Sie, Herr Niedmeier, nur so kommen wir weiter.
7: Aber
3: dann schauen wir uns mal an, was auf der dritten Kopie dieser Beitrittserklärung steht. Na los!
7: Ich erkläre hiermit gleichzeitig, dass ich für die Staatssicherheit arbeite, exklusiv zu den üblichen Bedingungen. Aber das gibt doch ja nicht.
3: Sie wollen uns also erklären, dass Sie nichts davon gewusst haben.
7: Natürlich.
3: Dass die meisten Buchclub-Werber in Deutschland auch gleichzeitig für die Stasi gearbeitet haben.
7: Doch ja nicht.
3: Und Sie leugnen wohl auch, dass die Stasi in Ihrer Firma eine Verbindungsoffizierin eingeschleust hat. Ihre Sekretärin nämlich.
7: Sie meinen doch wohl nicht, Frau Jaumann. Das kann nicht sein. Das nicht.
4: Doch, Herr Direktor. Er sagt die Wahrheit.

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1: Los, Frieda, beeil dich. Bus steht schon abfahrbereit vor der Kirche. Dammer Karneval, die Fahrt mit dem Pistor.
2: Wie soll ich mich denn bloß verkleiden?
1: Wie? Das ist doch gar nicht die Verkleidung. Das hätte ich jetzt aber gedacht.
2: Erst wollten wir doch nach Rio zum Straßenkarneval, jetzt bloß nach Damme?
1: Damme ist doch das Rio des Nordens, Frieda. Guck mal hier aus dem Fenster, da stehen sie alle, ihr Klötenkämpersche, als Samba-Tänzerin mit einem Treckerreifen und mit dicke Mäse.
2: Ach, und der Pistor, wie sieht der denn aus? Kopf unter den Arm, wie hat er das denn gemacht?
1: Das ist der Knecht von Sickendieks.
2: Aber der Kopf ist doch vom Pastor. Wo ist denn der Rest von dem?
1: Wo hast du denn deinen Brill? Hier. Pistor und Frau Noruschat gehen zusammen als Zebra. Vorne ist die Noruschatze und die gestreifte Mäse da hinten. Das ist der Pistor.
2: Ich hab ne Idee. Lass uns mal als Frieda und Anneliese zum Dammer Karneval fahren. Dann spare ich mir die Verkleidung.
1: Bist du verrückt? Was meinst du, wie viele Frieda und Anneliese da schon rumlaufen beim Karneval?
2: Dann gehen wir eben als Niewöhners. Das heißt, eine Hälfte von uns bleibt hier. Also du.
1: Nix da. Ich hab mich schon so auf eine Tagesfahrt gefreut. Hier, ich hab eine Flasche Xuxu mit. Den leckeren Roten in der Handtasche.
2: Oh, wie herrlich, dann können wir im Bus schon ordentlich die Tassen hoch, juche.
1: Eben, Frieda, los, zack, Geschirrhandtuch über den Kopf und du gehst als Oma Bin Laden.
2: Und du?
1: Ich zieh einfach mein Gesicht mit der Einwegklemme ordentlich nach hinten und gehe als Milliardärin Elisabeth Schäffler.
2: Und? Inkontinent bist du auch so. Nee, was wird das, eine herrliche Fahrt zum Straßenkarneval nach damals?

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0: Wischmeiers Logbuch.
1: Jens Spahn schreckt aus einem Albtraum hoch. Wieder ging es darum, er wäre Jens Spahn. Es ist vorbei. Erleichtert blickt er in den jungen Morgen. Es sind diese 2 Sekunden, die zu den schönsten des Tages gehören. 2 Sekunden, bis er merkt, dass er tatsächlich Jens Spahn ist. Warum kann er nicht wenigstens Albträume haben wie andere Menschen, von blutgierigen Wölfen verfolgt oder lebendig eingemauert? Irgendwas Nettes. Nein, er träumte immer diesen ausweglosen Mega-Horror. Jens Spahn sein. Ein Schicksal, gegen das der Sisyphos eine Lachnummer ist. Wie gern würde ein Felsbrocken den Berg hinaufwuchten jeden Tag und in der Nacht seine Ruhe finden. Warum nur hat er sich zum Fraktionschef wählen lassen und warum ausgerechnet von der CDU? Das war nun mal seine Partei, aber die mochte ihn doch gar nicht. Na gut, die aus den anderen Parteien mochten ihn noch weniger. Er hatte sich sogar an Matthias Mirsch von den Sozen rangewanzt, um die Koalition zu retten. Alle gingen ihm trotzdem aus dem Weg. Seit Wochen haute er sich in der Bundestagskantine den veganen Fraß rein, aber die beiden Weiber von der grünen Fraktion guckten ihn nicht mit dem Arsch an. Manchmal dachte er, warum hat ein gnädiger Gott mir nicht das naive Gemüt einer Claudia Roth oder wenigstens Göring-Eckardt gegeben? Die beiden trüben Tassen reden den ganzen Tag nur Stuss, aber halten sich seit Jahrzehnten im Politikgeschäft. War er vielleicht einfach zu intelligent? Ja, das könnte natürlich sein. Und als Jens Spahn sich das klar machte, hat er wieder etwas Sympathie für sich selbst gewonnen. 5.30 Uhr Montagmorgen. Auf geht's, Jens, sagt er zu sich selbst. Eine neue Woche, neues Glück. Als allererstes klinge ich mal den Kollegen Merz aus den Federn und erzähle ihm, wo der Fraktionsvorsitzende Spahn den Most holt. Har, har. Jens Spahn drückte die Kurzwahltaste FM. 6-mal Freizeichen. Warum geht der Eierarsch nicht ran? Er muss doch auf seinem Display sehen, wer ihn da anruft. Verdammter Mist, dabei hatte der Tag so gut angefangen. Jens Spahn war total erleichtert, aus einem seiner schlimmsten Albträume aufgewacht. Darin hatte er bei einer amerikanischen Leihmutter ein Kind bestellt und weil seine Partei das nur so mittel fand, hatte ihn Merz rausgeschmissen. Was für ein Albtraum! Den müsste unbedingt gleich dem Friedrich am Telefon erzählen. Warum ging der Eierarsch nicht ran? Nochmal versuchen! Kein Anschluss unter dieser Nummer.

0: mal, das gibt's doch nicht. Hä? Hier hat er doch eben noch gestanden.
1: Wer?
0: Na, der Käse. Ich hatte hier den Käse hingestellt.
1: Ach so, der Käse. Ja, da kam vorhin so einer rein und hat den mitgenommen, ne?
0: Wie bitte? Den Käse? Den großen Käse?
1: Ja. Da hat ihn so ein Mann hier rausgerollt. Der wollte zum Bahnhof, sagt er, nicht?
0: Zum Bahnhof? Ja, wer war denn das?
1: Ja, was weiß ich denn? Meinst du, ich lass mir gleich von jedem den Pass zeigen?
0: Das musst du doch wissen. Also, ich frage dich zum letzten Mal. Wer hat den Käse zum Bahnhof gerollt?
2: Das war aus der Reihe Große Momente der Weltgeschichte. Basierend auf tatsächlichen Ereignissen entsteht in der Nähe von Zürich eine ebenso weltbekannte wie idiotische Redensart.

0: Gertrud!
1: Gertrud!
0: Ballerbrühe ZM!
1: Aber sofort hierher! Bier mit Tzatziki und Alster mit Erdbeerjoghurt. Danke.
0: Mann, oh Mann, oh Mann.
1: Gertrud wird immer hässlicher, oder?
0: Ja. Oh, was war Gertrud früher für ein schlankes Reh?
1: Mit vielen Brüsten, ja. Ich erinnere mich.
0: Ohne Ende Brüste.
1: Ach, konnte man gar nicht zählen manchmal.
0: Nee. Griechisches Elefantensperma, endlich wieder.
1: Prost,
0: Prost Ferkel. Auf Prost. Den heutigen Abend. Prost, Gemeinde.
1: Habe ich lange für geübt, Kurt. Ja, Kurt. Da sitzen wir nun, wir zwei beide.
0: Ja, und?
1: Als wäre es gestern gewesen. Kurt, ja. Nach all den Jahren, wir wieder hier. Als ob weder Tag noch Stund unserer Freundschaft Abbruch getan hätten. Zwei Freunde, die füreinander durchs Feuer gehen, schicksalshaft verbunden auf immer da.
0: Ja?
1: Und wenn die Welt voll Teufel wäre...
0: Mach deine zugestrullte Göbelkappe dicht, Ferkelwemser! Oder ich dreh dir ein Gewinde auf den Wurm!
1: Sicher, ja.
0: Was gesülzt, das hält ja der härteste nicht aus, ne? Die ganze Zeit war es so schön ruhig bei Gertrud. Kaum kommt der Frischlingsficker aus dem Irrenhaus. Fangen die Texte wieder an.
1: Kurz, mal ganz kurz. Ich war nicht im Irrenhaus, ne? Kurz. Du warst 2 Jahre in der Versorgungseinheit für Mehrfachabhängige im Landkreis Schaumburg, ja?
0: Verdammte Pekinesenkotze. Bloß weil man Tzatziki ins Bier kippt, ist man für diese Schweinepriester schon ein Mehrfachabhängiger.
1: Die tun aber sicher auch nur ihre Pflicht, Kurt.
0: Ja, sicher. Am schlimmsten übrigens war der Rüsseldoktor in dem Heim, ne? Mann, oh Mann, dauernd musste man seinen Wurm vorzeigen. Schwanzparade.
1: Was ist denn mit deinem, Penis, Kurt, hä?
0: Blättert der Grind von ab.
1: Ist das aber eigentlich nicht eher doch positiv, wenn der Grind dann endlich weg ist?
0: Hm? Aha, darunter lauert aber die Mompe. Und wenn die abgeflossen ist, sieht man vor Moke den ganzen Rüssel nicht mehr.
1: Ach. Uiuiuiui, da ist aber Holland in Not in deinem Schlüpfer, was?
0: Ja. Ich hab mir einen Bypass fürs Strullen legen lassen.
1: Hä?
0: Elbe-Seitenkanal!
1: Also.
0: Noch nie gehört, wa? Für die Schifffahrt gibt's einen extra Wasserweg, du Anatomie-Muffel.
1: Also. Und wofür, so gesehen, ist dann die eigentliche Elbe noch zuständig? Hm?
0: Steht unter Naturschutz. Da geht die Natur ihren Lauf. Auwälder haben sich schon wieder gebildet. Ne?
1: Anderes Thema kurz vielleicht auch mal. Ne? Also,
0: einige seltene Tierarten sind auch schon wieder zurückgekehrt.
1: Ja, Themenwechsel, wirklich.
0: Sogar der Morgenlattich wuchert schon wieder am Vorfluter. La la la.
1: Schluss jetzt. Ach.
0: Sag mal, by the way, wie ist es dir denn so gegangen in den letzten 2 Jahren, Bleistiftpimmel, ne?
1: Ich habe einen Ausflug mit der Volkshochschule Bad Oeynhausen gemacht.
0: 2 Jahre lang?
1: Nein, aber das war einer der Höhepunkte.
0: Und was war der andere?
1: Der Modellbahner hat einen Leserbrief von mir gedruckt.
0: Mhm. Sapristi, um was ging's denn da?
1: Um den Franco Crosti Speisewasservorwärmer.
0: Mit anderen Worten, um deinen Arsch.

0: reiten für Freiheit und Gerechtigkeit. Die drei Musketiere. Heute
1: in der Bücherei.
2: Hey, Aramis.
3: Ja?
2: Warum hat er auf dieses Buch gekotzt?
3: Na, da stand doch drauf. Brecht.
1: Das war die Berthold-Gedenkfolge. Das Wendländische Musketierkombinat grüßt Ernie und Bert.

0: Der kleine Tierfreund.
1: Überall hat der Nieselregen die Innenstädte verzaubert. Wie eine zuckersüße Glasur überzieht er die weihnachtlichen Auslagen der Geschäfte. Stockfleckige Markisen wölben sich über leuchtenden Kindergesichtern. Blaugrüner Schimmel umhüllt fortgeworfene Dominosteine mit einem Pelz aus lustigen Flimmerhärchen. Am Abfalleimer wühlt ein Randgruppenmensch nach Spezereien. Ein paar Städte weiter schlägt eine alte Frau mit dem gerade erworbenen Fidesz-Rekorder aufs Pflaster. Weihnachtsstimmung in der Fußgängerzone. Auch wir Tierfreunde decken jetzt den Gabentisch für die leidende Kreatur. Längst haben wir das Futterhäuschen mit Katzentreppe fertiggestellt. Was für eine Freude, wenn Meisel und Kleiber, Amsel und Rotkehlchen lustig zwischen Grünkern und Gerste herumhüpfen, als wüssten sie nichts vom hungrigen Sohlengänger, der langsam das Zäpfchen erklimmt. Auch für die streunenden Hunde ist der Tisch reich gedeckt. Hinter den Rosenbeeten stehen die Schlagfallen für Kaninchen. Lästige Nager verwandeln sich hier in wenigen Tagen in erstklassiges Aas, so wie unsere streunenden Freunde es schätzen. Hinten auf dem Hof habe ich Haselnussreusen für die Eichhörnchen aufgestellt. Putzig sieht es aus, wenn sie hin und her springen und den Ausgang nicht finden. Doch die Qual dauert ja nicht lang. An die 30 Eichhörnchen habe ich schon eingefroren. Was wird das für ein freudiges Gespringe geben, wenn ich sie im April wieder auftaue? Ja, liebe Zuhörer, wir Tierfreunde können viel tun für die darbende Kreatur im Winter, sodass auch für unsere Brüder und Schwestern Weihnachten ein Fest der Liebe wird. Erst neulich sah ich eine übel zugerichtete Katze auf der Straße. Beim Kräftemessen mit dem vierseitigen Kollegen hatte sie den Kürzeren gezogen. Mir hat es nicht viel Mühe bereitet, ihr den Gnadenstoß zu versetzen. Für sie war es ein nicht wiederkehrendes Erlebnis. Ja, oft gehört nicht viel dazu, barmherzig zu sein in der Weihnachtszeit. Denken auch Sie in diesen Tagen ganz besonders an die Tiere dort draußen. Denn was gibt es Schöneres für uns, als in die dankbaren Augen einer räudigen Katze zu schauen, der wir gerade eine stille Nacht beschert haben?

0: jetzt die Lemkes. Eine Familienserie in vielen Teilen mit Papa Grappa Lemke.
1: Hallo.
0: Mit Fernet Lemke. Das finde ich echt nicht gut. Mit Bianca Lemke.
2: Hab schon, Freund.
0: Und Mutter Lemke.
3: Ach, wie sehen meine Hände wieder aus?
0: Und jetzt viel Spaß mit den Lemkes. Mama, Mama, Mama. Die doofe Bianca ist ganz blass im Gesicht.
2: Sei still, du Doofmann. Ich hab meine Rede bekommen.
3: Ja, Fernet, dann lass die Bianca mal schön in Ruhe.
1: Ja, Fernet, dann lass das Mädchen schön in Ruhe lassen tun sollen sein. Bianca, holst du dem Papa jetzt mal eine Schachtel Zigaretten und für Mama eine schöne Tafel Schokolade tun haben sollen sein, werden können
3: machen? Zwei, Papa!
1: Was? Haben tun, machen können sein, haben sollen?
3: Zwei Tafeln, Papa!
1: Ach so.
0: Freuen Sie sich auf die nächste Folge von Familie Lemke. Schon bald in diesem Radio.
2: Ich bin ganz schön in Bianca verknallt.
4: In wen?
2: Bianca.
4: Ist das diese dämliche Zicke, diese Tochter von den Lemkes?
2: Ey!
4: Aua, aua!

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0: Scheiße, Chef. Das Fleisch hier ist total angekokelt.
1: Zeig mal. Na und?
0: Ja, außerdem sind da lauter dicke Knorpel dran.
1: Ach, jetzt nerv mich nicht. Schmeiß noch ein bisschen von diesem Furzsalat da dran.
0: Was?
1: Krautsalat oder wie das Scheiß euch da heißt. Da. Bisschen Knoblauchjoghurt dabei und dann wird das serviert.
0: Zack, zack. Oh Gott, das frisst doch kein Schwein.
2: Das war aus der Reihe Große Momente der Weltgeschichte. Circa 300 vor Christus wird in einer Imbissbude in Athen die berühmte griechische Küche begründet.

0: Das Autofahrerporträt. Heute
1: der Opel Manta-Fahrer.
0: Der Opel Manta-Fahrer ist der Held der Dorfpromenade. Hier setzt er sich und seinen Manta in Szene. Auf dem Heimweg dreht er grundsätzlich 10 Runden um den Dorfteich und lässt den Motor aufheulen, wenn die Dorfschönheit vom Bäcker kommt. Er hat eine Schwäche für Patchwork-Kunstlederjacken mit aufblasbaren Schulterpolstern und leidet bis in die späten 20er an pubertären Hautproblemen.
1: Steht man zufällig neben einem Manta-Fahrer an einer roten Ampel, wird dieser nervös mit dem Gaspedal herumspielen und einem provozierend in die Augen sehen. Ampelrennen sind die größte Leidenschaft des Manta-Fahrers. Deshalb bleibt er häufig schon bei Grün stehen, wenn die Ampel bald umspringen wird. Es ist dabei völlig gleichgültig, welches Fabrikat man selber fährt. Manta-Fahrer nehmen alles mit. Da sich außer anderen Manta-Fahrern und Ford Capri-Fahrern niemand entblödet, ein Rennen mit einem Manta zu fahren, glauben sie sowieso fest daran, unschlagbar zu sein.
0: Das Persönlichkeitsprofil. Obligatorisches Outfit.
1: Seine dicke Goldkette aus dem Kaugummiautomaten, wozu er immer fachkundig bemerkt, da habe ich meine Genitalien eingarnieren lassen.
0: Was er raucht?
1: HB aus einer John Player Special Packung.
0: Fast so schön wie Manta fahren.
1: Mit seinen Kumpels von der Freiwilligen Feuerwehr einen selbstgelegten Brand zu löschen.
0: Größtes Missverständnis?
1: Landstraßen mit Bundesautobahnen zu verwechseln.
0: Sein größtes Trauma?
1: Dass er in die Stadt fährt und seine Spiegelsonnenbrille vergessen hat.
0: Seine Traumfrau?
1: Samantha Fox.
0: Seine Freundin?
1: Eine Friseuse, deren Haare vom ständigen Dauerwellen und Blondieren wie von Motten zerfressen sind.
0: Einzige Chance, in die Zeitung zu kommen?
1: Die Abbildung seines Autowracks in der Bild-Zeitung.
0: Warum er ungern rückwärts fährt?
1: Die riesigen Lautsprecher auf der Hutablage versperren die Sicht nach hinten fast vollständig.
0: Stolzester Moment?
1: Das Bestehen der Grundschule.
0: Das typische Manta-Fahrer-Wochenende?
1: Auf dem Weg in die Dorfdisco legt er noch einige Blumengebinde vor den Holzkreuzen nieder, wo seine Kumpels aus dem Manta-Fanclub irgendwann nach der Disco einmal nicht mehr die Kurve gekriegt haben.
0: Typischer Gesprächsstoff?
1: Wer letztes Wochenende von was wie Knülle war, wer wem weswegen eins in die Fresse gehauen hat, warum die Weiber so blöd sind und wieso Fredi letzte Woche versucht hat, seine Wohnungstür mit einem Schraubenschlüssel aufzuschließen.
0: Stolzes Erwachen trotz Kopfschmerz.
1: Nicht zu wissen, wie er nach Hause gekommen ist, aber der Wagen steht ohne eine Schramme vor der Tür.
0: Was seine Autobatterie immer leer frisst.
1: Der selbstgebastelte 800 Watt Röhrenverstärker seiner Heavy Metal Auto Stereoanlage, die er sich aus 7 alten Musiktruhen vom Sperrmüll zusammengebaut hat.

0: Genesis with you.
1: Brungs unterwegs.
2: Ja, hallo liebe Hörer und auch die Frauen zu Hause. Hier ist wieder euer Hans-Werni Brungs mit Brungs unterwegs. Und das heute vielleicht, ja, das ist eine ganz besondere Geschichte. Wir haben das vielleicht auch mitbekommen in der letzten Zeit. Da hatte ich ja einige Probleme privater Natur mit meiner Lebensabschnittsaffäre, Beziehung der Sandra, die sich ja letztens von mir vorübergehend getrennt hat, nicht? Nun, heute können Sie zu Hause an den Radiogeräten live bei der großen Versöhnung dabei sein, denn ich habe mich für Sandra in eine riesige Überraschungstorte einbacken lassen. Die Herren kennen das ja von den Messepartys, ne? Ja, und aus dieser Torte werde ich dann ganz nackt, nicht? Also im Adamskostüm mit dem Schleifchen herausspringen und sie um Entschuldigung bitten, nicht? So haben wir uns nämlich damals kennengelernt, als sie das noch professionell gemacht hat, ne? Bei der Einweihung von diesem Gebrauchtwagenparadies damals, wo ich dann in die Torte gefallen bin, nicht? Oh, ja, Moment.
3: Ja, haben Sie das bestellt?
2: Ja, die Lieferanten haben Erfolg.
3: Sandra
2: macht gerade auf. Klappt alles prima. Ist auch 1A recherchiert. Die neue Adresse von Sandra, die habe ich von der Moni erfahren, ihrer Schwester. Ich meine, das fand ich übrigens sehr nett von der Moni, mir zu helfen, weil unsere Beziehung war ja etwas abgekühlt, nachdem ich sie damals sitzen gelassen habe, wegen Sandra eben, nicht? Die ganzen Jahre wollte sie sonst nur an mir rächen, auch weil ich ihren Hyundai damals da in den See gefahren hatte, als ich Sandra im Rhododendron Park so ein paar Fahrkunststücke zeigen wollte. Naja, jetzt ist jedenfalls alles wieder gut mit uns. Wir hatten ein klärendes Gespräch und sie hat mir jetzt sogar gesagt, wo Sandra ist und wann sie allein zu Hause ist. Ja, ich höre Stimmen, da scheint der Fernseher an zu sein. Also, liebe Zuhörer, ich zähle jetzt die 3 und da gibt es eine Überraschung. Sandra ist nur für dich. Also, 1, 2 und 3. Sandra, ich liebe dich!
4: Ilona, was ist das denn? Ein nackter Mann in Geld.
5: Guten Tag, die Damen. Nette Wohnung haben Sie. Ist das hier das Apartment von Sandra Brungs?
6: Nein, natürlich nicht. Das ist der Tagungsraum des radikalen Frauenbewegungsvereins Schwanz ab.
5: Wen ab?
6: Alle Schwänze ab! Alle Schwänze ab!
5: Sicher, finde ich auch, ja.
4: Du bist doch auch nur so ein ekelhafter Macho-Schwanzträger, du.
5: Ich? Nein, gar nicht. Das finde ich selber nicht gut, sowas, nein.
6: Oh. Und was ist das da?
5: Was?
6: Das mit der Schleife?
5: Ach so, ja, das sollte ein Geschenk sein, also. Nee, das ist jetzt eine längere Geschichte. Also ich suche die Sandra und
6: widerliches Schwein. So hier zu erscheinen. Gerade vor Sandra. Nach ihrem traumatischen Erlebnis in der gemischten Sauna. Das wirft unsere Therapie um Jahre zurück. Ganz ruhig, Sandra. Ganz ruhig.
5: Meine Güte, aber die Sandra meine ich doch gar nicht. Meine Sandra, die Schwester von der Moni, mit der ich früher mal zusammen war. Die ist das.
4: Warte mal. Schwestern, ja. Wisst ihr, wer das ist?
5: Ja.
4: Das muss dieser Hans Dings, Widerling sein.
6: Hans Werner?
4: Ja, der unsere Schwester Moni damals sitzen gelassen hat.
5: Nein.
4: Und der traut sich hierher nach all dem Leid, was er verursacht hat.
5: Nein.
4: Schwestern, das reicht.
6: Auf ihn!
5: Nein, hört doch jetzt mal auf, ihn. Jetzt wird doch nicht hektisch. Ich bin Journalist. Geht ihr mal. Mädels, jetzt hört auf. Das ist ein Missverständnis. Ich wollte doch einfach. Nein, das ist...

0: San Francisco, sehr schöne Stadt. Alcatraz, toller Knast. Mit Meerblick, naja, vielleicht, wenn ich bin als...
1: San Francisco ist mir zu warm. So einer wie ich muss da mit dem Arsch immer an der Wand lang. Holgi hätte seine Freude dran gehabt.
2: Ey Leute, guckt mal, wir sind in Hollywood angekommen. Guckt mal da oben die Buchstaben.
1: Genau. Und denkt immer an unser Ziel. Die Verbreitung des Fleischsalats auf der ganzen Welt.
2: Du, fahren wir einfach bei der Universal Studio Kantine vorbei, ne? Seite an Seite Fleischsalat essen mit Julia Roberts und Susan Sarandon.
1: Geil, ey. Und ein Rendezvous mit Kalle Neumann, wenn Brad Pitt die Mega-Flitze-Kacke von unserem 2000er Fleischsalat kriegt.
0: Haha. Und Jaro ist Staatsfeind Nummer 1, wenn Will Smith frisst Vergammelski Fleischsalatski.
2: Und zum Schluss gibt's den Aufstand, wenn Jean-Luc Picard auf der Brücke von der Enterprise kotzt, ey.
1: Haha, okay. Das wird zu lustig. Erst zur Universal-Kantine und dann lassen wir noch unsere Steinplatte in den Hollywood-Boulevard mit Fleischsalatschädchen-Abdruck ein. Und dann haben wir schnell ab in Richtung Osten. Arizona. Yeah.

0: Firma.
1: Liebe, Intrigen, Portokosten.
0: Schicksale rund um das Wirtschaftsimperium des Fritz F. Niedmeier.
2: Ah, was für ein Morgen.
1: Die Sonne lacht. Der blaue Himmel strahlt. Wen wird es da wundern, dass Firmenchef Niedmeier heute ganz besonders gut gelaunt sein Büro betritt, wo er allerdings eine grausige Entdeckung machen wird.
3: Ja, jeber denn so was? Wer hat dann hier seinen Kakao auf meinem Schreibtisch verschüttet? Frau Raumann?
4: Ja, Herr Niedmeier?
3: Jetzt gucken Sie sich mal hier diese Sauerei an. Alles voller Kakao. Sie wissen nicht zufällig, wer das war?
4: Zufällig doch, Herr Niedmeier. Der Erwin war's.
3: Natürlich, der Erwin. Wer sonst?
1: Ja, der Erwin. Seit Frau Graumann ihren missratenen Sohn wieder bei sich aufnehmen musste, ist in der Firma die Hölle los. Nichts ist mehr so, wie es mal war. Oder wie es Schrage formuliert hätte, falls er Pfarrer geworden wäre.
5: Wahrlich, ich sage euch, was dem Herrn Jesus der Teufel war, das ist heute der Erwin.
1: Als Chefkonstrukteur formuliert Schrage das jedoch so.
6: Was für ein Motor, der Kolbenfresser, das ist für die Firma der Erwin.
1: Und schon hat Erwin ein neues, ahnungsloses Opfer gefunden. Immobilienmakler Ella Bracke, der sich soeben appetitanregend auf dem Firmenhof ergeht.
7: Na, kleiner Mann, wie heißt denn du?
8: Erwin, und wie geht deine Hose auf?
7: Na, hör mal, sowas fragt man doch nicht einen fremden Onkel.
8: Hast du einen Beruf?
7: Natürlich, ich bin Makler. Und um es hier einmal ganz deutlich zu sagen, ein Wohnungs- und Immobilienmakler vom Beruf.
8: Quatsch! Wenn Makler ein Beruf sein sollen, dann ist Halsabschneider oder Sittenstreich auch einer. Hat meine Lehrerin gesagt.
7: Also, junger Mann, über diese Frage möchte ich hier keinen Zweifel auch nur im geringsten aufkommen lassen an dieser Stelle.
8: Der Makler ist, soll lieber Robbenbabys schlachten oder kleine Kinder entführen. Weil das ist anständiger als Wohnung vermarkten. Hat auch meine Lehrerin gesagt.
7: Ja gut, also wenn dies auch zutrifft im weiteren Sinne. Ich jedenfalls habe nicht die Absicht, und ich sage dies mit aller Deutlichkeit, mir die Freiheit an meinem Beruf vergelten zu lassen. Von nichts und niemandem. Und schon gar nicht von mir. Von dir.
8: Na dann, fuck you very much, dicker Onkel.
1: Und schon ist Erwin mit seinem motorisierten Skateboard über alle Berge. Zurück bleibt ein ratloser Ella Brake. Und auch uns verschlägt es angesichts solchen Rabaukentums die Sprache, sodass wir diese Folge lieber beenden.
9: Hey, was ist los? Raus hier, Erwin! Nein, du darfst hier nicht sprechen!
8: Jetzt, Erwin! Jetzt bin ich! Ich fordere erstens mehr Taschengeld, zweitens 50 kostenlose Kaugummi-Zigaretten pro Tag, drittens freien Eintritt im Schweinepark Münchhagen, viertens ein Schwung blutjunger die mir mal so richtig und es mir

0: bei Frieda und Anneliese.
1: Frieda, Frieda, wo bist du denn? Keiner da?
2: Ah, endlich, endlich kommt einer. Ich sitze hier schon seit Dienstag.
1: Ja, wo bist du denn?
2: Hier unten, unsere Spüle im Küchenshop.
1: Oh, Däubelschlacht, boah, stinkt das. Bäh, seit Dienstag, sagst du. Was machst du denn da bloß unten?
2: Ich wollte hinter den Siphon mal klar Schiff machen und verkannte mich so unglücklich an diesen dösigen Boiler. Und dann fliegt auch noch die Tür ins Schloss.
1: Und Rainer und Anita, wo sind die?
2: Anita war Dienstagabend da und ich habe auch mit ihr gesprochen. Dann kam Reinhard von der Arbeit und sie hat ihm gesagt, du, unser Mutti spricht aus dem Ausguss. Und hat er sie gleich verwemst und ich nehme an, sofort ins LKH gebracht.
1: Guck an, da haben sie ihn dann sicher auch gleich mit da behalten. Gerfrieda, was machst du denn auch da sauber hinter den Siphon? Das geht doch nicht.
2: Diesen Siphon-Rückseitenschmutz, der ist ja sowas von hartnäckig, den kriegt man am Ende gar nicht mehr weg.
1: Ja und? Den haben wir auch. Aber da guckt doch gar keiner hinter.
2: Das sag nicht. Als wir den neuen Boiler gekriegt haben, hat Klempners Willi schon beim Anschließen die Nase gerümpft. Und von anderen Leuten musste ich mir dann später erzählen lassen, bei uns hinterm Siphon sehe es aus wie in einem polnischen Rumänenpuff.
1: Was? Woher will Klempners Willi das denn wissen, wie es da aussieht?
2: Der war doch mit Ihnen sein Kopf unter der Spüle.
1: Nein, ich meinte, wie es da in diese rumänischen Polenhäuser aussieht.
2: Willi, der ist nicht ohne. Der verlegt so manches Rohr.
1: Und von solche lässt du dir in puncto Siphon Rückseitenhygiene Vorschriften machen? Bist du selber schuld?
2: Mach alle wohl sein. Nun hilf mir aber mal raus. Der Fuß hinterm Boiler ist schon ganz taub.
1: Glaubst du denn, da will ich hinpacken? Wo Klempners Willi schon mit seinen Footfinger gewesen ist? Da holt man sich ja wer weiß was. Nee. Was bildet sie sich doch ein, dass ich in ihren Dreck packe? Sie liebe dich.
2: Anneliese!
1: Die Olle, die kann zusehen.
2: Anneliese! Anneliese! Oh, sitze ich hier. La, la, la.

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0: Gedanken zur Zeit. Es spricht Akademiker im Außendienst Kasowat Wischmeier von Sondermühlen.
1: Langsam vergeht die Zeit, auch in dieser Stunde, liebe Freunde. Aber anders als die Vergänglichkeit des Menschen, stinkt die Zeit nicht, wenn sie vergeht. Und aus den Uhren kriechen auch keine Maden heraus. Wie hygienisch ist doch der Lauf der Welt. Darüber sollten wir uns ruhig auch mal freuen können.

0: große Momente der Weltgeschichte.
1: Oh, hey, ja, den Schei, die.
2: Aus der Reihe Große Momente der Weltgeschichte hörten Sie heute: Die Chinesen erfinden das Schießpulver. Vor langer, langer Zeit, damals in China.

0: Papas Presseschau.
1: Ist ja bloß ein Klippergeld. Wo sind denn die ganzen Scheine geblieben? Wo ist los? Oettingers alle.
2: Welche Scheine denn, Papa?
1: In der Haushaltskasse. Da waren noch 2 10-Euro-Lappen drin.
2: Ach die, da habe ich Lotto mitgespielt.
1: Was? 20 Euro für Lotto? Spinnst du, blöde Kuh?
2: Letzten Sonntag hat ja einer aus der Gegend damit 35 Millionen verdient. Die könnten wir auch gut gebrauchen, Papa. Das ist doch ein guter Tausch. 20 Euro gegen 35 Millionen?
1: So viel gibt's gar nicht diese Woche beim Mittwochslotto. Der Jackpot ist ja geknackt.
2: Was? Ich krieg weniger? Das ist doch ungerecht.
1: Du kriegst gar nichts, du dämliches Stinktier. Weil das ein Glücksspiel ist. Und wenn einer kein Glück hat, dann du.
2: Und ich dachte, weil ich schon so ein Pech mit meiner Ehe hab, dass ich da mein Lotto wenigstens...
1: Und für so einen Blödsinn verjuckst du unsere letzten 20 Euro?
2: Das war meine. Dafür hab ich 5 Stunden geputzt. Den Lokus-Container auf der Baustelle. Oh Mensch.
1: Blöde Gans. Welche Zahlen hast du denn überhaupt getippt?
2: 1, 2, 3, 4 und 5.
1: Und welche Zusatzzahl?
2: Was? Nur die, die ich gesagt hab.
1: Und wie hast du dir das vorgestellt, hä? Wie wolltest du denn mit 5 getippten Zahlen 6 richtige kriegen, hä? Wie dämlich kann man denn sein?
2: Oh, und ich dachte, das wäre bloß so ein Spruch mit den 6 richtige. Wusste ich doch nicht, dass die das nachzählen.
1: Und wie bist du auf 1, 2, 3, 4 und 5 gekommen? Die wurden, glaube ich, noch nie gezogen.
2: Das sind meine Geburtstage. Mein erster, mein zweiter, mein dritter.
1: Ich halte sie mal aus, ich halte es einfach nicht mehr aus. Ich
2: und mein vierter? Und 5. Geburtstag. Ja.

0: Sie reiten für Freiheit und Gerechtigkeit. Die drei Musketiere. Heute
1: auf Messers Schneide.
2: Wer hat denn seinen verdammten Degen hier im Sessel liegen lassen?
1: Das war die Gott sei Dank stumpfe Folge der drei Musketiere. Sie hörten Athos auf Messers Schneide.

0: Der kleine Tierfreund.
1: Immer mehr Menschen leiden unter Lärm, Stress, Herzinfarkt und Zipperlein sind die Folge. Der promiskuitive Mann erwirbt sich in lauen Nächten, weil er nicht schlafen kann, eine Immunschwäche. Mütter können vor Krach nicht mehr ihr junges Gemüse stillen. Lärm ist zur Umweltbelastung Nummer 1 geworden. Die Umwelt besteht nur noch aus Getöse. Hören Sie selbst, ich öffne mal ein Fenster hier im Studio. Furchtbar, welchen Krach die aufdringliche Fauna hier verbreitet. Wo früher ein Jubilieren und Tirillieren war, ist heute nichts als Getöse. Genau wie das Menschenkind, das längst keine Frühlingslieder mehr erschallen lässt aus heller Kehle, greifen auch Amsel, Drossel, Frosch und Grille zur E-Gitarre und dröhnen einen mit ihren Protestliedern die Ohren zu. Pfui Deibel, wie lieblich klingt dagegen das traute Zirpen des Autobahnzubringers, das ich Ihnen hier mal in einer seltenen Tondokumentation zu Gehör bringen möchte. Ich selbst sitze oft stundenlang neben meiner Kreidler Florette am Fahrbahnrand. Beide meditieren wir dann stundenlang und wiegen unsere Oberkörper im Takt der vorbeirasenden Kraftwagen. Der bewusstseinserweiternde Effekt des Kohlenmonoxids lässt mich die unendlichen Weiten meiner inneren Serengeti erleben. Auch mein Moped zieht viel Gewinn aus den gemeinsamen Sitzungen am Rande des Autobahnzubringers. Was ist dagegen? Der unstrukturierte Lärm der sogenannten Natur, dem wir nirgends hin entweichen können. Auch die Thermopenscheiben in meiner Brille bringen wenig Linderung. Immer noch dringt die Kakophonie des Naturgesindels mit über 80 dB direkt bis ins Innenohr. Wie können wir Tierfreunde uns gegen die unerwünschten akustischen Nebeneffekte der Fauna schützen? Da können wir Einzelne wenig machen. Hier ist der Gesetzgeber gefordert. Wünschenswert wäre ein Verbot von Nachtigall und Dompfaff in reinen Wohngebieten. Auch sollte sich unsere Bundesregierung einmal überlegen, ob man alle asylsuchenden Schwalben im Frühjahr zu uns ins Land lässt. Das Boot ist voll, liebe Zuhörer. Auf Wiedersehen, bis zum nächsten Mal, Ihr kleiner Tierfreund.

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0: So, und nun hören Sie mir einmal genau zu, auch wenn Sie diese Woche schon ein paar Galaxien gerettet haben mögen. Dies hier ist ein öffentlicher Zoo und da haben Sie sich gefälligst zu benehmen.
1: Ja,
0: haben
1: okay.
0: Sie mich verstanden?
1: Ja,
0: und wenn ich Sie, Herr Spock, noch einmal erwische, wie Sie in der intergalaktischen Kleintierzuchtanlage grinsend Mäuse tot treten, dann beam ich sie hier achtkantig raus. Haben Sie mich verstanden?
1: Ach was, ey, das glaube ich einfach nicht. Hast du das wirklich gemacht, Spocky, du?
2: Nicht viel, ganz bescheiden. Nur ein paar kleine Mäuse.
0: Das ist mir schiedegal. So was ist hier Banne. Halt! Halt Sie, dicke Frau! Hören Sie wohl auf, den Affen die ganzen Nüsse wegzufressen?
3: Ich wollte doch nur was Kleines, Herzhaftes nach der Bananenstaude.
0: Der Einzige, der sich überhaupt von Ihrer Besatzung zu benehmen weiß, das ist der Herr Hausmeister Benno Batra. Das möchte ich hier mal sagen. Der macht nämlich schon seit 3 Stunden freiwillig den Käfig von der magenkranken Gibbon-Familie sauber.
4: Hallöchen, Hallöchen!
1: Die Hausmeister, ne? Die haben das halt im Blut, wenn die mal 5 Minuten nicht zu putzen haben, ne?
2: Sagen Sie, laufen die alle mit solchen Dingern rum?
0: Tja, diese Dinge, die nennt man bei uns Rüssel. Die haben alle Elefanten hier.
3: Oh, Spooky, pass auf, geh nicht so nah an das Gitter.
1: Echt, pass auf. Oh Gott, guck mal, da hat er ihn. Oh, sieh mal, wie hoch er den Spock schleudern kann.
5: Sie gehören in den Zirkus, Spock, nicht in dein Raumschiff.
0: Oh mein Gott, da kommen ja auch noch die prüftigen Gorilla. Oh, die hat mir extra von den Menschen weggesperrt.
1: Oh nein, sieh dir das an, die sind ja fast genauso dick wie die Hildegard. Oh nee, das überlebt der Spock nicht. Du sagst, Kirky, was soll man da machen, hä? Sag.
2: Hier ist mein genialer Vorschlag.
1: Ja.
2: Wir warten erst mal ab, was passiert.
1: Aber was wohl? Diese dicken Frauen wollen doch immer nur das eine, ey.
3: Genau, das weiß ich.
1: Eben.
3: Los, Spocky, renn um deine Keuschheit.
2: Das ist der schnellste und faszinierendste Spock, den es je gab.
1: Faszinierend. Du musst ihm sagen, dass du schon in einer monogamen Beziehung drinne bist, Spock.

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0: Mr. Swift. Ich kann keine Nacht mehr durchschlafen. Es zieht in allen Gliedern.
1: Das wundert mich nicht. Sie sind ja auch ständig unterwegs, auch bei nasskaltem Wetter.
0: Sie haben ja so recht, Mr. Swift. Und in Lilliput habe ich stundenlang am kalten Boden gelegen. Und als ich aufwachte, konnte ich mich gar nicht mehr rühren.
1: Weil die Kleinwüchsigen versucht hatten, sie zu fesseln?
0: Nein, weil ich wieder dieses Ziehen hatte.
2: Das war aus der Reihe Große Momente der Weltgeschichte, Gullivers Reisen. Mit nur einem Rechtschreibfehler im Titel, niedergeschrieben von Jonathan Swift 1726 oder irgendwann vorher.

Gesundheitsreform, Massentierhaltung, Brustwarze, atomarer Zwischenfall, Musikantenstadel, Praktiken, Fickgesicht, GV, Ultrasauber, atomares Endlager, Samenspende, GEZ-Gebühren, Entsorgungspark, Asylantenproblematik, Steuererhöhung, Nackensteak, Rassentrennung, BAföG, Sonnensauber, Windfrisch, Park- und Ride-Zone, Flitterabend, Juristenschwemme, Abdeckergehilfe, Möllemann, Atmungsaktiv, Gürtelrose, Solidaritätszuschlag, Volksmusik, neue Bundesländer, Borstentier-Schamhaar, Ministerium für Staatssicherheit, Senkspreizfuß, Furzkissen, Selbstverwirklichung, finaler Rettungsschuss, Outing, Kirchensteuer, Fäkalsprache, Quotenregelung, Miederwarengeschäft, Zungenragout, Verkehrsleitzentrale, Kapitalertragssteuer, Immobilienmakler, Wohncontainer, Durchgangslager, Dünnsäureverklappung, Glücksrad, Wanderhoden, Rektalendoskopie, Abwicklung, Handlungsbedarf, Problemzone, Gefrierbrand, vorzeitiger Samenerguss, Arbeitsteilung, Menschenmaterial, Bad Lauterberg, Kinderparadies, Sahnehäubchen, Asylantenheimbrand, geordnet, Grenzwellen, jetzt nicht, Genozid, Hugo Egon Balder, Ausländerbeauftragte, Paragraph 218, lange Unterhose, Brutkasten, Kirchenvertreter, Franz Branntwein, der Papst, Slip-Einlage, Paralympics, Hämorrhoidensalbe, Zwangsbegattung, WC-Ente, Pilzbefall, Damenbinde, ehelicher Vollzug, Toilettenbrille, Schweinepriester.

0: Halt, halt, Moment. Halt, halt, halt, halt. Wer ist das jetzt?
1: Unser Pony. Die linke Vorderhand war ein bisschen kürzer.
0: Komm, komm, Erwin. Sag mir nicht, das hast du verstanden, ja?
1: Nee, Opa wusste das. Opa hat nämlich auch eine Taube. Die heißt Rudolf Hess.
0: Weil sie in Spandau zusammen mit deinem Vater im Käfig saß, oder was?
1: Nee, weil sie in England abgestürzt ist.
0: Gut. Aber was ist jetzt mit Wilhelm II.?
1: Nix.
0: Ja, aber du wolltest doch was erzählen von deinem blöden Pony.
1: Hab ich einen Pony? Hä?
0: Ja, was?
1: Hast du einen Schatten? Hä? Wo sollte ich in der Wohnung wohl einen Pony haben? Hä?
0: Hast du doch gerade gesagt.
1: Hab ich, jetzt komme ich doch langsam ein bisschen durcheinander.
0: Das heißt, Moment, Erwin, das heißt, die ganzen anderen Geschichten von Dreieck, Renny, Sitting, Strolch und den anderen, die stimmen auch alle nicht?
1: Nicht direkt.
0: Ihr habt überhaupt kein einziges Tier in eurer abrandalierten Mietkaschemme.
1: Doch, Totmacher. Und manchmal kommt Gehacktesmacher vorbei.
0: Für mich sind die besten Tiere viereckig und in der Pfanne liegend.
1: Ich bin Vegetarier. Ich esse nur Tiere, wenn auch Gemüse dabei ist.
0: So, so. Ist aber ein weiter Begriff des Vegetarismus.
1: Ja, meine Schwester, ne? Die ist nämlich aber sogar in echt ovo-lacto-vegetabil.
0: Von wem?
1: Wie von wem?
0: Ja, wer ihr das Blag angedreht hat.
1: Bist du blöd? Meine Schwester isst nur Fleisch, wenn auch Eier, Milch und Gemüse dabei sind.
0: Das ist ja eine sehr ernährungsbewusste Familie.
1: Ja, ne? Und meine Mama, die fastet immer. Aha. Die isst nur Fleisch mit nix dabei. Und Papa...
0: kriegt nur Wasser und Brot.
1: Nee, der isst Cerviso-Vegetarier.
0: Ist der verstrahltes Gemüse?
1: Nicht Seviso, Cerviso. Der säuft nur Bier.
0: Verhältnisse sind das also, mein Gott.
1: Ich sauf auch schon Bier und frische Chips dabei. Ich weiß aber gar nicht, wie das heißt.
0: Das kann ich dir sagen, Erwin. Asozial.

0: Sozialunterricht. Anmerkungen zu einer neuen Pädagogik.
1: Gerade die jüngere Generation der heute unter 20-Jährigen, die den ostdeutschen Unrechtsstaat nicht mehr bewusst erlebt hat, neigt zu seiner Idealisierung. Dem gilt es mit Hilfe unserer heutigen Lektion entgegenzutreten. Durch die altbewährten Zuchtmittel des Bimsens, Einbläuens und Büffelns wird dem Zögling schon in kürzester Zeit das denkbar schwärzeste Bild der ehemaligen DDR vor Augen geführt. Hören wir uns die erste Übung am Beispiel an.
2: Wie hieß die untermotorisierte Versagerkiste der Zoneninsassen?
3: Trabant.
2: Richtig. Und wie machte der Trabant?
1: Nach circa einer halben Stunde wird der Zögling mit zerfransten Lippen aus der Übung erlöst. Dann legt man einen Labello auf das Lehrerpult und zieht eine Rolle Stacheldraht durchs Klassenzimmer. Auf anschauliche Weise wird so der Jugend die Mangelwirtschaft nahegebracht. Doch wenden wir uns einem weiteren Beispiel zu.
2: Wie hieß die Losung vom Zonenmenschen?
3: Braunkohle.
2: Und was macht er damit?
3: Seine Wohnung warm.
2: Und wie roch es dann in der ganzen Zone?
3: Nach warmen Pupsen.
2: Und wie finden wir das?
3: Voll ekelig.
1: Doch nicht nur der tief empfundene Ekel vor der DDR soll den Aufzuziehenden eingebläut werden. Es geht auch darum, die Abscheu vor dem Arbeiter- und Bauernstaat zu schüren. Dazu machen wir uns die natürliche Liebe zur Musik junger Menschen zunutze. Hören Sie dazu unser nächstes Beispiel.
2: Wer ist blöd?

0: Auf diese Weise schlägt man eine Brücke von der untergegangenen DDR zur Gegenwart und ermöglicht es dem Zögling, auch zu aktuellen politischen Problemen eine eigene Meinung zu entwickeln. Als letztes Beispiel unserer heutigen Lektion aus dem Bereich der jüngeren Geschichte möchte ich Ihnen eine Methode näher bringen, mit der man auf eleganteste Weise das geschönte Bild der DDR in der Jugend zerstören kann.
1: Orangen-Handys, Gamers, Eminem und noch vieles mehr. Wo gab's das nicht?
2: In der DDR.
1: DVD, BMW, LSD und Milchkaffee, Straßenteer. Wo gab's das alles nicht?
2: In der DDR.
1: Superman, Schweinchen dick, VW-Käfer, Rücksitzfick und die Befreiung von der Bundeswehr. Wo gab's das nicht? Wo gab's das nicht?
2: In der DDR.
1: Was gab's denn da? Was gab's denn da?
2: Nur Scheiße.
3: Bravo.

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1: Die Firma.
0: Liebe, Intrigen, Portokosten.
1: Schicksale rund um das Wirtschaftsimperium des Fritz F. Niedmeier.
0: Während der eigentliche Ideenlieferant der Firma, Schrage, immer noch im Gefängnis schmort, geht Suzette Niedmeier ganz anderen Dingen nach. Lediglich Fritz F. Niedmeier, Frau Graumann und Zarkowski kümmern sich um den Erhalt der Firma, wobei sie zum Glück Hunderte von FFN-Hörern unterstützen. Wieder ist ein Berg von Zuschriften mit Ideen für neue Produkte eingegangen. Zarkowski hat sich gerade bis zum Gipfel vorgearbeitet und stößt einen dem Ort angemessenen Freudenschrei aus.

0: Freudig erregt stürzt Zakowski wieder herunter. Landet genau neben Niedmeier und wedelt stolz mit einem dicken Umschlag.
1: Sehen Sie sich das hier an, Herr Niedmeier. Das ist einfach genial. Und sogar ein paar Bilder von der Sache hat er beigelegt.
2: Kommen Sie mit. Kommen Sie mit in den Projektionsraum. Das sehen wir uns mal genauer an, ja?
0: Frau Graumann ist in der Zwischenzeit auf der Post, um die neuen Zuschriften aus dem Schließfach zu holen. Und wie schon an den letzten 4 Tagen, wird sie auch diesmal, kaum dass sie das Fach geöffnet hat, von einer Lawine von Briefen verschüttet. Gott sei Dank weiß ein Oberamtmann, ein etwas älterer Herr namens Tränker, was in so einem Fall zu tun ist.
3: Servus, Toni. Du bin auch richtig, den Lawinensuchdienst und die Bergwacht Sepp. Sepp, geh und hol Lawinenhunde und Traudel. Schau zu, dass hier kein Skifahrer mehr durchfährt, ja?
0: Inzwischen sitzen Zakowski und Niedmeier im Projektionsraum und werfen die Bilder an die Wand.
2: Waren das alle?
1: Ja, leider.
2: Da hätten ruhig noch ein paar mehr sein können, was? Was war eigentlich drauf zu sehen auf den Bildern?
1: Na, diese geniale Erfindung. Der essbare Zahnersatz.
2: Nein, Norbertchen, das ist kein Fressi für dich. Aber sagen Sie mal, vollständig essbar. Wirklich? Oder hat er etwa Kerne? Oder eine Schale, die man erst abmachen muss?
1: Fragen wir doch den Erfinder selber. Geben Sie mir mal das Telefon. Herr Mümmelmann, sind Sie der Erfinder des essbaren Zahnersatzes?
4: Ach, will ich meinen.
1: Wie bitte?
4: Entschuldigen Sie bitte, ich kann etwas schlecht sprechen. Ich hatte gerade so einen Hunger, der Hausmann Gebüsch aufgegessen.
1: Und müssen Sie das vorher schälen oder bleiben da sonst irgendwelche Reste?
4: Nichts, überhaupt nichts. Sogar die Geschmacksrichtung kann man sich da aussuchen.
2: Was denn? Hier wird auch Waldmeister-Geschmack?
4: Gibt es auch.
2: Oh, das ist es, Mann. Zakowski, das ist die Lösung.
0: Von wegen. Denn schon am nächsten Tag erfährt Niedmeier, dass die Krankenkassen den essbaren Zahnersatz nicht mitfinanzieren werden. Zum einen enthält er zu viel Zucker, zum anderen sind ihnen durch die Kostenreform im Gesundheitswesen die Hände gebunden.
1: Was nu?
2: Ich glaube, wir brauchen noch mehr Vorschläge von unseren Zuhörern.
0: Na also, wenn Sie wissen, womit die Firma zu retten ist oder noch alte Erfindungen in der Schublade haben, her damit. Und verpassen Sie nicht, wie es weitergeht mit Die Firma.

0: bei Frieda und Anneliese.
1: Ich will vor Weihnachten nochmal zum Friseur.
2: Und was willst du da machen lassen?
1: Ja, die Haare, was wohl sonst?
2: Was für Haare? Den Rest Brull, den du da auf dem Hinterkopf noch hast? Oh, den kann Anita wohl eben mit der Nagelschere zurechtstutzen.
1: Ich wollte aber mal eine Wasserwelle machen lassen.
2: Die gibt's nicht für ein Haar. Da muss man mindestens zwei haben.
1: Und die Farbe geht raus.
2: Das weiß ich jetzt auch schon. Oh, was kommt denn danach noch? Lila, hellgrün, orange?
1: Ich will flott aussehen, dass man mir doch mein Alter nicht so ansieht.
2: Wusste gar nicht, dass der Friseur auch Gesichter macht.
1: In Illustrierte habe ich gelesen, dass man durch eine flotte Frisur 20 Jahre jünger wirkt.
2: Wenn man schon jetzt wie 110 aussieht, dann bringt das auch nicht mehr viel.
1: Du solltest mal auch mehr auf deine Haare achten.
2: Sind gar nicht meine, habe ich geliehen von Galitas Frisierstübchen. Ich hatte keine Zeit, mich zu machen. Habe ich zu Galita gesagt, ach, dann gib mir doch wenigstens den Vorführ-Fifi für eine Woche mit.
1: Und? Wie gefällt dir das?
2: Geht schneller als Cam. Zack, Fifi auf den Kopf und schon kannst du vor der Tür.
1: Es gibt ja auch Haarverlängerung.
2: Was willst du denn deine Spiere noch künstlich verlängern? Mit Lametta?
1: Ach, ich sag Friseur einfach, er soll was zaubern.
2: Wann sagst du, willst du da hin? Dann komme ich extra vorbei. Wie wär's denn mit einer einfachen schwarzen Grundierung? Dann sieht's von Weitem wenigstens aus wie eine Frisur.
1: Ja, dann muss ich zu Weihnachten doch wieder den guten Hut mit den Fasanenfedern in den Gottesdienst tragen.
2: Klebst du unten an Randenkranz Haare dran, wie Udo Lindenberg. Sieht immer flott aus.

0: Der Äther. Unendliche Weiten. 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Viele Lichtjahre von der Realität entfernt dringt die FF Enterprise in Galaxien vor, die nie ein Mensch zuvor gehört hat.
1: Angriff der Makler oder die Mutanten von Immobilius 8.

0: 8 Periode 4, Bums und Brochterbeck, die Obermacker von der Frühstücksflotte sind mal wieder auf der Brücke. Aber irgendwie scheinen die sich im Moment voll nicht abzukönnen, ey.
1: Nee, Pavi. Das dauert mir noch ein paar Lichtjährchen, bis ich dir das verzeihe, dass du mir meinen Geburtstag in der ersten Folge versauen wolltest.
2: Du mir verzeihen?
1: Ja.
2: Wer hat denn wen nicht eingeladen, ha?
1: Ist das vielleicht ein Grund, die ganze Erde wegsprengen zu wollen?
2: Fällt dir ein besserer ein?
1: Jetzt halt die Klappe. Da kommt Kirk und Spock.
2: Na, die alten Kommissköppe? Schon ausgepennt? Übrigens, Kirk, deine Hose steht mal wieder meterweit auf, du alte Sau!
3: Du hast mich auf dem Weg zur Dusche erwischt.
2: Na und? Ist das vielleicht eine Entschuldigung? Hier hören schließlich auch Kinder zu. Warte, Moment mal. Mach dir mal eben den Stall zu.
3: Hören Sie auf, mich zu bemuttern, das mache ich allein.
1: Schluss jetzt mit der Grabbelei! Guck mal lieber auf den Bildschirm. Was ist denn das da? Ein fremdes Raumschiff, ach du große Scheiße. Das sieht ja aus
2: wie eine riesige Aktentasche.
1: Der Computer sagt, der Kahn kommt vom Planeten Immobilius 8.
2: Immobilius 8? Nie gehört. Kennst du den etwa, Kirk?
4: Nein, ich bin aus Iowa. Ich arbeite nur im Weltraum.
1: Laut Computer sind die Bewohner dieses Planeten... Oh nein, Makler!
2: Hä? Was sind denn Makler?
1: Also hier steht... Gehörten früher zur Gattung Homo sapiens, wurden aber gegen Ende des 21. Jahrhunderts auf Immobilius 8 ausgesetzt, weil sie den Menschen Wohnungen vermittelt haben. Für Geld, Brochterbeck.
2: Wohnungen für Geld?
1: Ja.
2: Das ist doch bestimmt auch bloß wieder so ein Weltraummythos.
4: Viele Mythen basieren auf Wahrheit. Und diese jungen Leute sind nicht dumm.
2: Da hat er recht.
1: Ey, guck mal, Pavi. Einer von der Aktentasche blieb sie zu uns an Bord.
2: Kirk, mach endlich deine Hose zu, Mann. Wir kriegen Besuch.
1: Da ist ja schon einer von denen.
2: Sieht der eigentlich fast menschlich aus.
1: Aber wenn du dich da nicht mal täuscht, du.
2: Ja, das ist... Sag mal, den kenne ich doch. Das ist... Nein!
4: Faszinierend.

0: Zeit! Der große Augenblick ist gekommen! Wir werden meine Kreatur zum Leben erwecken! Igor, bist du bereit?
1: Ja, Dr. Frankenstein!
0: Dann schalte jetzt den Strom ein!
1: Ja. Doktor, es lebt!
0: Ja, es hat funktioniert! Komm, mein Geschöpf, mein Sohn! Kannst du sprechen? Dann sag etwas. Jetzt, sprich!
2: Oh, Herr Doktor, da sehe ich aber einen leichten Ansatz von Orangenhaut an Ihren Oberschenkeln, mein Lieber. Und lalalala, was sehe ich denn da bei Ihnen, junger Mann? Der Lidschatten will heute aber gar nicht so recht harmonieren mit dem Rouge. Na, ich schau mal, ob ich da nicht was für Sie in meinem Körperchen habe.
0: Hm? Igor, wo hast du das Gehirn her?
3: Das war aus der Reihe Große Momente der Weltgeschichte. Dr. Frankensteins erstes Experiment schlägt fehl, da sein Gehilfe Igor ihm versehentlich das Gehirn einer Avon-Beraterin besorgt hat. Transsilvanien, Spätnachts vor vielen Jahren.

0: Also mein nächster Gast, der ist...
1: Ja, was?
0: Der ist fies, skrupellos, intrigant.
1: Schmeichler.
0: Mit einem Wort, ein richtiges Ekel.
1: Das weiß doch jeder.
0: Wir haben gleich so viele Gemeinsamkeiten entdeckt.
1: Ja, das stimmt, ja.
0: Wir lieben beide unsere Ehefrauen.
1: Nee, da hast du mich jetzt falsch verstanden, Peter. Deine Frau, ich habe ja gar keine. Das war jetzt wohl ein Missverständnis.
2: Fernsehen, Fernsehen, weil die Leute das so gern sehen.
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0: Hasa, hasa, hasa, ha. Ja, Sie können den Text noch. Peter Forever Young Alexander und sein Kollege Tom, ich lass mir doch von meiner Geburtsurkunde nicht sagen, ich sei alt, Jones. Und somit kann endlich wieder einmal richtig Weihnachten werden. Denn, mal ganz ehrlich, die Peter-Alexander-Show gehört nun mal zur Vorweihnachtszeit wie Übelkeit und Sodbrennen zum zweiten Feiertag. Und nachdem Peter letztens bei Wetten, dass mit Wiener Schmäh und dem Trauerblick eines blasenkranken Dackels um eine neue Show gebettelt hatte, war er jetzt also endlich wieder back on TV und bescherte uns unvergängliche Schmankerlen wie zum Beispiel...
1: Ich brauch das...
0: Oder aber auch...
1: Ja, es tut mir leid, meine Damen, ich brauch das...
0: Ja, witzig wie ein Stück Brot, aber das Publikum lachte sich ein Geäst, egal ob er sich nun den Finger in die Nase oder den Daumen in den Hintern steckte.
2: Du bist ein Ferkel.
0: Ach, apropos Ferkel, toll war auch diese berühmte Opernsängerin, die kein Schwein kannte, sah aus wie eine geklonte Mutter Beimer und machte dann mit Peter so eine ganz ulkige Tierstimmenimitation.
3: Miau, miau, miau.
0: Ja, sehr schön.
3: Miau, miau, miau.
0: Holt mal die Hunde rein, ne? Tja, und da fragen sich wirklich manche Leute noch, warum auch heutzutage Katzen ertränkt werden. Aber jetzt kommt was ganz anderes.
1: Ja, und zwar mein neuestes Lied. Es heißt...
0: Ach, das will doch gar keiner wissen und das wird auch nicht hier gespielt. Basta. Aber dafür spielen wir jetzt Peterle mit dem alten J.R. Ewing alias Larry. Mein Gott, ich mach auch Werbung für Joghurt, kann ich auch so einen Scheiß mitmachen. Hackman.
4: Jungs, sag mal, Fisch, sag mal.
0: Schön für euch.
4: Als Befahrer, Jungs, Fisch, du Heiligen.
0: Ja, haut mal ab, ist in Ordnung. Tschüss. Ja, und genau das ist das Stichwort für eine ganz, ganz wichtige Sache.
1: Ja, und zwar mein neuestes Lied.
0: Nein, ich meine, dass Peter Pan trotz seiner immerhin schon 84 oder was weiß ich wie viele Jahre immer noch so jung und fesch ist, aber dabei leider immerzu so übertrieben peinlich rumkaspert und albert wie ein 5-Jähriger mit Cola-Rausch in der Kindergartenaufführung von Hamlet. Aber was hast du eigentlich dazu, Peter?
1: Ich habe vor einiger Zeit eine... Langspielplatte aufgenommen mit dem Dieter Bohlen.
0: Halt, Bürschchen, nur über deine Leiche, ne? Hände weg vom Plattenspieler. Alexander singt Bohlen. Warum nicht gleich die Wildecker Herzfehler singen David Hasselhoff? Nee, so weit kommt's noch, ne? Außerdem ist jetzt sowieso gleich Schluss hier.
1: Lassen Sie mich zum Abschluss unserer Sendung auch ein paar ernste Worte sagen.
0: Ja, okay, das ist in Ordnung. Also, was willst du uns sagen?
1: Ich brauch das...
0: So, das reicht jetzt. Raus!
4: Dankeschön.
0: Ja, ist okay, komm, hau ab. Ja. Ja, das höre ich andauernd, komm. Ja, lass stecken jetzt und geh nach Hause, ne? Ja, in letzter Zeit gehst du ziemlich auseinander, aber jetzt lass mich in Ruhe. Und jetzt droht er mir auch noch. Also komm, Peter, geh nach Hause, ne? Mach Weihnachtsplätzchen und so, aber lass mich in Ruhe. Oder, ach, ist mir egal, lass den doch singen, ich geh nach Hause, ich hau ab hier. Tschüss.
4: Sie war bezaubernd mit zu mir. Das bleibt mein schönstes Souvenir.

0: Sie reiten für Freiheit und Gerechtigkeit. Die drei Musketiere. Heute
1: die Streitfrage.
2: Ey, du, Musketiere? Ey, seid ihr jetzt für so eine Koalition der SPD mit der AL in Berlin oder nicht?
3: Ha, sie ist wohl noch etwas grün hinter den Ohren, wie?
4: Im Namen des Königs. Natürlich sind wir für das Gewaltmonopol.
1: Das war die Königstreue-Folge der drei Musketiere. Sie hörten die Streitfrage.

0: Der kleine Tierfreund.
1: Liebe Zuhörer, auch unsere Freunde dort draußen werden alt, genau wie wir. Sie kommen dann allerdings nicht in ein Pflegeheim, sondern werden aufgefressen. Wer will da urteilen, was das bessere Los von beiden ist? Während sich der Homo Fermoderiensis am Rollator durch die sagrotan geschwängerten Flure schleppt, liegt der alte Hase hübsch anverdaut bei Meister Reinecke im Darm herum. Das Leben ohne Fressfeinde, das wir Menschen führen, ist nicht unbedingt ein erfüllteres. Wäre es nicht auch ganz schön, wenn die Aasgeier in den Stadtparks auf den Bäumen säßen und unerbittlich die Schwächsten aus der Rentnerschar herauspickten? Nicht nur die Beitragszahler würden das begrüßen, auch für die Altmenschen selbst bekäme der Ruhestand ein längst vergessenes Prickeln. Durch die hohe Seniorenpopulation in unseren Städten wäre es für viele große Beutegreife wieder interessant, sich dort anzusiedeln. Braunbär, Wolf und womöglich sogar der König der Tiere selbst fänden wieder Gefallen an einem Leben unter uns Menschen. Schon heute haben sich die großen Pflanzenfresser wie Schwarz- und Elchwild an ein Dasein in den menschlichen Siedlungen gewöhnt. Hier gibt es abwechslungsreichere Nahrung in den Vorgärten und Stadtparks, was um sich da noch in der herbizidverpesteten Landwirtschaft nähren. Auch die kleinen Schmarotzer wie Singeltaube, Waschbär oder Steinmarder existieren von den Abfällen der Städte. Lediglich die großen Raubtiere mochten dem Beispiel ihrer Kollegen noch nicht folgen. Nun, einen ausgewachsenen Braunbären kann man auch nicht mit ein paar weggeworfenen Pommesschößlingen befriedigen. Mit Oma Meier zum Dessert jedoch sehr wohl. Einen schönen Frühlingstag wünscht Ihr kleiner Tierfreund.

0: Reinhard May und Howard Carpendale. Zwei Sänger, die sich ähnlicher sind, als manche glauben. Wie wir ja alle wissen, ist Howard Carpendale in Südafrika geboren. Schon von klein auf war er so fasziniert von der Menschlichkeit, sich alles bestellen zu können, dass es nur eine Frage der Zeit war, bis er alles hatte, außer dem Mädchen auf Seite 1. Und seien wir doch mal ehrlich, wir Männer möchten wir nicht auch manchmal leben wie im Versandhaus. Alles, was man sich nur wünschen kann. Einfach bestellen und postwendend kommt es zu einem nach Haus. Und ab 50 Mark Bestellwert sogar versandkostenfrei. Howie, find ich gut. Und da schließt sich der Kreis auch wieder. Mit Reinhard May. Dann gehen wir noch einen Schritt weiter und betrachten wir das Leben doch einmal als kaltes Buffet. Ja, als kaltes Buffet. Da ist doch der Reiz, von allem einmal probieren zu wollen. Von allem ein Häppchen nehmen zu können. Da gilt der Mann noch als Mann. Ist das nicht das wunderbare Leben selber? Eben. Drum.
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0: denn am liebsten mal werden möchte, wenn er groß ist? ja, Mirko.
1: Ich möchte gern Karussellbremser werden.
0: Ah, Karussellbremser, das ist kein schlechter Beruf. Sehr schön, Mirko. Und du, Hans-Ruger?
2: Ich werde später mal Gehilfe in der Fischbräterei. Da möchte ich dann jeden Tag die Fritteuse sauber machen und die Fische ausnehmen und so, ne?
0: Ja, schön. Tolle Idee. Ja, und du, Sascharine?
1: Ich werde Prostituierte und ich werde Zuhälter.
0: Ja, warum nicht, Götz-Georg? Das ist ein sicherer Beruf, keine Frage.
2: Ich will später nach der 7. Klasse abgehen und Automatenaufsteller für Kneipen werden, wie mein Vater und meine Mutter.
0: Auch nicht schlecht, die Idee, Dieter. Sehr originell. Und du, Hans-Janosch?
1: Wenn ich mal groß bin, dann möchte ich Fußballspieler in der deutschen Nationalmannschaft werden.
0: Das kann doch wohl nicht wirklich dein Ernst sein. Warum willst du dir denn nur dein ganzes Leben ruinieren?
3: Das war aus der Reihe Große Momente der Weltgeschichte. Nach einer 7:0-Niederlage gegen die polnische Damenauswahl im Sitzfußball ist das Image der deutschen Nationalelf endgültig im Eimer. Montagvormittag, Rolf Kauker Gesamtschule, 3. Klasse, in wahrscheinlich nicht allzu ferner Zukunft.

0: Ja, bei uns läuft die Produktion natürlich schon auf Touren, nicht? Eigentlich ist das Silvestergeschäft 91, 92 schon gelaufen. Aber wir produzieren immer ein bisschen mehr. Denn wenn jetzt mal wieder sowas passiert, ja, wie mit der Maueröffnung vor 2 Jahren, ja, dann brauchen wir auf einen Schlag gleich Millionen von Knallern mehr.
1: Auch Christian Meyerhold von der TNT Knallkörper und Silvesterartikel GmbH weiß genau, welcher Freizeitbeschäftigung die Deutschen am letzten Tag im Jahr am liebsten nachgehen. Böller, Kracher, Knaller und Raketen werden für Millionen von D-Mark in den Nachthimmel gejagt. Nicht alle sind damit einverstanden.
0: Natürlich gibt es immer wieder so ein paar Idioten, die meinen, das wäre nicht in Ordnung mit den Böllern. Die meinen, man sollte das Geld lieber an Brot für die Welt spenden oder so. Ja, und das können Sie dieses Jahr auch bei uns tun. Ja, wir haben also einen extra Kracher entwickelt. Wir sagen intern Dumm-Dumm-Furz dazu. Das ist ein ganz normaler großer Kanonenschlag mit Raketenantrieb in einen Brotleib eingebacken. Die Lunte hängt dann so ein wenig aus dem Brot raus, wird angezündet und geht ab wie die Luzi. So auf 180 bis 200 Meter Höhe und zerplatzt dann in 1000 Einzelteile, sodass das Brot auf die Erde rieselt. Das ist also das Optimale, sagen wir mal, für diese dritte Weltländer, ne?
1: Und diesen Dumm-Dumm-Furz gibt es in diesem Jahr sogar in 2 Varianten. Als normales Gersterbrot und ganz neu als Vollkorn-Doppelback.
0: Damit auch diese Alternativos zuschlagen können, wenn Sie verstehen, was ich meine.
1: 2,50 Mark vom Erlös der Brote kommen übrigens auf ein Sonderkonto für alternative Böllerprojekte, um weitere Forschungsvorhaben finanzieren zu können.
0: Ja, und hier ist dann übrigens der Lagerraum. Auf diesen Hochraumregalen hier lagern ungefähr, ja, also ganz genau kann Ihnen das nur unser Lagerchef sagen. Der ist aber gerade auf einer Fortbildung. Also hier lagern ungefähr so 6 bis 7 Millionen Feuerwerkskörper, sag ich mal, ne, mit einer Sprengkraft den Kölner Dom können Sie damit wohl 2-mal, ne? So.
2: An dieser Stelle endet dann leider der Bericht unseres Korrespondenten. Ein treuer Kollege, von dem alle behaupteten, wenn er einmal von uns ginge, dann bestimmt wegen Lungenkrebs. Aber damit hat keiner gerechnet. Spärliche Überreste des Bandgerätes konnten später den weiteren Hergang in der Lagerhalle rekonstruieren. Um ein vollständiges Bild abzuliefern, spielen wir Ihnen dieses Band jetzt vor.
0: Der größte Renner unter den Silvesterknallern, ne, ist ganz sicher unser DGZ-1000. Ne? Der aussieht wie ein ganz normales Plastikfahrzeug, aber in Wirklichkeit eine Rakete mit einer Durchschlagskraft ist, wie Sie noch nie erlebt haben. Hallo? Hallo? Wo sind Sie denn? Kommen Sie mal her, ich zeige Ihnen jetzt... Nein, werfen Sie die Zigarette weg! Was sind Sie denn? Wahnsinnig geworden! Weg! Nein, halt, ich meine natürlich nicht weg! Werfen Sie die Zigarette! Warte, ich komme zu Ihnen! Einen Moment!

0: Rochi und Erwin.
1: Erwin, wird eure Schule jetzt eigentlich auch renoviert im Zuge des Konjunkturprogramms? Da fließen ja 300 Mios nach Niedersachsen.
2: Nee, nixe. Mädchenlokus steht immer noch unter Wasser und das Asbest im Reli-Fachraum müsste auch längst mal erneuert werden.
1: Ja, man hört's, da muss dringend was getan werden.
2: Ja, ich frage mich auch, wo die Kohle verstaubt. Was ich meine, die Knete versickert, verstehst du?
1: Das kann ich dir sagen, Erwin. 100 Millionen kostet das neue Landeskriminalamt und 40 Millionen der Abriss des Landtags in Hannover.
2: Ja, Abriss finde ich gut. Bleiben die Idioten endlich zu Hause. Und vielleicht kommt da ja eine neue Halfpipe hin. Verschärft.
1: Von wegen. Die bauen den Landtag wieder auf. An derselben Stelle, neu.
2: Hä? Sorry, Alten. Wozu reißen sie den denn erst ab, wenn sie den danach wieder hinklotzen?
1: Die Beinfreiheit der Demokratie ist bedroht.
2: Ah, verstehe, Chef. Da kann ich ja besser noch weiter 10 Jahre Asbest schnüffeln im Reli-Saal und knietief im Lokuswasser stehen. Hauptsache, der Herr Abgeordnete kann seine Stelzen ausstrecken.
1: Wenn er einpennt während der Parlamentssitzung.
2: Ja, und die restlichen 160 Mios von der Konjunktursknete?
1: 700.000 wandern ins neue Wolfsgehege vom Zoo Hannover.
2: Dann könnte unsere Klasse ja bei Meister Isegrim mit in eine warme Butze einziehen. Ah nee, scheiße, unsere Klassenlehrerin Frau Muschborowka hat ja eine Hundehaarallergie.
1: Vom Restgeld werden die Schwimmbäder zugemacht und 360 neue Finanzämter gebaut.
2: Das nenne ich aber mal bürgernah.
1: Wenn dann noch Geld über ist, gibt's eine Woche lang Freibier für alle Niedersachsen.
2: Mensch, das ist toll. Ich weiß doch gar nicht, was die alle gegen die Landesregierung haben. Das scheinen mir sehr vernünftige Leute zu sein.

0: riesige Affe wohnte?
1: Hier wohnen nur kleine gelbe Ameisen, keine Affen.
2: Und viele billige Stereoanlagen.
1: Ist doch alles gefälscht. Noch nie was von Markenpiraterie gehört? Siehst du den Merzer da hinten?
2: S-Klasse, neues Modell, sehr gut.
1: Von wegen S-Klasse. Alles Fälschung. Da wird auf einer VW Santana-Plattform einfach eine neue Plastikkarosse draufgeklebt. Fertig ist der fette Merzer.
0: Ja, fällt das denn den Chinesen gar nicht auf?
1: Für die sieht doch jedes europäische Auto gleich aus. Das ist wie mit uns umgekehrt. Für uns sieht doch jeder Chinese auch gleich aus.
0: Nee, stimmt nicht. Der da hinten hat nur ein Bein und der daneben zwei.
2: Aber du kannst nicht eine halbe Milliarde Menschen amputieren, damit du kannst unterscheiden.
1: Wäre ja schön blöd. Hast du immer noch 500 Millionen einbeinige Schlitzaugen, die alle gleich aussehen?
0: So viel wohnen hier? Eine Milliarde auf dieser mickrigen Affeninsel?
1: In ganz China. Das hier gehört doch jetzt nicht mehr zu England.
0: England? Liegt das nicht ganz woanders, eher bei uns um die Ecke?
2: Das war englische Kronkolonie.
0: Ach Quatsch, die Kronkolonien liegen doch im Tower in London.
1: Haltet euer blödes Maul! Wir müssen jetzt weiter zu den anderen Schlitzis.

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1: Die Firma.
0: Liebe, Intrigen, Portokosten.
1: Schicksale rund um das Wirtschaftsimperium des Fritz F. Niedmeier.
2: Auch in der Firma hat es, wenn auch einige Tage verspätet, eine frohe Botschaft gegeben. Fritz F. Niedmeier, der totgeglaubte Firmenchef, lebt. Rauhartäckel Norbert hat ihn gefesselt in einem versteckten Kellerverlies entdeckt. Aber wer, so fragt sich die ganze Firma, war der Mann, den sie statt Fritz F. Niedmeier zu Grabe getragen hatten?
3: Na ja, jetzt kann ich ja wohl nicht mehr länger hier heimhalten. Und im nächsten Jahr müssen wir sowieso ganz von vorne anfangen. Also...
2: Ja, wie all überall gibt es auch in der Firma einen kurzen Jahresrückblick.
3: Ja, und der andere, der war Franz. Franz, meine Lieben, war ich. Oder besser gesagt, ich war Franz. Franz war halb Fritz und ich war halb Fritz.
4: Schizophrenie? Herr Niedmeier, haben Sie über diese Angelegenheit schon mal mit einem Psychoanalytiker gesprochen?
3: Nein, ganz anders. Also Franz war mein Zwillingsbruder.
5: Cherie, du hast mir doch immer erzählt, dein Zwillingsbruder wäre kurz nach deinem Vater gestorben.
3: Ja, also, das jetzt aber unter dem absoluten Siegel der Verschwiegenheit. Nachdem mein Vater starb, gab es in der Firma eine ernste Finanzkrise. Wir wussten keinen anderen Ausweg als einen Versicherungsbetrug. Also ließ man Franz sterben. Natürlich nur auf Papier. Wir kassierten die Lebensversicherung und waren erstmal aus dem Gröbsten raus. Nur Franz durfte natürlich jetzt nie wieder auftauchen. Er lebte eine Zeit lang in dem Kellerraum da unten, aber das wurde ihm schnell zu langweilig.
6: Hätten Sie doch was gesagt, ich habe noch ein 5000-Teile-Puzzle zu Hause. Damit hätte er sich bestimmt 2 Jahre beschäftigen können.
3: Nun ja, zu spät, ne? Wir kamen auf eine andere Idee. Wir teilten mein offizielles Leben zwischen uns beiden auf. Eine Woche war ich Fritz F. Niedmeier und eine Woche er.
7: Ah, verstehe. Jobsharing. Sie sind also für Ihren Bruder sozusagen auf die halbe Stelle gegangen.
3: Ja, so kann man das auch ausdrücken. Allerdings teilten wir nicht nur den Job, sondern auch alles andere aus meinem Leben.
5: Mich auch? Oh, Cherie, jetzt verstehe ich, warum du jede zweite Woche so eine stürmische Liebhaber warst.
3: Ja, das war dann wohl der Franz, ja. Ne? Das war nämlich sozusagen der Casus Belli. Ja, er hatte sich auf einmal in Susette verliebt und wollte sie ganz für sich allein haben. Nachdem seine Woche wieder einmal abgelaufen war, kam er auf einmal in den Keller und erklärte mir, er würde den Laden jetzt alleine schmeißen. Er fesselte mich und hielt mich von da an im Keller gefangen.
4: Mein Gott, wann war das denn?
3: Na, damals, als Susette gerade entführt worden war. Wir hatten vorher einen kleinen Disput, ich war ja nicht so unglücklich darüber. Aber er wollte unbedingt andere Maßnahmen, wie er sich ausdrückte, ergreifen.
2: In diesem Moment öffnet sich die Tür und Hauptkommissar Durchbiss kommt herein.
8: Dann ging also auch schon der erste Mord auf das Konto Ihres Bruders?
2: Ja, so war es. Da kann man wieder mal sehen, für was das Konto eines Bruders alles gut sein kann. Aber auch dieses Konto wird jetzt zum Jahresende aufgelöst. Und die ganze Firma stürzt sich erleichtert in eine ausgelassene Silvesterfeier. Alle bis auf eine, Suzette. Sie sieht die Entwicklung etwas skeptischer als alle anderen.
5: Wird Fritz mir den leidenschaftlichen Franz im neuen Jahr ersetzen können?
2: Ja, wird er das können? Und wird das neue Jahr wirklich ein neues Jahr werden? Oder wird es wieder nur so ein runderneuertes sein wie das Jahr 1988? Und wenn ja, wird man damit die matschigen und vereisten Steigungs- und Gefällestrecken meistern können, die die Zukunft für unsere Firma bereithält? Und wenn nicht, was, wenn man plötzlich ins Schleudern gerät? Versäumen Sie auf keinen Fall das nächste Jahr von Die Firma.

0: bei Frieda und Anneliese.
1: Ist heute nicht Weiberfastnacht, Anneliese?
2: Du dementes Kamel, hast jetzt völlig den Rückwärtsgang eingeschaltet in deinen Aulenkoppe?
1: Donnerstag ist Weiberfastnacht, das war doch immer so.
2: Ja, aber den Donnerstag vor Aschermittwoch und nicht den danach.
1: Vor Aschermittwoch ist doch Dienstag, das kann ja nicht.
2: In der vorigen Woche, der Donnerstag, das war Weiberfastnacht.
1: Wir haben das immer den Tag nach Aschermittwoch gefeiert bei uns zu Hause.
2: Ja, ihr verkleidet euch ja auch zu Volkstrauertag, ne?
1: Ich trage lediglich den Säbel und den Helm von unserem Opa am Kriegerdenkmal. Der war ja Unterleutnant bei 1. Hannoverschen Infanterieregiment Nummer 74 und ist an der Westfront durch einen Kopfschuss...
2: Ja, weiß ich, durch einen Kopfschuss von der Front abgezogen worden und in die Finanzdirektion Hannover versetzt worden.
1: Von Onkel Warnfried hat Reinhard das alles geerbt.
2: Hauptsächlich den Kopfschuss, ja. Eure ganze Familie ist doch von vorgestern. Will heute Weiberfastnacht feiern. Warum nicht nochmal Weihnachten?
1: Das hatten wir schon Ende Januar.
2: Ja, alle anderen auf dem Feld feiern das Ende Dezember.
1: Wir nicht. Im Januar sind die Dominosteine und Schokoladen-Nikoläuse doch viel billiger.
2: Da, Herr Pfeift der Hase, mein Fräulein. Du hast eine günstige Maske gekauft gestern an Aschermittwoch, die stark runtergesetzt war.
1: Nimm sofort die Hand aus meinem Gesicht.
2: Dein Gesicht? Uah!

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hier ist der Tommy. Ich bin okay, ich lebe. Ich weiß nicht, wie viele Sonntage es waren, die wir beide, du und ich, die wir gemeinsam verbracht haben. Ich hatte jede Hoffnung verloren. Ich wollte ja schon lange Schluss machen, aber du hast zu mir gesagt, du darfst jetzt nicht aufgeben, Tommy. Nimm's nicht so schwer, aber ich hab's schwer genommen, verdammt nochmal. Ich bin ein schlechter Mensch, ich weiß das. Aber ich konnte einfach nicht widerstehen. Es schien wieder alles so aussichtslos an diesem Sonntag. Und dann war es soweit. 7, 6, 5, 4, 3, 2, 9. Und alles war auf einmal so klar und so einfach. Raus aus der Wohnung, ins Auto und egal wohin, immer geradeaus. Die Leute müssen mich wirklich für lebensmüde gehalten haben, wie ich da so lang gebrettert bin. Nein, ich darf meinen Aufenthaltsort nicht verraten. Die Leute sind nett hier. Mir geht's gut. Ich weiß, du hättest nicht so gehandelt. Du hättest mir Bescheid gesagt, aber kannst du mich nicht auch ein wenig verstehen? 10 Jahre. Ein Scheißsystem hatten wir. Ich bin ein Schwein, ich weiß es, weil ich abgehauen bin. Aber ich hab dich nicht vergessen. Du hast schließlich dafür gesorgt, dass, selbst wenn ich völlig am Ende war, es immer wieder gemacht habe, das Kreuz beim Spiel 77. Und dann kamen unsere Zahlen an dem Sonntag. 7, 6, 5, 4, 3, 2, 9, alle richtig. Da bin ich dann abgehauen mit dem Geld, aber ich komme wieder, bald. Und dann kreuzen wir sie wieder an. Alle unsere Zahlen, so wie früher. Und sonntags, da holen wir uns die Zeitung und vergleichen die Zahlen. Und mach's gut, bis bald.

0: große Momente der Weltgeschichte.
1: Ich will auch drauf.
2: Und ich auch.
3: Aber ihr seid nicht so hässlich wie ich.
1: Das stimmt. Trotzdem will ich auch drauf.
2: Und ich auch.
3: Ihr könnt aber noch schlechter singen als wie ich.
1: Genau.
2: Und deswegen wollen wir auch drauf.
4: Das war aus der Reihe Große Momente der Weltgeschichte. Die Pudis und ihr erster Streit ums Plattencover. 16.09.1974 in einem, na klar, Plattenbau.
1: Also ich weiß nicht, als wir noch die Udo-Wendel-Gümbel waren, da wäre das nicht passiert.
5: Einfach, Pipsch, das ist wahr, das finde ich aber auch.
2: Aber ich will auf jeden Fall drauf, ja?
5: Und die Schnauze.

0: Hallo, ich bin der Olli und das hier ist Fieps, mein Meerschweinchen. Und das ist Fieps, wenn er läuft. Und das hier ist Fieps beim Klavierspielen. Und das ist Fieps im Elektromixer.
1: Kalkofe ist Mattscheibe.
2: Guten Abend und herzlich willkommen zu Hamster TV. Wir lassen Nerze flitzen.
3: Nein.
2: Hunde spielen Tennis und für Schildkröten haben wir uns was ganz Besonderes ausgedacht.
3: Die kommen in die Suppe.
2: Lamas springen über Hindernisse und
3: toll.
2: Vielleicht spucken sie auch um die Wette.
3: Ja, aber wahrscheinlich werden sie doch nur wie die Zuschauer vor Langeweile auf den Couchtisch kotzen. Denn wir sind hier bei Hamster TV, der mit etwas Glück wahrscheinlich überflüssigsten Sackrattenshow der Erde von Sat 1. Sie wissen schon, leere Köpfe, volles Programm. Mit ulkigen Spielen rund ums Getier. Vom Terrier-Tennis übers Katzenertrinken bis hin zum Froschaufblasen und Mäusemelken. Erstes Beispiel, das nervenaufreibende Nerzwettrennen der flinken Frettchen.
2: Und das ist?
4: Das ist Blacky,
2: aber man
4: vielleicht
2: deutlich,
4: ja,
2: deutlich
4: oder ganz langsam nur angehen. Sonst zwickt er vielleicht doch.
2: Kannst du zwicken?
3: Nein, Mopsi Mops, ich kann nicht zwicken. Um ehrlich zu sein, kann ich noch nicht mal sprechen. Tja, aber das kommt halt davon, wenn man vorher eine Talkshow hatte und dort als labernde Late-Night-Beule versagt hat. Da versucht man dann einfach mit jedem zu quatschen. Sogar mit einem Couchtisch oder einem atmenden Pelzmantel. So, jetzt ist aber erstmal Zeit für etwas Spannung und Action.
2: Es gibt ein Startzeichen und die Schildkröte, die als erste im Wasser ist, hat gewonnen.
3: Das ist logisch.
2: Wie sagt man bei Schildkröten auf die Plätze fertig los? Ich weiß es gar nicht.
3: Ja, ich leider auch nicht. Aber wie sagt man eigentlich bei Showmastern, hey, ich glaube, die bei Sat 1 haben dir einmal zu oft ihren bunten Hüpfball an die Omme gedonnert. Anders kann ich mir diese verfilmte Gehirnerschütterung jedenfalls nicht erklären. Und ich wage auch zu bezweifeln, dass man mit so einem albernen Schildkrötenrennen, das aussieht, als ob ein paar umgedrehte Aschenbecher mit Stummelbeinen über den Teppich wetzen, wirklich irgendwann RTL die Marktführerschaft abluchsen kann. Aber das Härteste, mitten in dieser verkorksten Viecherparade bringen die Sat 1 Deppen Nachrichten.
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3: Live aus dem Wienerwald.
6: Guten Abend, liebe Zuschauer. Entsetzen in der ganzen Welt über die verheerenden Bombenanschläge in Israel.
3: Tiere wurden glücklicherweise nicht verletzt. Weitere Top-News im Überblick. Blutbad auf der A2. 12 Igel von polnischem LKW überrollt. Mehr dazu in den Spätnachrichten.
6: Morgen begrüßt Sie an dieser Stelle Ulrich Mayer. Ihnen noch einen schönen Abend und viel Spaß bei Hamster TV. Auf Wiedersehen.
3: Na, großartig. So viel also zur Nachrichtenkompetenz von Sat 1. Attentate und Hungersnöte zwischen Rattenslalom und Schweinesackhüpfen. Warum nicht gleich eine Bosnien-Reportage in der Werbepause von Baywatch? Naja, kommt bestimmt auch bald.
2: Wenn Sie auch glauben, dass Ihr Tier was ganz Besonderes kann oder wenn Sie sich einfach bei Hamster TV bewerben wollen oder wenn Sie festgestellt haben, dass Sie eine gewisse Ähnlichkeit vom Gesicht her zum Beispiel zu Ihrem Hund oder zu Ihrem Kanarienvogel haben.
3: Oder falls Sie so doof sind wie ein Huhn oder stinken wie ein Iltis, dann melden Sie sich doch einfach bei der Freibank oder gehen Sie ins Tierheim und lassen sich einschläfern. Aber schauen Sie sich ja nie diesen Schwachsinn an. Hamster TV, das ist televisionäre Tierquälerei mit Thomas Koschwitz, der so verkrampft dasteht wie Schweinchen Dick im Konfirmationsanzug. Nee, da guck ich doch lieber im Kinderprogramm, wie Lassie mit dem Schniedel in der Bärenfalle hängen bleibt oder helfe meinem Nachbarn beim Fische ausnehmen. Das ist wenigstens lustig.

0: Sie reiten für Freiheit und Gerechtigkeit. Die drei Musketiere. Heute
1: beim Skat.
2: Kondra!
3: Reh!
4: Bock!
2: Hetz ist Trumpf!
3: Zack, zack!
4: Ha! Den König stech ich da!
2: Was? Er will den König stechen?
3: Auf ihn! Auf den Verräter!
1: Das war die Märtyrerfolge der drei Musketiere vom Wendländischen Musketierkombinat aus Lüchow. Sie hörten beim Skat. Und nicht vergessen, Stichtag, Samstag in 8 Tagen.

0: Der kleine Tierfreund.
1: Früher war er der Fisch der armen Leute, der Hering. Hauptsächlich, weil er wie diese in einer feuchten Wohnung lebte. Noch bis in die 60er Jahre unseres Jahrhunderts sah man ihn in Schwärmen durch die Nordsee sudern. Heute schwärmt der Hering für nichts mehr, am wenigsten sicherlich für die Fabrikschiffe des Isländers. In riesigen Schleppnetzen werden die Kollegen dem naschen Element entrissen und an Bord zu Fischmehl zerbröselt. Dieses wiederum wird zu spillerigen Würmern geknetet und rosa lackiert, um dann als Shrimp in der Mayonnaise eine neue Wirkungsstätte zu finden. Nun werden Sie fragen, liebe Zuhörer, wo aber dann kommen die Heringe her, die bei uns angeboten werden? Da ist zuerst einmal der Brathering, ein runder brauner Freund, der uns aus der Essigtunke entgegenstarrt. Form und Farbe lassen gewisse Rückschlüsse auf seine Herkunft zu. In den großen Fischereihäfen Südostasiens leben abertausende verwilderter Schweine, die sich von den Abfällen der Fangflotten ernähren. Irgendwann einmal erkannte ein geschäftstüchtiger gelber Mensch, dass die Ausscheidungen der Schweine noch einen starken Fischgeruch auszünden und den Essiglake präsentiert einen recht akzeptablen Exportartikel abgeben. Und so kam der Brathering über uns, wobei das Wort Brat aus dem Koreanischen stammt und lediglich Schweinekacke bedeutet. Ein anderer beliebter Geselle aus der Heringsfamilie ist der Matjes, ein Tier, dem man den Tod ansieht. Bleich und verwest legt die zerzitzte Frischfischleiche auf dem Porzellan. Mit Matjes bezeichnet man ermordete Heringsteenager, die nie die Wonnen der Sexualität kennengelernt haben und demzufolge jungfräulich das Leben aushauchten. Liebe Tierfreunde, wie leicht ist es, über den Japaner zu lästern, der lebenden Delfinen das Gehirn auslutzt. Aber sind wir so viel besser? Blutjunge Heringsmädchen, die wie gerne zu einem Submarinenkonzert von Britney Spears gehen würden, werden von Fangkolonnen zusammengetrieben und gemeuchelt, nur der perversen Freude wegen einen ungenagelten Hering zu verspeisen. Darüber sollten Sie alle mal einen Moment nachdenken.

0: Gedanken zur Zeit. Es spricht Akademiker AD Cassovat von Sondermühlen.
1: Haben Sie schon mal über das Wort Brottrommel nachgedacht, liebe Freunde und Freundinnen? Steckt nicht darin der Klageruf des Hungernden aus dem Urwald, der mit lauten Schlägen an die Fensterscheibe unseres Gewissens klopft? Wie blass und unscheinbar ist doch dagegen das Wort Tupperdose. Da tuppert niemand an die Tür unseres Herzens. Brottrommel, schönes altes Wort. Wollen hoffen, dass es uns noch lange erhalten bleibt, liebe Hörer.

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0: wirklich ein spannendes Spiel. Die Mannschaften sind erschöpft. Warum wird denn hier nicht endlich abgepfiffen? Wir haben genug gesehen und da sind Sie sicher einer Meinung mit mir. Schönere Spielszenen als in der ersten Hälfte werden wir sicher nicht mehr zu Gesicht bekommen. Doch was sehe ich da? Der Schiedsrichter gibt Verlängerung. Das ist ein Skandal, meine Damen und Herren. Das gab's doch nie. Einmal muss es doch zu Ende sein. Das gab's doch noch nie.
1: Das war aus der Reihe große Momente der Welt.

Kehr, was soll das bloß in der Fußball-Bundesliga geben diese Saison? Carl Zeiss, Jena, Rot-Weiß Erfurt? Ja, das wären doch Kaffeefahrten zur deutschen Heimatkunde. Sportliche Entwicklungshilfe für Fußballrandgebiete und sonst nix. Ja, mal ehrlich, wen interessiert es denn, ob in Jena ein Stadion steht oder in Eisenhüttenstadt außer Stahl oder was anderes gebolzt wird, um sich einen guten Satz Fußballer zu leisten? Da haben die ja auch gar nicht die nötige Kohle für, ne? Die haben doch nur Braunkohle und damit konntest du noch niemals richtig einheizen, ne? Und nur um einmal im Jahr vor heimischer Kulisse von Werder Bremen vorgeführt zu werden, dafür haben die Dresdner doch auch keine Lust, extra ins Stadion zu dackeln, ne? Da kriegen sie sowieso nur einen auf die Mütze von diesen Osthooligans, nee, du. Die Treuhand, die hätte mal den ganzen maroden Fußballbetrieb da drüben wegsanieren sollen. Lieber ein Schrecken mit Ende als ein schlappes Kicken ohne Ende. Ne? Obwohl, man weiß ja, ne? Im Fußball, da ist ja alles möglich. Das Spiel ist rund und der Ball dauert 90 Minuten oder so. Ne? Vielleicht wachsen die wirtschaftlichen Fußballzwerge ja über sich hinaus. Und zwei Spieltage vor Schluss kämpfen dann nur noch Hansa Rostock und MSV Duisburg um den Meistertitel. Bayern München spielt dann in der Relegation gegen den VfB Leipzig und im DFB-Pokal kommt es zum dramatischen Finale zwischen Blau-Weiß-Parchim gegen den Greifswalder SC. Und Hans-Dietrich Genscher wird zum Ehrenspielführer beim Halleschen FC ernannt und lässt es sich natürlich nicht nehmen, im UEFA-Pokal gegen Inter Mailand als Außenstürmer aufs Feld zu laufen. So gesehen kann er ja doch noch was von werden.

0: Ich bin der Handwerker Brunz. Es ist 1974. Ich befinde mich hier im Stadtpark in einer ostwestfälischen Kleinstadt. Und in den Zeiten der Reformen jetzt unter der Regierung von Willy Brandt, da blüht ja die Kultur überall. Wir hören's. Die Kreativen kommen aus den Löchern und präsentieren sich dem Publikum. Und ihr hört ihn im Hintergrund. Es ist Michael, genannt Micky Trautmann. Er ist der absolute Geheimtipp hier unter den Gitarrenbaden. Er kennt den Vater von uns. Sagt man ja, und eine Schwester von den Gitarristen von Amodül 2 kennt er auch. Und er wird wahrscheinlich demnächst auch im dritten Programm auftreten. Hey, Micky, darf ich mal stören?
1: Ja,
0: darf ich
1: mal? Ja, so ein Stück weit schon. Aber wer bist denn du?
0: Ja, ich bin Heinz Werner vom Rundfunk.
1: Welchem Rundfunk?
0: Ja, der Rundfunk, der diesen Beitrag kauft, ne? Ich bin freier Journalist eben. Ne? Ja. Du, sag mal, kann ich mal ein Stück von deinem Baguette haben? Ich sehe ja gerade, du, ich hab nichts gegessen heute.
1: Na klar, du. Hier willst du auch noch so ein Stück weit Camembert dazu?
0: Du bist ein super Typ, du. Ja, danke. Ja, wir Künstler müssen ja zusammenhalten, was, Micky? Während ich esse, kannst du den Leuten ja schon mal ein bisschen über dich erzählen, ne?
1: So, ja, ich finde Musik so irgendwie klasse, verstehst du? Ich stehe so auf Yes Hotel, auf Roxy-Musik, auch mal Black Sabbath, ja. Also nicht so ein Kommerzkram wie ABBA oder so. Das nicht, ne? Das also geil. Überhaupt nicht.
0: Ja. Das Baguette ist gut. Sag mal, gibst du mir mal was von deinem Wein da? Ja, ja, den Silberadler, den weißen, ja, 2 Liter. Da. Gib mal her. Erzähl ruhig weiter, Micky. Ich esse ein bisschen weiter, ne?
1: Ich bin aktiv in der Jugend. Zentrumsbewegung hier bei uns und da machen wir morgen so ein Sit-In vom Rathaus. Ja, da stehst du so ein Sit-In und da übe ich jetzt gerade so für.
0: Du hast noch was von dem Käse da? Ah ja, hier ist er. Was kannst du so spielen?
1: Hey, erzähl ruhig weiter. Ich will auch noch was. Verstehst du, Kumpel? Was du isst mir ja irgendwie alles weg hier. Hör mal auf jetzt.
0: Ey, weißt du, wie lange ich nichts mehr gegessen habe? Stell dir mal nicht so ein, ich mach dich berühmt. Ne? Ist doch in Ordnung, oder was?
1: Nee, ja, verstehst du? Nee. Jetzt hör auf zu fressen, du feistes Arschloch. Komm, und lass mich hier in Ruhe playen, ist das klar?
0: Hey, reg dich mal nicht auf. Wir machen jetzt schön das Interview fertig. Meinst du, ich hau da ohne ab?
1: Ja, genau das meine ich. Ich gebe dir jetzt genau 10 Sekunden. Dann will ich dich verfressen und Vollidioten hier nicht mehr sehen. 1, 2, 3, 4.
0: Jetzt pass mal auf, Micky. Meinst du im Ernst, ich hab vor dir Angst? 7, was 8, willst du mir schon 9, tun, ne?
1: 10, genau weiß ich noch nicht. Aber es wird sehr, ach, sehr wehtun. Auf, nimm doch zum Beispiel mal das hier. Ja. Was hältst du denn davon? Gefällt dir das? Ja, findest du das gut? Okay. Dann woanders
0: nein,
1: hin, ja?
0: Nicht, nein.
1: Okay, dann eben hier.
0: Nein,
1: so.
0: Schon mal
1: ja,
0: gar nicht auf.
1: Aber warte mal, da gibt's noch einen extra.
0: Genau. Nein,
1: und noch einen.
0: Ich bin doch Journalist, Mensch!

0: Afghanistan, hat schon Karl May geschrieben.
1: Kurdistan, nicht Afghanistan.
0: Was? Du kennst dich aus mit Karl May? Sonst liest du doch nur Weicheistoff, Alice Miller Pillar und so.
2: Afghanistan? Oh, vielleicht können wir uns so einen niedlichen Afghanen-Windhund mitnehmen.
0: Und wer steigt dafür aus? Kommt nicht in Frage.
3: Na ja, und wie sieht aus mit roter Afghane?
0: Auch keine roten Kläffer.
3: Na ja, roter Afghani ist mehr zu rauchen.
2: Hast du Hassisch in den Tassen, hast du immer was zu nassen.
3: Wah, oh, danke, Gesi. Hatte schon geduscht. Deine Aussprache war ja heute, sagen wir, nass.
0: Hunde, Rauschgift. Wir haben was viel Größeres vor. Seht ihr das Gebirge da hinten? Der Merzer gegen den Hindukusch. Und das ohne Vertragswerkstatt. Das ist verdammt hart.
1: Werden wir das überleben, Kalle?
0: Ist unwahrscheinlich. Da sind einige 7000er dabei. Um da durchzukommen, haben wir nur eine Chance.
3: Welche?
0: Fleischsalat ablassen. Wir müssen leichter werden, sonst sehe ich für die Dämpfer schwarz.
2: Der Söhne-Salat.
0: Ja, nützt aber nichts. Okay, Salatventile öffnen.
1: Gut, Kalle, die Taliban-Milizen dahinter uns rutschen aus in der Kurve.
0: Egal, jeder ist sich selbst der Nächste. In 80 Tagen um die Welt. Das ist das, was zählt. Hindu!

0: ferma.
1: Liebe, Intrigen, Portokosten.
0: Schicksale rund um das Wirtschaftsimperium des Fritz F. Niedmeier.
2: Die Niedmeyers hatten eine schöne Bescherung. Das Paket von Frau Graumann geschickt, hatte sich als kompaktes Silvesterfeuerwerk entpuppt. Den Hinweis, dass das Paket erst an Silvester und im Freien aufgemacht werden solle, befand sich dummerweise im Paket selbst. Die Folge? Das Wohnzimmer des Firmeninhabers ist vollständig zerstört und da die Renovierungsarbeiten noch nicht abgeschlossen sind, wird in diesem Jahr Silvester in der traditionsreichen Gaststätte zur alten Mistkrähe gefeiert. In diesem Moment steht der Silvesterempfang auf dem Programm. Fritz F. Niedmeier nimmt die Neujahrsgrüße von der Belegschaft und Repräsentantin der nationalen und internationalen Geschäftswelt entgegen. Das war Jörg Schneider aus Owelgönne für die Firma.
3: Hallo, Sukumato, Instanto Café, alles haben 1991.
4: Du mich auch, du altes Sackgesicht. Meine Firma kriegst du nicht, auch im nächsten Jahr nicht. Trotzdem, vielen Dank, Herr Mababe.
3: Ja, auch von mir alles Gute im neuen Jahr, Chef. Und ja, hier, danke. Als Zeichen meines guten Willens, eine neue Erfindung von mir. Die sprechende Neujahrskarte. Hören Sie mal.
4: Seien Sie mal her.
5: Frohes Neues! Frohes Neues! Frohes Neues!
4: Schare, schare, schare. Was mich am meisten bei Ihnen erstaunt, ist Ihr grenzenloses Selbstbewusstsein. Diese Erfindung, sie kommt nicht nur zu spät, sie ist auch mal wieder völlig daneben. Mein Gott, Schrare, gehen Sie mir aus den Augen!
6: Herr Niedmeier, Sie waren immer ein angenehmer Chef. Wenn Sie mir in den Popo gezwickt haben, dann habe ich das immer sehr persönlich genommen.
4: Hören Sie auf, Ron Edith. Machen Sie einfach so weiter, dann mache ich noch was ganz anderes mit Ihnen.
7: Schatz, bleib auch im nächsten Jahr gesund, Schatz, und denk doch noch einmal über unsere Scheidung nach.
4: Mach ich, mein Schätzchen, mach ich.
2: Ritzen, mein Name von der niedersächsischen Landesregierung. Herr Niedmeier, bleiben Sie auch im nächsten Jahr das, was Sie waren, ein Vorbild für unsere Unternehmerjugend.
4: Ja. Ich danke Ihnen, Ritzen, und richten Sie Ihrem Herrn Schröder die besten Grüße aus, ja?
8: Hallo, Fritz. Also viel Zeit hast du nicht mehr, wenn du nicht ein bisschen besser spurst. Morgen komme ich wieder. 50% am Projekt, Schwarzi, oder du bist ein toter Mann.
4: Machen Sie um Himmels Willen kein Ärger, Igor. Wir kriegen das irgendwie schon geregelt. Und jetzt gehen Sie, Igor, gehen Sie. Ach, da ist ja mein Erwin.
9: Hallo, Opa. Alles Gute für 1991.
4: Danke.
9: Und ich krieg doch wie versprochen mehr Taschengeld, oder?
4: Na ja, das wollen wir erst mal sehen, wie du dich benimmst im neuen Jahr. Und dann entscheidet dein Opa, ob du mehr Taschengeld kriegst, ja?
9: Also, was ist? Krieg ich jetzt mehr oder nicht?
4: Nein, mein Kleiner, wenn du mir so kommst, und dann kriegst du nichts, dann kriegst du ja nichts. Und jetzt lass mich mal in Ruhe. Da sind schließlich noch andere, die dem Opa gratulieren. Au!
7: Aber Erwinchen, wie oft habe ich dir gesagt, du sollst deinen Opa nicht in sein Geschlecht treten? Oh, Fritz, wie geht's dir? Oh nein, kein Grund zur Sorge. Essen Sie weiter. Ja, Erwinchen, ja, nein, nein, wir machen hier weiter.
8: Hier, Frau Direktor, Eis, rein in die Hose, rein damit!

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1: Montag habe ich keine Zeit, Frieda, dann geht's nach Berlin.
2: Was willst du da denn? Grüne Woche ist doch vorbei.
1: Ach, zu so einem Schied brauche ich nicht hin. Mir reicht Brokum am Markt.
2: Und was willst du dann da jetzt? Verwandte habt ihr doch nicht. Blumen Group waren sogar schon zweimal in Gemeindehaus in Plattengülle.
1: Ich bin ernannt worden. Ja, kannst mich gratulieren, ich bin Wahlfrau.
2: Wer soll dich denn wohl wählen?
1: Das ist kein Casting. Ich wähle, und zwar den Bundespräsident.
2: Du allein? Dann mach wohl was Schönes bei rauskommen. Wer wird's denn wohl? Richard Wittecker?
1: Weizsäcker hieß der.
2: Und was singt der?
1: Jedenfalls nicht hoch auf den gelben Wagen. Der Weizsäcker singt nicht. Außerdem muss ich den neuen Präsi wählen. Den sie mir gesagt haben.
2: Das ist mir eine schöne Wahl. Du darfst ja gar nichts bestimmen.
1: Der war der Vorsitzende von der Stasi-Behörde oder
2: und
1: so.
2: Und solche werden bei uns Bundespräsident?
1: Das ist Integration. Ich freue mich wenigstens auf den Wahlgang und auf die 60 Euro Tagessatz und Essen und Suppen ollens vor Immesüß.
2: Wie kommt man denn da dran?
1: Das ist Fügung. Es steht doch geschrieben. Und du, Plattengülle, die du klein bist unter den Städten im Güllegau. Aus dir soll mir die kommen, die in Berlin den Herrn wählt. Und das bin ich.
2: Du bist ja total größenwahnsinnig geworden. Ende und aus.
1: Anneliese, überall.

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0: Und jetzt die Lemkes. Eine Familienserie in vielen Teilen mit Papa Grappa Lemke.
1: Hallo.
0: Mit Fernet Lemke. Das finde ich echt nicht gut. Mit Bianca Lemke.
2: Hab schon, Freund.
0: Und Mutter Lemke.
3: Ach, wie sehen meine Hände wieder aus?
0: Und jetzt viel Spaß mit den Lemkes.
3: Oh. Gestern habe ich in der bunten Zeitung gelesen, dass man nur jeden Tag 5-mal mit dem Kopf gegen die Wand hauen muss,

0: Nein, Papa, so! Oh, oh, oh,
1: oh, oh! Oh Mann, ich finde das aber echt nicht gut, ne?
0: Probier nochmal.
1: Ich gehe jetzt hoch in unser Bett. Bianca, kommst du auch gleich?
2: Mal. Ich hab das schon, Freund. Ich komm bei dem bei. Oh.
0: Nein, so, Papa. Pass doch mal auf.
3: Freuen Sie sich auf die nächste Folge von Familie Lemke. Schon bald in diesem Radio.

0: Amerikaner, ein Deutscher und ein Franzose treffen sich im Puff. Quatsch, beim Bäcker.
1: Der ist ja super.
0: Der Witz ist noch gar nicht beendet, Goebbels-Inite.
2: Entschuldigung.
0: Also, da sagt der Ami, hat du Brötchen. Quatsch, Möhrchen, sagt der Russe. Nein, Moment, sagt der Franzose.
1: Ich lach mich kaputt, ist der komisch.
0: Moment, schnallen Sie sich an, es kommt noch besser. Antwortet der Deutsche, nee.
3: Das war aus der Reihe Große Momente der Weltgeschichte. Im sogenannten Führerbunker beweist Adolf Hitler, dass er als Witzeerzähler noch unbegabter ist als Feldherr.

0: Was willst du denn mit dem gelben Kasten hier auf dem Bello, Kurt? Nee, sag mal, Kurt, was hast du vor, hä?
1: Ich jag den ganzen Geschwürhaufen jetzt in die Luft, ne? Und das hier ist mein Freund, ne? Kercher, ne? Kercher, der Recher, ne?
0: Der Recher, Kurt.
1: Ja, genau. Mein Freund, Kercher und ich, wir jagen die ganze Welt in die Luft, ne? Dann wird endlich Schluss ist mit Leichtzigaretten und Kaffeefilter und alles.
0: Ja, mit Kaffeefilter, Kurt? Was hast du denn gegen Kaffeefilter hier?
1: Schmeckt doch total widerlich. Die ganze Fresse voll Papier, ne? Oder Kaffee sattert in der Unterhose und verschmort die Klöten, ne?
0: Ja.
1: Ist ja ekelerregend.
0: Nein, der ist schon gut, Kurt. Sicher. Und deshalb wollt ihr beide jetzt alles kaputt machen,
1: genau.
0: Ne?
1: Der Kercher, der wird unten in den Arsch reingelegt, ne?
0: Ja, in welchen Arsch?
1: Mir doch egal, sind doch alle gleich hier unten, ne?
0: Ja, nicht ganz von der Hand zu weisen, Kurt.
1: Wie wehnt, ne? Und wenn er drin ist, dann schaltet er sich an, ne? Und der Arsch explodiert, ne? Wie der Pina Lupo. Und dann ist Fix und Foxy mit dem Scheiß hier, ne?
0: Ja.
1: Ja.
0: Dann ist alles kaputt, Kurt.
1: Ja, und der Arschregen verdunkelt die Sonne, ne?
0: Ach.
1: Und wo du hinglotzt, ne? Alles voller Arschpulver, ne?
0: Ja.
1: Ja, alles voll, ne?
0: Aber...
1: Lala, Kerker, mein Freund.
0: Ja, guter, schöner Freund. Aber willst du mich wenigstens doch noch bis Weihnachten warten?
1: Denke ich gar nicht dran. Ich habe mich gegen die Welt entschieden und damit fertig.
0: Ach so, ja. Nee, dann ist ja nichts mehr zu machen, ne? Nehme ich an. hast du dich denn schon mal umgeguckt, Kurt? Welchen Arsch du in die Luft jagen willst mit deinem Hochdruckreiniger, Kurt?
1: Ja, gibt ja nicht viele hier, ne?
0: Ja, stimmt, Kurt.
1: Willst du noch was sagen, Ferkelwenzo?
0: Wieso?
1: Sonst würde ich jetzt das Gerät anmachen.
0: Wie?
2: Walking down 29th and Park.

0: Sie reiten für Freiheit und Gerechtigkeit. Die drei Musketiere. Heute
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2: Spiel nicht mit den Schmuddelkindern, sing nicht die
3: Potz Porthos. Was hört unser Nachwuchsmusketier D'Artagnan für eine furchtbare Musik?
4: Ich weiß gar nicht, warum du dich so aufregst. Sie ist doch eines Musketiers würdig.
3: Wieso?
4: Nun, kennst du nicht Franz Josef Degenhardt?
3: Degenhardt,
4: ja, kennst du nicht?
1: Das war die liedermacherische Folge vom Nuku Nuku Club Wolfzden. Yeah.

0: Der kleine Tierfreund.
1: Sie nahen sich wieder, die schwankenden Gestalten. Diesmal in Form von Zugvögeln, denen das Virus im Leibe steckt. Schwäne fallen tot aus den Wolken und im Schilfgürtel am Weiher hustet sich die Sördommel einen Wolf. Liebe Zuhörer, seitdem die Vogelgrippe vom Chinesen auf Huhn und Ente übergesprungen ist, tritt sie ihren Siegeszug rund um den Globus an. Auch die Katze, von der Speisekarte her eng verwandt mit der Pekingente, gehört zu dem gefährdeten Personenkreis. Über drei Wege also schleicht sich das Virus in die Welt des weißen Mannes und der gleichfarbigen Legehenne. Katz, Chines und Piepmatz tragen den Keim zu uns ins Heim. Hochinfektiös sind da dieser Logik gemäß fliegende chinesische Katzen. Erst gestern sah ich eine bei mir droben im Ahorn hocken, wie sie sich von ihrem langen Flug aus dem Reich der Mitte ausruhte und aus schmalen Augenschlitzen höhnisch auf mich herabschielte. Warte nur, Mao Zedong, dir werd ich mit der Doppelläufigen das Begrüßungsgeld überreichen. So geschah es dann, und die gelbe Mauz zerbarst im Bleigewitter. Wenn auch Sie, liebe Zuhörer, in Ihrer Umgebung chinesische Flugkatzen entdecken, zögern Sie nicht, ihnen das Licht auszupusten. Gerade wir Tierfreunde sind jetzt gefordert, unsere heimische Fauna gegen asiatische Eindringlinge zu verteidigen. Zu identifizieren sind chinesische Flugkatzen recht einfach. Logischerweise haben sie Schlitzaugen und hocken meist in Bäumen herum, wenn sie sich von ihren oft nächtlichen Infektionsflügen ausruhen. Nutzen Sie die Zeit bis zum Mai, solange noch kein frisches Grün die freie Sicht auf die Schlitzikatz versperrt. Noch kann man sie recht zielsicher aus dem Geäst blasen. Älteren Kameraden, denen das Zittern die Schusstreue aufs Blatt geraubt hat, empfehle ich eine Frühlingssolle mit Sekundenkleber an einen gut einzusehenden Ast zu befestigen. Dies wird die chinesische Flugkatze anlocken, und wenn sie sich an der volksrepublikanischen Vorspeise labt, findet das Projektil seinen Weg in den Virusträger. Bis zum nächsten Mal, ihr kleiner Tierfreund.

0: Paradise.
1: Und jetzt die Lemkes. Eine Familienserie in vielen Teilen mit Papa Grappa Lemke.
2: Hallo.
1: Mit Fernet Lemke. Das finde ich echt nicht gut. Mit Bianca Lemke.
3: Hab schon, Freund.
1: Und Mutter Lemke.
4: Ach, wie sehen meine Hände wieder aus?
1: Und jetzt viel Spaß mit den Lemkes.
5: Lebe ich noch um Jahre, blöde Ziege.
4: Streitet euch doch nicht, Kinder! Bald seid ihr drei!
2: Was? Bianca, habe ich dir nicht 100-mal gesagt, haben tun. Du sollst nicht mit einem dicken Bauch nach Hause kommen? Haben, werden, sollen sein.
3: Ich hab schon einen Freund, aber ich weiß gar nicht, wie das geht.
5: Bianca ist frigide, Bianca ist frigide.
4: Eure Mama ist schwanger!
5: Was?
2: Dass ich nicht lache. Haben werden tun sollen sein. Von nichts kommt nichts haben machen sollen. Das sind nur Blähungen. Mama, lass du mal lieber die ganze Riverkohle aus dem Wald. Haben tun machen sollen sein.
4: Na dann kommen wir jetzt zum Abendessen.
1: Freuen Sie sich auf die nächste Folge von Familie Lemke. Schon bald in diesem Radio.

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0: waren jetzt 15 Kalbshälften, 23 Rinder, klein gehackt, 250 Mäuse, Kaninchen, Tauben. Soll ich es wieder anschreiben? Und du, mein Kleiner? Möchtest du vielleicht ein Scheibchen Wurst, hä? Na komm mal her, mein Kleiner. Hier, da gibt dir der Onkel eine Scheibe schlimme Augen und Wurst, ne? Die ist aber lecker, was?
1: Das war aus der Reihe Große Momente der Weltgeschichte. Michael Jackson mit seinem Affen beim Einkaufen für eine Party mit all seinen Tieren. Beim Schlachter um die Ecke, gleich unterm Gesichtschirurgen.

0: Die Geschichte des Abortes muss neu geschrieben werden.
1: Wahre Begebenheiten aus der Welt der niederen Verrichtungen, inszeniert von denen, die es tatsächlich durchgemacht haben.
0: Erleben Sie in wenigen Minuten Notdurft 113 hier bei uns.
1: Wir rechnen mit Ihnen.

0: vorne wartet Sacho.
1: Ich glaub's ja wohl nicht. War der alte Pole mit seinem Dackelschlitten tatsächlich schneller durch Alaska als wir?
2: Hallo, guter Tag. Jaro, Wette gewonnen. Seit gestern da in Kanada, war aber noch Kanada.
0: Wie hast du das gemacht?
2: Habe gehalten großes Foto von deutsches Reihenhaus mit Angel vor Dackel. Da wollen alle Dackel immer hin, ist genetisch.
1: Mein Merzer will jetzt nach Amiland. Das ist auch genetisch.
0: Müssen wir da durch die Rocky Mountains?
1: Leider ja. Ich habe überhaupt keinen Bock auf die Serpentinenheizerei. Das dauert echt ewig, ey. Voll ungeil, ey.
2: Idee. Kalle, mach mal Schippe darauf.
0: Ey, Sauro, was willst du denn da draußen?
2: Meine Angel auswerfen mit Reihenhausfoto für Kalle.
0: Kalle, warum fährst du plötzlich so schnell?
1: Ist irgendwie genetisch, glaube ich.

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3: Die Firma.
2: Liebe, Intrigen, Portokosten.
3: Schicksale rund um das Wirtschaftsimperium des Fritz F. Niedmeier.
2: Wir erinnern uns. Schrage, das Gehirn der ehemaligen Nottenfabrik Fritz F. Niedmeier, heute zuständig für die Forschung, hatte allzu forsch in einen defekten Lichtschalter gegriffen und war ohnmächtig geworden. Zur Stunde befinden wir uns im Büro von Heinz Bärbel Schrage.
4: Was geht hier vor? Wo bin ich? Wer ist denn dieser Glatzenkönig da und der Besen da mit der haarigen Warze auf der Nase?
2: Pikiert schauen Fritz F. Niedmeier und Frau Graumann zu Boden.
5: Ich glaube, nach den heutigen 220 Volt braucht Herr Schrage mal etwas Entspannung. Was meinen Sie, Graumenschen?
6: Ich glaube, Chef, Herr Schrage wollte sich nur ein paar neue Anregungen aus dem Stromnetz holen.
5: Ach, was? Was braucht der Mann Anregungen? Ja. Der ist doch ein Genie! Hat er der Welt nicht den Blechwaschlappen geschenkt? War es die Schrage, der auf grandiose Weise am Menschheitstraum vom rückstoßfreien Jummihammer scheiterte? Und nicht zuletzt war es nicht der gute alte Heinz Bärbel, der mir den Tipp gab, bei meiner Gemahlin Suzette die erogenen Zonen mit Filzstift zu markieren, damit ich wieder ein ganzer Mann sein kann für Sie?
6: Aber Chef, das könnte ich Ihnen doch auch sein.
5: Ja, aber kommen Sie mir jetzt nicht mit Ihrer Vorkriegserotik, grau Menschen, und lassen Sie um Gottes Willen Ihren Nabel bedeckt. Überlegen Sie lieber, wie wir unseren Schrage wieder aufpäppeln. Ob ich vielleicht mal ein paar von meinen Magazinen hole?
2: Stunden vergehen, bis aus dem sabbernden Bündel am Boden wieder ein ganzer Schrage geworden ist. Dank der lebensgeisterweckenden Magazine aus dem Giftschrank des Chefs kann er sich aber schon bald an der Diskussion beteiligen, die unterdessen im Büro Fritz F. Niedmeiers entbrannt ist.
5: Ja, Menschen, Sie alte Rostlaube, Sie sollten auch mal was für Ihre Gesundheit tun.
6: Jetzt bin ich beleidigt.
7: Ja, auch, Graumann, lassen Sie den alten Zampel doch quatschen. Er hat doch nicht mehr alle Tassen im Schrank.
4: Ich denke, wir sind alle etwas erschöpft von den Ereignissen der letzten Woche, Chef.
7: Ja,
4: der Stromstoß hat mir die Augen geöffnet. Und vielleicht sollten wir alle einen kleinen Ausflug unternehmen, um wieder etwas zu uns selbst zu finden, hä?
6: Oh ja, wir machen einen Ausflug, singen Fahrtenlieder, schlafen alle in der Halbzeit und haben eine Menge Spaß dabei.
5: Aber nur, wenn Sie mir versprechen, dass Sie mir mit Ihren Reizen vom Leibe bleiben, Graumenschen, klar?
2: Welche Abenteuer erwarten unsere wackeren Helden auf ihrem ersten Betriebsausflug? Wird Frau Graumann ihre Reize bedeckt halten? Werden wirklich Fahrtenlieder gesungen und alle ausgelassen sein und ihren Bürostress über Bord werfen können? Mehr darüber erfahren Sie in der nächsten Folge von Die Firma.

das gehört? So gehört sich das so. Endlich mal wieder echte Borgmusik. Zu schön. Geht einem direkt ins Mark. Hat mir all die Jahre gefehlt. Wenn er wirklich mal ein Schiff war mit ein bisschen Musik an Bord, dann kam das aus dem Lautsprecher. Finde ich gar nicht ein bisschen aufregend. Blechmusik muss das sein. Auf dem Deck müssen sie stehen und blasen und schingeln und bumsen. Das schaut ganz anders hin.

0: sogar mit Schucke bei. Wie das wieder aussieht, wo Oma Lutz im Wohnzimmer in der Kinderstube. Ein fettes Brot. Mit ihre Freunde feiern, du. Dann machen die Radau. Da kennen die nix. Wie bei Hempels unterm Sofa sieht das aus. Ach, ich will nicht. Das sind ja ganz niedliche kleine Schietbüdel sind das ja, aber ich glaube, irgendwann ist auch mal Schluss.
1: Bei Frieda und Anneliese.
2: Oh, Frieda, gibt's heute bei euch Spaghettis? Ich denk, du gibst nix auf Nudeln.
3: Das ist Spargel, 10. Wahl. Gab's günstig von der Bude hinterm Kanal, da ist jetzt Saison.
2: 10. Wahl? Wie teuer ist denn das Kilo?
3: Weiß ich nicht, die Stange kostet 2 Cent.
2: Wenn du dann noch schälen musst, sag mal, wie viel rechnest du denn pro Person?
3: Och, so in etwa 136 Stangen, wenn man satt will.
2: Ja, da kommst du ja billig weg bei 3 Personen.
3: Sicher, und Anita kriegt bloß die Schalen.
2: Und kriegt Anita die als Suppe oder als Brotaufstrich?
3: Die zieht sich die Schalen roh durch die Zähne, dass er wenigstens den Geschmack hat.
2: Da spart sie sich die Reinigung beim Zahnarzt. Ja, und wovon wird sie satt?
3: Ja, von uns beim Essen zu gucken. Das Auge isst ja mit.
2: Denn habt ihr wirklich Spargel, ne? Mir ist der ja zu teuer für unseren Heinz.
3: Der ist ja auch lieber flüssig, ne? Anfang Mai gibt's in deinem Kanal auch noch günstigeren Spargelbruch. Da rechnet man pro Zentimeter nur 1 Cent.
2: Auch deswegen Zentimeter.
3: Und wir machen das immer so. Reinhard lenkt die Verkäuferin ab durch seinen Charme. Und Anita bricht ruckzuck die ganzen Stangen kaputt.
2: Och ja, guck ja. Ja, wir essen ja nur die Köppe. Also beim Spargel. Beim Huhn ist es ja genau andersrum.
3: Apropos andersrum. Was macht eigentlich euren Dieter?
2: Bildungsurlaub. Er wandert mit seinem Seminar die herrlichen Erdbeerwälder und die Koryphäen und Orangenhäute auf Mallorca.
3: Och, ich meinte, ich hätte den zwischen die ganzen Polen auf dem Spargelfeld gesehen.
2: Das muss ein anderer Dieter gewesen sein. Und, also Dieter, der sammelt Pflanzen auf Mallorca.
3: Der muss das wohl das Mallorca bei Prölle hinterm Kanal sein.
2: Ja, das mit seinen majestätischen Erdbeerwäldern.

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Ja, wo bist du, Roy Black? Meine lieben Zuhörer, lassen wir uns diesen Sänger eine Warnung sein. 2 Jahre nach seinem Start im Showbusiness war er bereits Umsatzmillionär. 1 Jahr später erhielt er seine erste goldene Schallplatte und seine Konzerte waren regelmäßig ausverkauft. Erfolg auf der ganzen Linie. Doch dann wendete sich sein Blatt.

hat immer noch diese Stimme, mit der man 100 Schmalzstullen schmieren könnte. Aber eins, das hat ihm die Treue vieler Fans gekostet. Nämlich, dass er jedem sofort das Du anbot. Und das nicht nur in diesem Lied. Sicher ist es heute manchmal üblich, dass sich Sportkameraden, Fernsehmoderatoren und so weiter sehr rasch mit Du anreden. Aber das sollte uns nicht verleiten, vorschnell auch jedem flüchtigen Bekannten das Du zu gestatten. Doch dieser begabte romantische Sänger mit dem ach so schwarzen Namen, er hat diesen Fehler begangen und zu vielen Menschen spontan das Du zugeworfen. Aber ein verschleudertes Du, das kann man nicht mehr zurückholen. Nein, ein Sie, das bedeutet Abstand. Ein Du hingegen Nähe. Man sagt so schnell, du Dummkopf. Aber Sie Esel zu sagen, wird man sich reiflich überlegen. Einen Menschen, dem wir erlaubt haben, auf Du Nähe an uns heranzukommen, können wir später, wenn wir von ihm enttäuscht sind, nicht mehr in die Sie-Schranken zurückkommandieren. Denken also auch Sie, Herr Plack, bei Ihren nächsten Schlagern immer daran, Vorsicht mit dem Du-Wort.

0: Chérie, du kochst immer so ehrlich. Der Duft steigt mir in den Zinken. Sag, was gibt es heute Schönes?
1: Forelle gibt es.
0: Egitte, da ist ja noch der Kopf mit Augen dran. Ja, das ist doch unappetitlich.
1: Aber
0: ich dir nicht hundertmal gesagt, ich will die Fischer sauber geköpft.
1: Zack,
0: Kopf ab. Aber nein, sie serviert den Fisch mit.
1: Nee.
0: Man sollte dich aus dem Hause jagen, du nichtsnutzigste aller Weiber. Bitte, de Connerie de Merde, gleich vergesse ich mich.
2: Das war aus der Reihe Große Momente der Weltgeschichte. Robespierre verliert zum ersten, aber nicht letzten Mal seinen Kopf. 16. Juni 1791, abends, Rue de la Guillotine, nach einer anstrengenden Revolutionssitzung.

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3: Herzlich willkommen zu meinem urwüchsig volkstümlichen Mattscheibel zum Grand Prix der Volksmusik vom Samstagabend. Nun, als ich verlauten ließ, dass ich dazu was machen wollte, sagte man mir gleich hier im Haus, sei aber nicht so gemein, die Leute lieben diese Sendung. Ja, und das ist ja auch ganz selbstverständlich, ich meine, jeder liebt sie, ich natürlich auch, ganz klar. Deshalb hier auch gleich von mir für Sie, ohne böse Bemerkungen, das erste Bonbon aus dieser Schnökerschale heimatlichen Liedguts, Monika Hildbrand mit...
4: Ja, das ist traumhaft.
3: Ja, wunderbar. Traumhaft. Ganz grandios. Da können wir uns ruhig mal ein bisschen längeres Stück gönnen. Oh, nee, da höre ich meine Autoalarmanlage. Ach nee, sie singt noch. Jo, war mein Fehler. Gut. So, das reicht jetzt aber auch. Danke, Monika. Schluss. Ja, so. Nochmal zurück zum Grand Prix der Volksmusik. Traumhaft war ja eine schöne Überleitung eigentlich. Es war einfach gigantisch und vor allem auch spannend. Deutschland kämpfte musikalisch gegen seine zwei zukünftigen Bundesländer, Österreich und die Schweiz, und moderiert wurde dieses Spektakel vom Trio Infernale der Unterhaltung Caroline Reiber, Sepp Trütsch und Karl Moik, oder wie ich sie liebevoll zu nennen pflege, den drei Moderatoren der Apokalypse. Und die Musik war dabei natürlich nur vom Allerfeinsten.
5: Nicht wahr? Unsere Bernhardine, das ist ein Schlawiner.
3: Ja, toll, toll, ganz toll. Lieder mit lebenden Tieren finde ich immer gut. Oder auch mit überfahrenen Igeln, ist mir eigentlich egal, Hauptsache Tiere. So richtig was für Herz und Verstand zugleich. Machte auch prompt den zweiten Platz. Dabei waren eigentlich alle Lieder schön. Vor allem strotzten sie nur so vor unbegründeter Lebensfreude, so als wollten die Interpreten uns sagen, kommt nur her, wir freuen euch alle kaputt. Einer meiner Favoriten war ja übrigens auch dieser schöne Titel hier. Da hören wir jetzt mal rein.
5: Super
3: Stück aus der Schweiz, das Feuerwehr-Curly Interlaken mit Nimm einen von der Feuerwehr. Erinnert ja ein bisschen an diesen alten Hit vom Psychopathen-Grüppli Paderborn, Nimm einen aus der Geschlossenen. Aber ist auch egal, tolles Lied, machte leider den letzten Platz. Schade. Weiter vorne landete Stefanie Hertel, so eine kleine Bratze im rosa Dürndl, ne? Ganz was Niedliches, kann sich noch nicht mal allein den Hintern abwischen, aber will uns Erwachsenen schon sagen, wie schön die Welt ist, nicht?
6: So.
3: Beim Himmel bestellt. Blöd, ne? Hätt's lieber mal im Teleshop oder bei Quelle versuchen sollen. Diese Woche im Angebot heile Welt, geschnitten oder am Stück, Kilo 17,80 plus Porto und Verpackung. Aber fast spotte ich ja schon wieder, wollte ich ja lassen. Dabei ist gegen diese Schlager ja nun auch wirklich nichts zu sagen, okay? Sie fangen alle gleich an und hören auch alle gleich auf, aber dafür unterscheiden sie sich ja auch in der Mitte nicht voneinander. Und sie sind dabei ja auch so penetrant triefend gut gelaunt, dass man am liebsten aus dem Fenster springen möchte. Was will man denn nun mehr, hm? Aber... Schluss für heute, hier noch der Siegertitel aus Österreich, das Alpentrio Tirol. Applaus, toll! Nein, tut mir leid, leider nicht. Zeit ist um für heute. Nee, nicht für uns, ich bin nicht so einer. Kein Journalist für eine Nachtreise. Ja, stell dich hin, wo du willst. Ich hau ab, ich muss gehen. Tschüss.

0: reiten für Freiheit und Gerechtigkeit. Die drei Musketiere. Heute
1: an der Information.
2: Hey, guter Mann. Wo zum Teufel kann ich hier Winterschlüsse bekommen?
3: Es tut mir leid, aber so etwas führen wir nicht.
2: Aber da draußen steht doch in großen Buchstaben. Hier Winterschlussverkauf.
1: Das war die Hier wurde reduziert Folge der drei Musketiere. Sie hörten an der Information.

Sie werden es erraten haben. Vom Pfingstochsen soll heute die Rede sein. Und von der barbarischen Sitte der Landbevölkerung, 50 Tage nach Ostern noch einmal Eier suchen zu gehen. Dem stolzen Stier wird just dann, wenn die Frühlingsgefühle keimen, die Manneskraft geraubt. Kein feiner Zug, wie ich finde. Weibisch herausgeputzt wird der zum Ochsen degradierte Patriarch unter dem Gejohle der Dorfbevölkerung dann durch die Straßen geführt. Gott sei Dank, liebe Tierfreunde, gehört dieses beschämende Brauchtum in unserem Lande fast überall der Vergangenheit an. Und ich bräuchte an dieser Stelle nicht davon zu berichten, hätte mich eine Zeitungsmeldung nicht aufgeschreckt. Dort wurde gemeldet, dass eine Bezirksgruppe der Frauenbewegung den Pfingstochsen vor ihren Karren spannen will. Unseren Zuhörern sei gesagt, dass es sich bei der Frauenbewegung um eine Glaubensgemeinschaft handelt, die sich hauptsächlicherweise mit dem Mann beschäftigt. Die in der Zeitung erwähnte Bezirksgruppe wird am Pfingstsonntag einen entmannten Stier durch die Stadt sehen. Der Pfingstochse möge allen Männern eine Warnung sein, so steht es in der Verlautbarung zu lesen, dass Manneskraft nicht ewig wäre und schon bald mit kühnem Streich ein Ende bereitet werden kann. Liebe Tierfreunde, wir sind erschüttert. Wir sind erschüttert, wie die unschuldige Kreatur wieder einmal für Propagandazwecke missbraucht wird. Unsere Solidarität gehört dem Pfingstochsen, der für die männliche Sache, also für die Natur, seine Hoden ließ. Wie so manch anderer Mann auch in moderner Zeit, wie auch Sie, lieber Tierfreund, draußen am Empfänger, hat auch der ehemalige Pfingstbulle nicht nur federn lassen müssen. Und wenn Sie, liebe Zuhörerinnen, am morgigen Festtag einem geknickten Mann in die gebrochenen Pupillen schauen, so wissen Sie warum. Frohe Pfingsten, Ihr kleiner Tierfreund.

0: Gedanken zur Zeit. Es spricht Akademiker AD Cassovat von Sondermühlen.
1: Stundenlang schaue ich zu Hause oft auf die Raufasertapete und versuche eine Regelmäßigkeit, ein Muster zu entdecken. Doch da ist nichts, das sich wiederholt. Jeder Zentimeter ist spannend und neu. Manchmal denke ich, ach, wäre doch das Leben oder das Fernsehen ähnlich abwechslungsreich wie die bescheidene Tapete an der Wand.

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0: große Momente der Weltgeschichte.
1: Nein, das war falsch. Spiel das noch mal.
2: Nein.
1: Du spielst das jetzt noch mal.
2: Nein, ich will aber nicht. Ich will jetzt lieber draußen spielen.
1: Du bleibst hier und spielst das noch einmal, Sam.
2: Nein.
1: Ist das wohl klar?
2: Nein.
1: Und gütiger, diese Kinder. Du musst üben, üben und nochmals üben. Sonst wird aus dir niemals ein richtiger Konzertpianist. Oh, und dann endest du mal irgendwo als drittklassiger Kneipenmusiker in einer dieser billigen Spelunken. Also nochmal jetzt. Spiel's nochmal, Sam.
2: Nein, ich will nicht.
3: Aus der Reihe Große Momente der Weltgeschichte hörten Sie heute Sams 14. Klavierstunde, Casablanca, 1907.

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2: Ja, guten Morgen. Ich heiße Ewald Strothköder und bin Kulturramsleiter der Samtgemeinde Bunkenstedt. Bist du mal ruhig, Bormann? Ne? Bunkenstedt ist der Geburtsort von Rolf Egon Füchtenschnieder, einem langjährigen Weggefährten von Rudolf Hess. Bormann, wer sich die dunklen Jahre noch einmal ins Gedächtnis rufen möchte, der ist herzlich eingeladen ins Rolf Egon Füchtenschnieder Geburtshaus in der Hauptstraße Nummer 2. Wenn Sie an der Tür das Codewort Deutschland sagen, kommen Erwachsene 50 Pfennig und Kinder bis zu 6 Jahren. Bormann, 10 Pfennig billiger rein. Nochmal, das Codewort lautet Deutschland. Im Volksmund nennt man Bunkenstedt auch das Venedig an der Mittelratte. Ein treffender Name, denn von hier aus ist es nicht mehr weit bis zum Küstenkanal, dem Kanal Grande aus Friesland. Weiterhin lädt in Bunkenstedt eine Fußgängerzone den auswärtigen Besucher zum Flanieren ein. Hier paaren sich alt und jung auf eigenartige Weise. Bormann, verflucht nun eins. Bunkenstedt wird geprägt durch seine Gebäude und seine Menschen. Sprechen Sie ihn ruhig mal an, den traditionellen Bunkenstädter, auf der Straße oder in einem der viel traditionellen Lokale. Sie werden sich wundern, wie schnell Sie Kontakt schöpfen können. So viel zu unserer wunderschönen Gemeinde an der Mittelratte. Sie finden uns über die A1, Abfahrt Neunkirchen-Förden oder mit der Bahn auf der Strecke Hesepe-Oldenburg, Bahnhof Kluse, aussteigen und dann die Bundesstraße bis Klusort Brahma folgen und eine Kreuzung im Madame-Club einfach nach Bunkenstedt fragen. In diesem Jahr besonders attraktiv ist das Bunkenstedt macht Spaß Paradies Wochenende für Singles für 198 DM.

Es enthält zwei Übernachtungen in Einzelzimmer der mittleren Kategorie, freien Eintritt in Rolf-Egon-Füchsen-Schniederhaus und eine traditionelle Bunkenstädter Blockwurst. Buchen können Sie direkt bei mir. Viele Grüße aus dem Luftkurort Bunkenstedt, entrichtet Ewald Strohkötter. Jetzt reicht aber, Bormann, verdammter Mistköder, kann man nicht einmal im Radio das sagen.

0: Brochi und Erwin.
1: Hey Brochen, ey, ich bin soweit. Lass uns losdüsen, komm.
2: Wie siehst du denn aus? Wird eure Schule nicht mehr geheizt oder warum hast du dich so eingemümmelt?
1: Schule ist für Schwule, Alten. Du fährst mich jetzt in Harz 1 zum Snowboarden. Vintage-Fresse. Noch irgendwelche Fragen?
2: Moment. Fällt die Schule heute etwa aus?
1: Weiß ich doch nicht. Bin dieses Jahr noch nicht dazu gekommen, da aufzulaufen.
2: Da wird's aber höchste Zeit. Wir haben schon den 13.
1: Zeit, genau. Die haben wir nämlich nicht, weil man nicht weiß, wie lange da überhaupt noch Schnee liegt in diesem Schrumpelgebirge. Und ich muss dringend trainieren, weißt du?
2: Wofür das denn wohl?
1: Wir und unsere Parallelklasse machen eine Klassenfahrt zum Heliskiing nach Neuseeland.
2: Und in der Abschlussklasse geht's eine Woche zur Raumstation Mir. Verwöhnte Blagen.
1: Nimm es einfach hin, wie es ist und fahr mich jetzt zum Wurmfortsatz oder wie dieser verdammte Berg da heißt im Harz.
2: Und was soll ich da den ganzen Tag machen, während der feine Herr sich auf der Piste vergnügt?
1: Du, jetzt kann ich dir genau sagen, was du da zu tun hast. Du bringst mir heißen Lumumba an den Lift und drehst mir einen Joint. Weil ich das mit meinen klammen Griffeln dann natürlich nicht so geregelt kriege.
2: Du kannst mir mal die Schuhe von hinten besohlen, Bürschchen.
1: Später gern. Aber jetzt müssen wir los. Komm, Babi, sonst kriegen wir da keinen Parkplatz mehr.
2: Heute ist Donnerstag. Da müsst doch alle arbeiten.
1: Das glaubst du auch nur. Die Lehrer, die sind schon gestern Abend losgefahren. Und vom Arbeitsamt fahren alle 2 Stunden Busse.
2: Das wird ja immer doller. Total verkommen die ganze Gesellschaft.
1: Du musst auch mal den Fun am Leben sehen, ne, Old Seersucker. Und nicht immer nur diesen Gerontenpflichtscheiß absondern. Los, Pavi, amüsier dich gefälligst. Jetzt.
2: Na gut, aber das eine sage ich dir. Auf dem Rückweg halten wir noch am Mau-Mau-Museum in Bad Lauterberg. Da wollte ich schon immer mal hin.
1: Na gut. Das Leben ist eben ein Geben und Nehmen.
2: Genau wie bei Mau-Mau.

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0: Hey Leute!
1: Scheiße, was hab ich dir gesagt?
0: Ich soll nicht immer hey Leute rufen, weil
1: sich das Tuntig hoch 10 anhört.
2: Aber Holgi ist nun mal Tuntis hoch 10.
1: Ja, aber er will, dass ich es ihm abgewöhne. Ich soll ihm männliches Verhalten einpeitschen.
3: Stimmt das, Holger?
0: Naja, ich habe halt ein bisschen das Gefühl, dass meine spezielle, sensible Art in der Fleische vielleicht nicht gerade karrierefördernd ist.
2: Hä?
1: Er meint, Schwuchteln werden nicht befördert.
3: Quatsch, Holger wird nicht befördert, weil er ist blöd.
2: Und hässlich.
3: Und Nervensäge.
0: Ist klar, vielen Dank. I got the message. Okay, ich fange mal von vorne an. Hey Leute, wollte sagen, hey Männer, habt ihr das Spiel gestern Abend gesehen?
2: Was denn für ein Spiel? Hast du wieder Beachvolleyball geguckt?
0: Ja, genau. Nein, Fußball meine ich natürlich. Dieses Spiel von Dings Borussia Kaiserslautern gegen...
1: Vergiss Fußball. Los, mach mal Gysi ein Kompliment.
2: Ja.
0: Gysi, du siehst aber...
2: Ja, was denn?
0: Ich kann das nicht. Wenn Lügen männlich ist, verzichte ich gern.
1: Reiß dich zusammen, du Niete. Los, du kratzt dir jetzt am Sack.
0: Was?
1: Und dann spuckst du aus dem Fenster.
0: Ach, Mann, okay.
1: Natürlich nicht, ohne es vorher runterzukurbeln, verflucht.
0: Entschuldigung.
1: Okay, der Unterricht ist beendet. Ich gebe auf. Klarer Fall von unheilbarer Tuckeritis.
0: Na und, Gott sei Dank, ich hatte da sowieso keinen Bock drauf. Hey Leute, wird eure Haut eigentlich auch so eklig trocken bei diesem Wetter?
2: Also, mir ist er so lieber.
0: Außerdem kriege ich schon wieder Splitter.

0: Radio FFN Serie.
1: Die Firma.
0: Liebe, Intrigen, Portokosten.
1: Schicksale rund um das Wirtschaftsimperium des Fritz F. Niedmeier.
0: Der Lieferwagen der Firma Fritz F. Niedmeier ist auf dem Rückweg von einem Betriebsausflug über einen leblosen Körper gefahren. Wir wiederholen diese dramatische Szene jetzt noch einmal. Leichenblass steigt Fritz F. Niedmeier von der Ladefläche. Er rechnet, wie auch die anderen, mit dem Schlimmsten. Im Halbdunkel tastet er sich zu dem leblosen Körper vor. Er fühlt, und das ist...
2: Schon wieder und sagt Dorf. Klavutke? Das ist doch schon der 15. diesen Monat. Wo kommen die eigentlich alle her?
3: Steht doch drauf, Chef.
2: Soll ich das denn in der Dunkelheit lesen, Mensch Klavutke?
0: So werden wir nie erfahren, woher die vielen Torfsäcke kommen, die auf deutschen Straßen allabendlich herumliegen. Der Lieferwagen rauscht weiter durch die Nacht und schon bald ist das heimatliche Firmengebäude erreicht.
4: Im Schragesbüro brennt ja noch Licht, Chef.
2: Mensch, da ist unser Schrage vielleicht wieder aufgetaucht, wa?
0: Und tatsächlich, über einer Kaffeetasse im Labor kreist einsam eine Hand. Es ist die Hand von Heinz Bärbel Schrage.
2: Schrage?
5: Es hat geklappt, Herr Direktor. Der erste Prototyp funktioniert.
2: Hä? Was denn für ein Prototyp, Schrage?
5: Ja, hier, sehen Sie mal.
2: Ich sehe ja nicht.
5: Ja, können Sie auch nicht. Der hat sich bereits aufgelöst. Der erste vollständig wasserlösliche Kaffeelöffel.
2: Also, ja. Und was liegt da neben der Tasse, Schrage? Hä? Was ist das?
0: Heinz Bärbel Schrage ist erneut an der Entwicklung dieses vielversprechenden Produkts gescheitert. Erfinderschicksal. Aber es kommt noch schlimmer.
2: Es reicht mir jetzt, Schrage. Sie schreiben jetzt 100 Mal an die Tafel.
5: Wieso, Chef? Wir haben doch gar keine Tafel.
2: Dann schreiben Sie eben von außen an unser Firmengebäude: Ich will nie wieder vollständig wasserlösliche Kaffeelöffel erfinden. Ist das klar, Schrage?
0: Ja. Gebeugt von den schweren Schicksalsschlägen der letzten Zeit schleicht Schrage aus seinem Labor. Doch bevor er sich an die Neugestaltung der Firmenfassade macht, versucht er irgendwo Trost zu finden.
5: Wo ist denn dieser verdammte Trost schon wieder geblieben?
0: Doch es ist nicht Wilfried Trost, der alte Schwerenöter, der da um die Ecke kommt. Es ist Suzette Niedmeier. Bezaubernd sieht sie in ihrem fleischfarbenen Taucheranzug wieder einmal aus. Und sie hat eine Idee.
6: Heinz Bärbel, gut, dass ich dich treffe. Ich habe eine Idee.
5: Her damit.
0: Was ist das für eine Idee? Wird es Schrage gelingen, sie an sich zu reißen? Kann er dadurch vielleicht auf die Hilfe von Wilfried Trost verzichten und die Firmenfassade alleine neu gestalten? Wer weiß. Wir werden es erfahren in der nächsten Folge von Die Firma.

0: bei Frieda und Anneliese.
1: Ah, was bin ich elend, die ganze Nacht nicht von Kumm runtergekommen.
2: Warst du auch bei Nösekabels Härte auf dem 90.
1: Sicher. Man nimmt ja mit, was man kann. Wer weiß, ob sie ihren 100. noch erlebt.
2: Passt man lieber auf, dass du den noch erlebst, du aule Drakel.
1: Was geht mich Hertha ihren schäbigen 100. an?
2: Dass du überhaupt so alt wirst, meinte ich.
1: Wenn ich dauernd die selbstgemachte Sahnetorte von dir essen muss, sieht es man schlecht aus.
2: Tut die da immer noch ihre alte Schlagsahne rein?
1: Jahrgangssahne, sagt sie dazu. Diesmal von 1979, das wäre ein ganz besonders lieblicher Sahnejahrgang gewesen.
2: Die ist doch komplett Mischugge, die aule Nösekabelsche. Die gehört doch in eine Doofenburg.
1: Schon längst, aber sie ist wohl immer noch Besitzer. Und die jungen Leute...
2: Jungen Leute, Karl ist 68 und Annemie auch schon an der 90.
1: Stimmt, sie war ein bisschen älter als er, deshalb haben sie wohl auch keine Kinder.
2: Wie denn auch, die haben doch erst letztes Jahr geheiratet, da war Annemie schon 88.
1: Jedenfalls regiert Hertha noch den ganzen Haushalt und vor allem die Tortenrezepte.
2: Wie viel hast du denn verputzt?
1: 5 Stück, nur aus Höflichkeit.
2: Da hast du ja noch Glück gehabt. Sickendieksche hat 7 gegessen, da war der Tierarzt schon da heute Morgen.
1: Notschlachtung?
2: Nee, sie kommt noch mal durch. Muss sie ja auch, sie sind ja noch mit Nösekabels verwandt und man will ja auch nicht, dass Hertha noch auf ihre alten Tage wegen Totschlag ins Zuchthaus muss.

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0: Der Äther. Unendliche Weiten. Dies sind die Abenteuer der FF Enterprise, die mit ihrer 90 Mann starken Besatzung unterwegs ist, um neue Welten zu erforschen, neues Leben und neue Zivilisationen. Viele Lichtjahre von der Realität entfernt dringt die FF Enterprise in Galaxien vor, die nie ein Mensch zuvor gehört hat.
1: Das fliegende Klassenzimmer 2 oder die Lümmel kehren zurück.
2: Ja, da sagt er dann
3: Ruhe, so viel bitte, Ruhe! Lauf zu Popins Bock. Ja. So, kommen wir jetzt zur Rückgabe der Deutscharbeit. Diktat und Aufsatz.
2: Oh, bin ich mal gespannt.
3: Hausmeister Benno Bottrop.
4: Jawohl, hier bin ich.
3: Kerl. Über genau. Das Diktat wollen wir gar nicht erst reden.
4: Aber
3: zwei Rechtschreibfehler.
4: Na und?
3: Schon beim eigenen Namen.
4: Ja, ist ja auch ein schwerer Name, ne? Oder was?
3: Und dann der Aufsatz. Was? Titel, der kleine Hausmeister.
4: Ja.
3: Hätte ja noch ganz nett werden können. Ein romantisches Märchen über die fiktiven Erlebnisse des jungen, attraktiven Diplomhausmeisters Benno Bottrop.
4: Ja, aber hallo, ja und?
3: Allein mit seinem Zauberwerkzeugkasten im Kampf gegen quietschende Türen und subversive Elemente in einer Osnabrücker Jugendherberge.
4: So super.
3: So weit, so schön.
4: Ja.
3: Aber dann schon auf Seite 2 die Szene, in der sie von den 12 nymphomanischen Putzfrauen verfolgt werden. Also das war mir doch etwas zu realitätsfern.
4: Aber so war das früher. Können Sie mir glauben? Ich kann Ihnen da Sachen erzählen.
3: Hier auf Seite 3, ich zitiere.
4: Ja, was war da?
3: Den 4 langhaarigen linken Schmierlappen mal ordentlich die Fresse polieren.
4: Ja, wunderbar.
3: Polieren schreiben Sie mit 2H.
4: Na ja.
3: Also da ist das Aufsatzthema. Mein schönstes Erlebnis dann doch verfehlt. Schade.
4: Ja, finde ich auch schade.
3: Ja. Schülersbock. Erfreulich wie immer. Auch hier eine märchenhafte Erzählung. Edward mit den Scherenohren.
2: Oi.
3: Stilistisch wunderschön. Aber was ich nicht ganz verstehe, Herr Spock, warum hat die Geschichte überhaupt keine Handlung?
5: Das scheint mir nicht wichtig. Ich halte es auch nicht für originell.
3: Da haben Sie auch recht. Eine 1 für Sie.
4: Was? Gibt's doch gar nicht.
5: Immer sehr viel Glück.
3: Kommen wir zu einem ganz traurigen Fall. Dem Captain Kirk. Nun, dieses Mal keine 6.
4: Was?
5: Was ist es dann?
3: Wir haben dafür noch keine Bezeichnung. Unsere Skala geht ja nicht weiter nach unten. Ihr Thema Ferien auf dem Bauernhof mit dem Titel Wie ich damals mit Onkel Erwin das unheimlich fette Schwein geschlachtet habe. Dafür habe ich nur ein Wort. Ekelhaft, blutrünstig, krank und durch pervers.
5: Das hoffe ich doch.
2: Oh, Kirk, jetzt bleibst du ja noch ein Jahr sitzen, ey.
5: Wieder ein Traum, der nicht Wirklichkeit wurde. Es gibt nichts Traurigeres.
4: Ach, mach dir nichts draus, Kerl. Ich bin ja auch 8-mal hängen geblieben und heute bin ich Hausmeister, was?
5: Faszinierend.
4: Jawohl, eben.

0: Guten Tag.
1: Einen wunderschönen guten Tag. Sie wünschen bitte?
0: Ich hätte gern ein Paket Zigarren, am besten Havanna.
1: Zigarren, ja?
0: Ja.
1: Aha. Am besten so richtig große, dicke Zigarren, was?
0: Richtig. Wenn man sich schon mal was gönnt, dann will man ja auch was davon haben, nicht wahr?
1: Verstehe, ja. Sie widerliche, verkommene,

0: perverse alte Drecksau.
1: Bitte? Was?
2: Das war aus der Reihe Große Momente der Weltgeschichte. Nach der Monica Lewinsky-Affäre wird es für Raucher immer schwieriger, Zigarren zu kaufen, ohne dabei für eine alte geile Pottsau gehalten zu werden. Gestern im Tabakwarenladen, gegen Mittag in der Praktikantinnenpause.

0: Papas Presseschau.
1: Papa, Papa, ich werd verrückt. Oh, oh, oh, was eine Zeitung steht.
2: Sehe ich. Mann zerstückelt sich selbst und frisst sich danach auf. Alle Achtung, damit kann er im Zirkus auftreten.
1: Nein, nein, hier bei Leute, Leute. Percy Stewart hat Geburtstag.
2: Wer?
1: Wenn des Nachts der Mond am Himmel steht und der Wind um dunkle Ecken weht.
2: Hast du deine Tabletten noch nicht gehabt? Du Wurst.
1: Percy Stewart, das ist unser Mann. Ein Mann, ein Mann, ein Mann, der alles kann.
2: Hast du was mit dem gehabt? Inselaff oder was? Oder Besatzer?
1: Schön wär's. Mit Percy Stewart, da wollte jeder was mit haben. Was hab ich für den geschwärmt, damals als Backfisch.
2: Weißt du mal, in der Fritteuse geblieben.
1: Ah, das sind schicken Mann, immer gepflegt und in diese welligen dunklen Haare. Und heute ist er 70 geworden, sieht immer noch jünger aus wie du.
2: Was? Zeig mal. Das ist eine Frau.
1: Das ist nicht Percy Stewart, das ist Zanika Tika Tukaram. Die ist erst 40, aber auch heute.
2: Ja und? Warum steht sowas bloß in der Zeitung? Was haben die denn geleistet, dass sie da so einen Hermann von machen?
1: Jedenfalls sitzen die nicht dauernd nur in Sessel und pupsen, so wie du. Die singen und sprechen und sehen dabei gut aus.
2: Was hat die denn gesungen?
1: Das ging so. Twist and shot mit Brei. Look my eyes are just kilograms.
2: Kommt nicht. Das Gejaule, da krieg ich einen Tanita-Tinnitus von.
1: Hätte ich doch damals den bloß geheiratet, als der in Fuddelmarkt Autogramme gegeben hat, den wäre ich heute Frau Stewart.
2: Der heißt in Wahrheit Klaus Wilke, du Dämmel, und nicht Percy Stewart.
1: Für mich nicht. Das war immer mein Percy.
2: Du glaubst doch auch, dass Winnetou in Bad Segeberg wohnt. Du blöde Kuh.
1: Etwa nicht?
2: Nee, der ist jetzt nach Bad Bramstedt umgezogen.
1: Ach so, wusste ich gar nicht. Ja, denn Percy, auch von meiner Seite, alles Gute zum 70.

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1: Ja, heute im Kulturstudio des Frühstücksradios sitzt Mirko Vagoda, graue Eminenz der DDR-Rockmusik. Er war Manager so unterschiedlicher Formationen wie der Klaus-Ripft-Kombo, der Spreewalder Stalin-Hendrix-Band in Pudis und vielen anderen.
2: Also die Mauerleichen, die habe ich auch gemanagt, Herr
1: Hauptmoderator. Richtig, Walter Ulbrichts Lieblingsformation. Die erste Grufti-Band des Ostens, lange bevor die Bengels von Depeche Mode auch nur geboren wurden. Ja, hören wir doch den Staatsratsvorsitzenden selbst auf dem 11. Plenum des ZK der SED im Dezember 1965 zu Problemen des Perspektivplans bis 1970 erklärte Walter Ulbricht seine Liebe zur Rockmusik.
3: Ist es denn wirklich so, dass wir jeden Dreck, der vom Westen kommt, nur kopieren müssen? Ich denke, Genossen, mit der Monotonie des Je-Je-Je und wie das alles heißt, ja, sollte man doch Schluss machen.
2: Ja, das hat uns einen wahnsinnigen Ansporn gegeben damals. 65 war das, glaube ich. Ich habe gerade eine 80-jährige Haftstrafe abgesessen in Bautzen wegen vorgetäuschter Republikflucht. Ne?
1: Moment. Vorgetäuschte Republikflucht? Was ist das denn?
2: Naja, wenn man eben was werden wollte in der Szene drüben, dann musste man halt mal einen Fluchtversuch gemacht haben, ne? Ist doch klar. Und ich bin also mit meiner 125er MZ bei Dachau voll in die Elbe reingesemmelt.
1: Bei allem Respekt vor den Schopauer Zweitaktern. Aber eine Zonengurke ist nun mal kein Schnellboot.
2: Ja eben, hat die NVA auch gesagt. Und sie haben mir zusätzlich 20 Jahre wegen Verunglimpfung sozialistischer Industrieprodukte aufgebunden.
1: Fein. Zurück zur ostdeutschen Rockszene.
2: Ja, als die BRD mich nach 3 Monaten Haft freigekauft hat, bin ich unter falschem Namen zurück in die Ostzone.
1: Unter falschem Namen? Und das fiel nicht auf?
2: Ja, ich habe mich als Marco Tonegger ausgegeben. Da hat sich keiner getraut nachzufragen. Schlaues Ding war das.
1: Trugen Sie damals auch schon diesen Vollbart?
2: Ja, wieso?
1: Nur eine Verständnisfrage.
2: Jedenfalls hat sich der Erich damals ziemlich stark gemacht für die Beatmusik bei uns in der DDR.
1: Vielen Dank, dass Sie da waren. Das war Margot Honecker bei uns im Frühstücksradio.
2: Mirko war gut,
1: aber. Wie dem auch sei. Wir hören zum Schluss einen Auszug aus dem Bericht an das ZK, ebenfalls im Dezember 1965 auf dem 11. Plenum des ZK der SED vorgetragen von Erich Honecker himself.
4: Über eine lange Zeit hat DT64 und sein Musikprogramm einseitig die Beatmusik propagiert. Hinzu kam, dass im Zentralrat der Freien Deutschen Jugend eine fehlerhafte Beurteilung der Beatmusik gab. Sie wurde als musikalischer Ausdruck des Zeitalters der technischen Revolution entdeckt. Dabei wurde übersehen, dass der Gegner diese Art Musik ausnutzt, um durch die Übersteigerung der Bitrhythmen Jugendliche zu Exzessen aufzuputschen. Der schädliche Einfluss solcher Musik auf das Denken und Handeln von Jugendlichen wurde grob unterschätzt. Niemand in unserem Staate hat etwas gegen eine gepflegte Bitmusik. Sie kann jedoch nicht als die alleinige und hauptsächlich diese Form der Tanzmusik betrachtet werden. Das Charakteristische all diese Erscheinungen besteht darin, dass sie objektiv mit der Linie des Gegners übereinstimmen, durch die Verbreitung von unmoralen Skeptizismus besonders die Intelligenz und die Jugend zu erreichen und im Zuge einer sogenannten Liberalisierung die Deutsche Demokratische Republik von innen her aufweichen wollen.
5: Eins, zwei,

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1: Liebe, Intrigen, Portokosten.
2: Schicksale rund um das Wirtschaftsimperium des Fritz F. Niedmeier.
1: Immer noch befinden sich die Mitarbeiter und der Chef der Firma in einer höchst misslichen Situation. In einer Situation, die so misslich ist, dass sie bei ungünstigem Verlauf sogar das jähe Ende dieser Radioserie bedeuten könnte. Denn was ist die schönste Hörfunksendung wert, wenn mit einem Schlag all ihre Darsteller das Besteck abgeben? Und danach sieht es im Moment verdammt aus. Fritz F. Niedmeier und seine Mitarbeiter haben gerade im Selbstservice-Restaurant der Titanic gespeist und stehen jetzt am automatischen Geschirrrückgabefließband und geben ihre schmutzigen Bestecke ab.
3: Na, wenn das mal kein schlechtes Omen ist.
4: Sarkowski, wie oft habe ich Ihnen schon gesagt, Sie sollen nicht so herumunkeln.
3: Ihr Optimismus in allen Ehren, Chef. Aber wir steuern unaufhaltsam auf den Augenblick zu, in dem die Titanic damals gesunken ist. Und bislang ist uns noch nichts eingefallen, was uns retten könnte.
5: Nichts eingefallen? Von wegen? Was ist denn jetzt mit meiner Erfindung?
4: Schare?
5: Ja?
4: Sie sind still.
5: Aber,
4: und Sie schmeißen jetzt Ihre Erfindung über Bord. Ich habe es Ihnen schon einmal gesagt. Wir können uns nicht einfach so feige unsere Verantwortung gegenüber dem Weltmarkt entziehen.
1: In der Tat besteht eine gewisse Uneinigkeit über die Genialität von Schrages letzte Erfindung. Um zu verhindern, dass sie nach dem absehbaren Sinken der Titanic alle stundenlang im eiskalten Wasser herumtreiben und jämmerlich ertrinken, hat Schrage die schnell sinkende Schwimmweste aus Massivblei erfunden. Damit ausgerüstet ins Wasser zu gehen, verspricht, wie der Erfinder nachdrücklich betont, einen schnellen und somit überaus angenehmen Tod.
4: Also Schrage,
5: ja,
4: das kommt überhaupt nicht in Frage. Schmeißen Sie die Dinger über Bord! Aber Dalli!
5: Nein, Chef! Ich will nicht erfrieren! Ich werde die Bleischwimmweste anlegen!
4: Papadapap, wenn hier überhaupt was angelegt wird, dann allerhöchstens die Ohren und sonst ja nichts, damit das klar ist!
3: Aber, Herr Niedmeier, ich muss die Schwimmweste anlegen!
4: Sie müssen? Warum müssen Sie?
3: Ich kann doch nicht schwimmen!
4: Dann werden Sie jetzt eben lernen, Mann! Und zwar ohne Schwimmweste, so! Und wir fangen gleich an! Also, alle Mann in den Swimmingpool! Los, los! Hopp, hopp!
1: Brav folgen alle den Anweisungen ihres Chefs.
4: Herr Aumann, was stehen Sie denn da eigentlich noch am Becken und anderen Räumen? Sie springen auch.
6: Sie sagten doch, alle Mann in den Swimmingpool.
4: Ja, genau. Wenn ich sage alle Mann, dann meine ich auch alle Mann. Auch Sie, Frau Mann.
6: Aber Herr Niedmeier, ich bin doch eine Frau.
4: Stellen Sie sich schnell so an, Mann. Schließlich können wir mit Ihnen wohl kaum vor dem Schwimmunterricht eine Geschlechtsumwandlung vornehmen lassen. Was? Diese ganze Geschichte mit ihrer Stimme, die reicht doch wohl, oder?
1: Frau Graumann ist erschüttert. Noch nie in all den Jahren der Zusammenarbeit hat Fritz F. Niedmeier sie in irgendeiner Form auf ihre kleine Behinderung angesprochen. Diese Unsensibilität bricht ihr schlichtweg das Herz.
6: Aber Herr Niedmeier, diese Schmach, ich ertrage das nicht. Ich werde ins Wasser gehen.
4: Ja, das wird auch höchste Zeit, Frau Graumann. So, und jetzt hier mit Schwimmunterricht. Ich glaube, ihr werdet ihn bald gebrauchen können.
1: Werden Sie das wirklich? Wer weiß. Sie? Nein, auch nicht? Dann versäumen Sie die nächste Folge der Firma nicht.

0: Frieda und Anneliese.
1: Morgen ist Valentinstag, Anneliese. Was freue ich mich da schon drauf?
2: Wieso du? Was hast du denn damit zu kriegen? Das ist doch der Tag der Liebenden.
1: Da bringt mir Reinhard immer eine Schachtel Zigaretten von der Tankstelle mit.
2: Wusste ich gar nicht, dass du schmökst.
1: Ich auch nicht.
2: Aha. Und seine Anita kriegt der nix?
1: Anita ist durch ihre Ehe mit den herrlichen Reinhard schon beschenkt genug.
2: Ich sag dir, was für ja normal ist das nicht, dass 50-jährige Söhne ihre vergreiste Mutter Zigaretten mitbringen zum Valentinstag.
1: Reinhard ist so dankbar, dass ich ihm unter Schmerzen das Leben geschenkt habe.
2: War der als Säugling auch schon so fett wie heute?
1: Und deswegen bringt er mir immer was mit. Muttertag, eine Duftcombination, Ostergesteck für die Grabstelle.
2: Ich gehe an Valentinstag immer nach Sparkasse hin und heb von Heinz in sein Konto 100 Euro ab. Da kaufe ich mir dann von Plünnenwagen schicken Kittel.
1: 100 Euro für einen Kittel?
2: Einen schicken, fürs Beste, den man auch mal anziehen kann ins Theater.
1: Ja, wenn die Ehe in die Jahre kommt, muss man sich seine Geschenke selber kaufen. Das ist bei einem Sohn doch ganz was anderes.
2: Ja, Dieter, unser Jüngster, ne?
1: Du hast doch bloß den einen.
2: Was?
1: Der ist auch schon über 50.
2: Aber noch so niedlich. Jedenfalls bringt der mir immer zum Valentinstag immer einen Strauß neue Plastikblumen aus Stadt mit.
1: Ach, wie schön.
2: Ja, da hast du lange was von, aber nach einer Zeit kriegt man die Fliegenscheiße da nicht mehr von ab. Denn wären sie doch etwas unansehnlich.
1: Ja, das stimmt. Dann braucht man neue und hat wieder Ruhe für ein Jahr. Ach, was freue ich mich schon auf morgen.
2: Oller Döskopf.

0: Eine Stimme wie ein Reibeisen und Texte zum Reinbeißen. Nein, im Ernst, Henry Valentino hat ein Novum in den deutschen Schlager eingebracht, die Collagentechnik. Versatzstücke alter Lieder werden in ein neues Bett gelegt und daraus entsteht ein neuer Song. Eine Idee, die sich für ihn nicht nur ausgezahlt hat, denn es kam auch zu urheberrechtlichen Streitereien.
1: Ey, du glaubst wohl auch noch an den Weihnachtsmann, wa? Das ist doch eine hochgradige Schlagerverfälschung, was der da macht. Merkt das denn hier keiner?
0: Langsam, langsam, Bodo. Im Studio sitzt Bodo Ribbentrop.
1: Middendorp, wa?
0: Ja, ja. Er behauptet, dass die besagte Schellackplatte gar nicht auf jenem Grammophon lag, als Henry Valentino das Gerät gekauft hat.
1: Aber original, ey. Ich war schließlich jede Woche bei uns am Trödler um die Ecke. Ich habe den noch immer mit Heften versorgt. Aus Dänemark, du weißt ja, schon,
0: ja,
1: wa?
0: Ja, ja. Und an dem Tag, als das Grammophon gekauft wurde, da lag so eine Art Geräuschplatte drauf, sagst du.
1: Ja, so eine Art ist gut, wa? Das war doch ein hochjahriger Porno. Also wenn du mich fragst, war das ein hochjahriger Porno? Die Scheibe, die muss der Abraham, was also unser Trödler ist, wa? Den muss der sich mindestens dreimal am Tag ringezogen haben.
0: Das ist eine schwerwiegende Behauptung, Bodo.
1: Na, hört dir doch mal an. Ich habe das zu Hause mal selber zusammengeschnitten. Also so und nicht anders müsste eigentlich die Scheibe klingen. Hörst du mal an.
2: Wenn eine Party steigt, frag jeder bitte schön. Darf ich an deinem Grammophon mal an der Kurbel drehen?
3: Das Kind ist zur Hälfte aus dem Vater, zur anderen aus der Mutter. Aus den Knien beider entsteht es auf wunderbare Weise. In dem Knie des Vaters wie in dem Knie der Mutter sind alle Eigenschaften der beiden verpackt. Wenn beide Knie sich nun vereinigen, so nennt man das Aliba.

Freundchen, Freundchen, du sagst mir jetzt mal ganz schnell, wo du die 5

0: Scheißmark daher hast.
1: Das kann ich nicht, Mama.
0: Du spinnst wohl. Du kannst dir doch nicht von Fremden einfach Geld schenken lassen, was?
1: Das hat mir gar kein Fremder geschenkt.
0: Sondern?
1: Sag ich nicht.
0: Wie bitte?
1: Meino, ich habe mein Ehrenwort gegeben, dass ich das nicht sag.
0: Das interessiert mich doch gar nicht.
1: Da kannst du ja einen Untersuchungsausschuss einrichten, wenn's dir nicht passt.
0: Was?
2: Das war aus der Reihe Große Momente der Weltgeschichte, Ludwigshafen im Frühjahr 1940. Der später weltberühmte Pfälzer Helmut Kohl hat früh angefangen.

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1: Hier steht in der Zeitung, heute wird das bekannt gegeben in Australien. Der beste Job der Welt, wer den wohl kriegt?
2: Bester Job? Was soll das denn wohl sein? Im Outback Boomerangs wieder suchen?
1: Kommen die nicht immer sowieso wieder von allein zurück?
2: Deshalb ist es ja so eine angenehme Arbeit, blöde Kuh.
1: Nee, der beste Job ist Hausmeister auf dem Kret-Barriere-Riff.
2: Da lache ich aber. Ewig nasse Füße, alles voller stickiger Fische und kein Oettinger weit und breit.
1: Aber die Fische sind schön bunt. Die Sonne scheint und man kann baden. Papa, wann hast du eigentlich das letzte Mal gebadet?
2: Noch gar nicht so lange her. Helmut Schmidt war sogar noch an der Macht.
1: Du Schlingel. Ja, aber ich weiß sowieso, wer den Job da hinten rechts im Dirke-Atlas kriegt. Diesen Krokodil-Dandy da.
2: Den gibt's doch bloß im Film. Außerdem ist ganz Australien abgebrannt.
1: Ja, wir doch auch, sagt Steinbrück jedenfalls. Und dass ihnen das alles auch gar nicht hier passt.
2: Soll der doch den Hausmeister bei Kängurufresser machen, wenn ihm das hier alles zu viel wird, das faule Schwein.
1: Nun mäßige dich, Papa. Reg dich nicht wieder so über Regierung auf. Du weißt doch, deine Leber.
2: Ich käme sehr gut zurecht in Australien. Jeder von denen säuft 145 Liter Bier.
1: Am Tag? Um Gottes Willen. Wer macht das denn bloß hinterher wieder alles weg?
2: Im Jahr.
1: Was ist in einem Jahr?
2: Trinken die das?
1: Ach so, und wie viel trinken die jetzt?
2: Ja, auch 145 Liter.
1: Jetzt gerade? Oh Gott, oh Gott, oh Gott, Mann, gut, dass du dich nicht für diesen Job beworben hast. Du wärst da ja so butz unter Räder gekommen bei diese Biersäufer. Deine 5 Liter am Tag, die finde ich auch schon ein bisschen happig.
2: Gib mich mal die Flasche, verbrannt wie halb Australien.
1: Heute gibt's nur Fosters.
2: Egal. Bäh.

0: Sie reiten für Freiheit und Gerechtigkeit. 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Heute...
1: Ruf doch mal an.
2: Jawohl!
3: Elender Praktikant des Praktikanten.
2: Jawohl!
3: Kann er mir vielleicht mal sagen, warum er die Preisschilder der Telefone im königlichen Telefonladen auf den Fußboden stellt?
2: Ich kann alles begründen. Also, der König hat mir befohlen, die Preise runterzusetzen.
1: Das war eine Die neue Gebührenordnung der Telekom ist besser als Sie denken. Folge der drei Musketiere vom Team Marketing Service Telekom Bremen.

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1: Hallo liebe Tierfreunde, vorbei die Zeiten, da der Bussard stundenlang den Acker observierte, ob sich dort nicht ein Mäuslein zeigte. Der Magen hing dem alten Kempen oft bis in die Kloake runter, wenn sich den ganzen Tag über kein Nager blicken ließ. Verspürt der Bussard heute Appetit, streicht er flugs zur Bundesstraße rüber und kratzt sich einen Igel vom Asphalt. Fastfood spielt eine immer größere Rolle im Alltag unserer Brüder und Schwestern aus dem Forst. Das wilde Schwein sucht schon längst nicht mehr die Eicheln mühsam im Gebüsch, sondern rüsselt sich lieber einen Hektar süßen Mais durchs Gebrech. Zudem wird das Wild auch aller Orte noch mit Sparmenüs herangelockt. Da gibt's zum leckeren Abfalleimer am Rastplatz auch noch die illegal geleerte Chemietoilette aus dem Wohnmobil. Im Geschmack übrigens Cola Light vergleichbar. Da lässt sich der Fuchs nicht zweimal bitten und schlabbert den Chemo-Cocktail zum Mülldessert. Wie auch bei unseren Jugendlichen bleiben die Folgen der Fastfood-Ernährung nicht aus. Junge Füchse liegen faul vor dem elterlichen Bau und lecken sich die Genitalien, statt sich im spielerischen Kampf auf eine eigene Existenz vorzubereiten. Pubertierende Bisamratten bleiben dem Schwimmunterricht fern, weil sie sich für ihr Aussehen schämen. Was können wir Tierfreunde gegen diese besorgniserregende Entwicklung tun? Verfolgen Sie doch ruhig mal eine Schwarzkittelrotte mit dem Moped oder machen Sie dem Fuchs in seinem Bau buchstäblich etwas Feuer unterm Hintern. Bis zum nächsten Mal, Ihr kleiner Tierfreund.

0: 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Unendliche Weiten. Dies sind die Abenteuer der FF Enterprise, die mit ihrer 90 Mann starken Besatzung unterwegs ist, um neue Welten zu erforschen, neues Leben und neue Zivilisationen. Viele Lichtjahre von der Realität entfernt dringt die FF Enterprise in Galaxien vor, die nie ein Mensch zuvor gehört hat.
1: An Bord oder die geheimnisvolle Gemütlichkeit.

0: Eintrag ins Logbuch, Praktikant Hans-Jürgen. Sternzeit, dreimal werden wir noch wach, Bei uns ist jetzt voll die Weihnachtsstimmung, ey. So richtig mit Gemütlichkeit und Familie und dem ganzen Kram. Sogar die alte Hedwig Kirk, die Mutter vom Captain, ist an Bord gekommen, um mit uns allen so richtig schön zu feiern, ey. Jetzt ist sie gerade auf der Brücke, ey. Voll am Abdekorieren.
1: So, und jetzt noch ein bisschen Kunstschnee auf den Tricorder. Das ist doch gleich alles viel gemütlicher. Oh Gott, wie niedlicher. Jetzt qualmt er ja sogar.
2: Jetzt haben wir die Bescherung.
1: Nein. Bescherung ist erst in 3 Tagen, du kleiner Racker. Aber Spocky, sag mal meinen Spatzel, was macht denn eigentlich die Weihnachtsgans?
2: Hm? Sieht gut aus, gerupft habe ich sie, jetzt müssen wir sie nur noch braten.
1: Ach, Kinder, schön ist das hier bei euch auf der Brücke, wie damals bei uns zu Hause. Jimmy, sag mal, weißt du noch, damals als Papa dir deinen ersten Raumanzug geschenkt hat? Du warst damals so aufgeregt, dass du gleich reingepinkelt hast. Oh, war das schön damals.
2: Ich habe kein Verständnis für deine Gefühlsduseleien, tut mir leid.
1: Schrei mich nicht an, Jimmy, sonst beam ich mich sofort wieder nach Hause.
2: Mach, was du willst, aber hör endlich auf.
1: Ach, Kinder, kommt. Genug gezankt. Jetzt singen wir zusammen alle ein schönes Weihnachtslied, ja?
2: Ist das eine
1: Drohung? Stilles All, heiliges All, alles fliegt. Jimmy, wo gehst du hin, Jimmy?
2: Ich muss mal weg hier.
1: Du kommst sofort zurück oder du gehst heute ohne Nachtisch ins Bett. Hast du gehört?
2: Faszinierend.
1: Und du fängst dir auch gleich eine Spitzohr.

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0: Okay, was ist da staubig hier? Siehst du die Hand vor den eigenen Augen nicht? Ja,
1: super, ne? Meine neueste Erfindung, spitze, ne?
0: Also, ich weiß ja nicht. Das geht ja einem doch. Du, das verstopft einem ja total die Lunge.
1: Ich stell dich mal nicht so an. Könntest du auch ruhig mal ein bisschen was Positives über meine neue Erfindung sagen. Nicht, blöde Sau.
2: Das war aus der Reihe Große Momente der Weltgeschichte. Der Staubpuster wird erfunden, setzt sich aber über Jahrzehnte nicht durch und wird dann als Staubsauger auf den Markt gebracht. Freitag vor ein paar Jahrzehnten, vormittags.

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1: Ja, und heute im Studio Atze Müller, genannt das Tier von Esther Wegen. Atze, der Boxsport, der ist ja in den letzten Jahren etwas in Verruf geraten. Doping im Ring, Verblödung von Boxern durch Kopftreffer und das sind so die Schlagzeilen. Wie sieht's denn bei dir aus, Atze? Oder lass mich die Frage etwas anders formulieren. Atze, du hast bisher ca. 400 Mal im Ring gestanden und dabei wohl an die 2000 Mal eins an die Birne bekommen. Sagt dir das eigentlich noch was, so ein Volltreffer auf die Rübe? Ja. Um das unseren Zuhörern vielleicht mal vorzuführen, welche ungeheuren Einsteckerqualitäten so ein Schwergewichtsboxer in den Jahren erwerben muss, habe ich hier mal ein Stück Dachlatte mit ins Studio gebracht und werde sie, das ist natürlich vorher alles mit Atze Müller abgesprochen worden, auf seine Ommel hauen. Doch zuvor noch ein paar Worte mit diesem ungewöhnlichen Experiment, das muss schon noch geklärt werden. Es ist immer wieder behauptet worden, mit jedem Kopftreffer vermindere sich die intellektuelle Leistung eines Berufsboxers. Wir wollen jetzt hier mal im Studio den Test wagen. Bist du bereit, Atze?
2: Ja.
1: Ich stelle also jetzt die Testfrage. Atze, wenn du diesen Ton hörst, dann hast du 3 Sekunden Zeit für deine Antwort. Also Achtung. Atze, wie viel ist 2 mal 2?
2: 5.
1: Ja, gut. Das lassen wir jetzt mal so dahingestellt. Nun also zu unserem Experiment. Bei 3 hau ich dir die Dachlatte auf die Rübe. Atze, alles okay?
2: Ja.
1: Also, 1, 2 und 3. So, und jetzt noch einmal unsere Frage. Atze, wie viel ist 2 mal 2?
2: 5.
1: Ja, meine Damen und Herren, unser Experiment, das hat es einfach bewiesen. Kopftreffer sind weit weniger gefährlich, als es in der Presse behauptet wird. Es ist schade, wenn auf diese Weise ein so schöner Sport in Misskredit gebracht wird. Atze Müller, ich danke dir, dass du bei uns mitgemacht hast. Tschüss, bis zum nächsten Mal, wenn es wieder heißt Sportporträts.

0: Neues aus Plattengülle.
1: Erwin fragt nach.
2: Du, Pavi, warum gehen Ferien eigentlich zu Ende? Warum dauern die nicht immer?
3: Weil sonst keine Ferien wären, sondern das ganze Leben.
2: Das wäre doch aber amtlichst, oberangesagtest, krassest, fett. Das ganze Leben nur Ferien.
3: Und wer erwirtschaftet das Bruttosozialprodukt?
2: Ja, die Doofen. Ist doch großes Kino, Alten, ey.
3: Aha, dir schwebt eine Versklavung von Teilen der Gesellschaft vor. Die armen Teufel malochen sich zu Tode und der Feudalherr Erwin macht nix.
2: Fast nix. Das Recht der ersten Nacht, das ließe sich Master Erwin natürlich nicht nehmen.
3: So, die drei großen F, das ist die Welt der heutigen Jugend. Fernsehen, Ferien und...
2: Ja. Ich warte, was noch? Sprich's aus, alter Mann.
3: Fressen, Fernsehen und...
2: Ferien.
3: Genau, das will doch die Jugend. Faul in der Fußgängerzone liegen, Steuerzahler anpöbeln und Drogen in alle Körperöffnungen reinstecken, wo sie noch rankommen.
2: Ja, das ist doch großes Tennis, ey. So stelle ich mir das auch vor. Aber 6 Wochen im Sommer, die sind echt zu knapp, um das zu realisieren, ne?
3: Wir damals am Letto Vorbeck Knabenrealgymnasium hatten überhaupt keine Ferien. In den 6 Wochen unterrichtsfreier Zeit haben wir Hakenkreuz aus Schulbüchern ausradiert, damit es nach den Ferien weitergehen konnte.
2: Sicher, radieren geht über studieren. Aber weißt du, morgen wieder zur Schule, das ist echt ein bisschen knapp. Ich überlege, ob ich nicht noch eine Woche dranhänge. Ich bin noch nicht ganz erholt.
3: Wer 6 Wochen lang auf einer Flatrate-Party rumhängt, der...
2: Ja, genau, Pavi, der muss jetzt endlich auch mal ein bisschen chillen, damit er runterkommt auf das Niveau der Doofköppe, ne?
3: Mein Freund, du gehst morgen zur Schule. Und wenn ich dich da selber hintrage...
2: Okay, leg mich bitte gleich in den Mattenraum von der Turnhalle, weil wir haben sowieso nächste Woche Sport, dann kann ich mich da schon mal seelisch und körperlich eine Woche drauf vorbereiten.
3: Gut, dass die Ferien jetzt zu Ende sind und die Jugend wieder an die Pflicht kommt.
2: Ja, finde ich auch gut, Pavi. Ist mir jetzt auch gerade klar geworden.

0: Frühlingszeit, Talkshowzeit. Wenn die Vögel, die Sonne und die gute Laune zurückkommen, ist es hohe Zeit, den heimischen Fernseher aufzusuchen. Denn gerade jetzt ist das Thema Sexualität ganz vorne auf der Agenda. Und wenn auch Sie ganz vorne dabei sein möchten und als Teilnehmer dieser Shows Ihr Hartz-IV-Entgelt durch 50 Euro Honorar plus Fahrtgeld aufbessern wollen, dann gilt es, einiges zu beachten. Zunächst der äußere Auftritt. Tätowierungen, Piercings und vom Vitaminmangel zerstörte Frisuren sind Pflicht. Übergewicht und alkoholbedingte frühe Alterserscheinungen können zusätzlich helfen und die dramaturgische Fallhöhe zwischen sexueller Hybris und offensichtlicher physischer Unzulänglichkeit erhöhen. Nicht vergessen, Sie sind hier im Entertainment-Business. Alles, was es unterstützt, Sie als noch größeres menschliches Wrack als den Zuschauer dastehen zu lassen, kommt dem Unterhaltungsfaktor und somit der Einschaltquote zugute. Nun aber zum eigentlichen Auftritt. Bei der Begrüßung sagen Sie bitte nicht:
1: Guten Tag, mein Name ist Robert von Lobenstein. Ich bin hier, weil ich Probleme habe, meiner Lebensgefährtin meine sexuellen Präferenzen mitzuteilen und...
0: Sagen Sie bitte:
2: Dach, ich bin der Robby und meine Alte will mich keinen mehr blasen, die alte Schlampe, die...
0: Und als Antwort geben Sie bitte nicht:
3: Mir war nicht bewusst, dass diese Diskussion, zumal in diesem öffentlichen Forum, in diese doch sehr privat, ich möchte sagen, schon intime Richtung geht. Sie werden von meinem Anwalt hören.
0: Ihre Replik sollte stattdessen ungefähr lauten:
3: Ja, wo du dich nie wäschst, du Drecksau, du!
0: Sollten noch andere Protagonisten in diese Diskussion eingebunden werden, was in diesem Genre durchaus üblich ist, um durch das interaktive Element mangelnde Inhalte durch mehr Aktion auszugleichen, dann sagen Sie als solcher Teilnehmer bitte nicht:
4: Ich muss der Dame recht geben. Ich bin auch der Meinung, dass solche Problemstellungen nicht Inhalt dieses quasi Coram Publico Forums sein kann.
0: Sagen Sie:
5: Ja, dann sollen Sie das doch bei mich machen. Ich habe hier sogar zu Ostern die Eier rasiert.
0: Und antworten Sie darauf nicht mit:
1: Bitte? Wir wurden uns, glaube ich, noch nicht vorgestellt, nicht?
0: Sondern agieren Sie besser gleich.
2: Was willst du? Komm her, du Nachgeburt. Ich schau dir gleich hier und jetzt aber richtig.
6: No! No!
2: Ich bin mein! Du nicht!
3: Du nicht! Siehst du denn auf Auto, Schlampe?
5: Komm rüber, Nun.
2: Du gleich, dir zeige ich es gleich noch.
3: Still, still!
0: Am besten, Sie üben den Diskurs.